0: entschieden. Dann spielt Marokko gegen die Niederlande. Die Wetteraussichten. Heute wird es zeitweise sonnig bei schwülwarmen 29 Grad. Stellenweise sind Schauer und Gewitter möglich, in den Bergen wie auch im Flachland. Das waren Nachrichten von Radio SRF. Am Mikrofon und verantwortlich Manuel Risi.
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Die London Mozart Players spielten von Alice Mary Smith Allegretto Amorevole aus der Sinfonie in C-Moll. Howard Shelley dirigierte.

Deutscher Tanz Nummer 5 von Franz Schubert in der Transkription für Streichorchester von Anton Webern. Achim Fiedler dirigierte die Festival Strings Lucerne.

0: Das waren Wolfgang Amadeus Mozarts 6 Variationen über Antonio Salieris Lied Mio caro Adone. Ingrid Massona spielte.
1: Hören Sie nun die Sinfonia in C-Dur von Wilhelm Friedrich Ernst Bach, einem Enkel von Johann Sebastian Bach. Hermann Max dirigiert das Ensemble Das kleine Konzert.

Von Wilhelm Friedrich Ernst Bach erklang die Sinfonia in C-Dur. Sie hörten eine Aufnahme mit dem Ensemble Das kleine Konzert. Dirigent war Hermann Max.

Sie hörten das Blumenduett aus der Oper Lakmé von Leo Delibes. Anna Netrebko, Elina Karantscha und das SWR-Sinfonieorchester Baden-Baden und Freiburg musizierten. Dirigent Marco Armiliato.

0: Wir hörten das Ensemble Chant du Vent mit einer Berceuse von Philippe Gaubert.
1: Und nun interpretiert die Violinistin Laila Shayek zusammen mit dem La Cetra Barockorchester Basel das Konzert für Violine, Streicher und Basso Continuo in B-Dur von Jean-Marie Leclerc.

Wir hörten das Konzert für Violine, Streicher und Basso Continuo in B-Dur von Jean-Marie Leclerc in einer Interpretation der Violinistin Laila Shaik zusammen mit dem La Cetra Barockorchester Basel.

Von Joachim Raff erklang der dritte Satz, das Allegro vivace aus der Sinfonie Nummer 2 in C-Dur. Sie hörten das Orchestre de la Suisse Romande unter der Leitung von Neeme Järvi.

Wir hörten den Pianisten Andriy Dragan mit den Variationen über das ukrainische Volkslied »Der Nachbar hat ein weißes Haus«, Opus 18 von Franz Xaver Mozart.

0: Sie hörten die Camerata Bern unter der Leitung von Thomas Füri. Sie spielten Sentimental Sarah Band aus Simple Symphony von Benjamin Britten.
1: Und jetzt Musik von Piotr Iljitsch Tschaikowski, der Pas de Trois aus dem Ballett Schwanensee. Das russische Nationalorchester spielt unter der Leitung von Michail Pletnyov.

Michael Pletnyov dirigierte das russische Nationalorchester. Sie hörten Pas de Trois aus dem Ballett Schwanensee von Pjotr Iljitsch Tschaikowski.

0: Sie hörten das Halleluja aus dem Oratorium Der Messias von Georg Friedrich Händel. Die Zürcher Sängerknaben und das Zürcher Kammerorchester wurden geleitet von Alfons von Arburg.
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0: Der Pianist Murray Pereira und das English Chamber Orchestra spielten den dritten Satz aus dem Klavierkonzert in C-Dur Opus 3 von Johann Samuel Schröter.
1: Die Sinfonie Nummer 15 in D-Dur von Joseph Haydn hören wir nun in einer Aufnahme mit dem Orchester Il Giardino Armonico unter der Leitung von Giovanni Antonini.

Sie hörten das Ensemble Il Giardino Armonico unter der Leitung von Giovanni Antonini mit der Sinfonie Nummer 15 in D-Dur von Joseph Haydn.

0: Die Nachrichten von SRF um 4 mit Manuel Risi. Nach den zerstörerischen Erdbeben in Venezuela mit bisher über 1400 bestätigten Toten möchte die Oppositionsführerin Maria Corina Machado in das südamerikanische Land zurückkehren. Das sagte die Friedensnobelpreisträgerin in einem Interview mit dem Sender Fox News. Die Zeit sei nun gekommen, sagte Machado. Sie wolle mit ihrem Volk zusammen sein.
1: The time has come. It is my duty to accompany my people. We need to be together, to embrace, to grieve and mourn together, but also to give each other strength at this difficult time.
0: In dieser schwierigen Zeit müssten sich die Menschen gegenseitig Stärke geben, so Machado. Machado hat bereits mehrfach gesagt, sie wolle in das Land zurückkehren. Die oppositionelle Politikerin hatte im Dezember Venezuela verlassen, weil sie vom damaligen Regime unter Präsident Nicolas Maduro bedroht wurde. Derweil wächst in Venezuela die Wut auf die Regierung. Viele Menschen kritisieren die mangelnde Unterstützung, unter anderem bei der Suche nach Vermissten. Nach den Beben werden im Land noch Zehntausende Menschen vermisst. Pakistan hat erneut Ziele im Nachbarland Afghanistan angegriffen. Sicherheitskräfte hätten entlang der pakistanisch-afghanischen Grenze einen Einsatz durchgeführt, teilte die Regierung mit. Unter anderem habe man dabei Verstecke und Rückzugsgebiete der pakistanischen Taliban angegriffen. Dabei seien mehrere mutmaßliche Terroristen getötet worden. Die Aktion sei eine Reaktion auf mehrere Anschläge militanter Gruppen in Pakistan gewesen, hieß es zur Rechtfertigung. Seit Herbst kommt es immer wieder zu gegenseitigen Angriffen der beiden Nachbarländer. Pakistan wirft Afghanistan vor, Terroristen zu beherbergen, die in Pakistan Angriffe verüben. Die in Afghanistan regierenden Taliban hingegen bestreiten dies. Im Westen der USA sind derzeit tausende Feuerwehrleute im Einsatz. Sie versuchen, Wald- und Buschbrände zu löschen. Nun seien drei Feuerwehrleute bei den Löscharbeiten ums Leben gekommen im Grenzgebiet der Bundesstaaten Utah und Colorado. Das teilte die zuständige Behörde mit. Zwei weitere Personen seien verletzt worden. Der Gouverneur des Bundesstaats Colorado hat für die betroffene Region den Notstand ausgerufen. Damit kann die Nationalgarde im Kampf gegen die Feuerwehr mobilisiert werden. Sowohl in Utah wie auch in Colorado wüten aktuell großflächige Busch- und Waldbrände. Trockenheit, sommerliche Temperaturen und starke Winde verschärfen die Lage. An der Fußball-Weltmeisterschaft ist Kanada eine Runde weiter. Die Kanadier gewannen den 16. Final gegen Südafrika mit 1:0. Damit haben sich die Kanadier für den Achtelfinal qualifiziert. Auf wen Kanada dort trifft, wird am kommenden Dienstag entschieden. Dann spielt Marokko gegen die Niederlande. Die Wetteraussichten. Heute wird es zeitweise sonnig bei schwülwarmen 29 Grad. Stellenweise sind Schauer und Gewitter möglich, in den Bergen wie auch im Flachland. Das waren Nachrichten von Radio SRF. Am Mikrofon und verantwortlich Manuel Risi. SRF Verkehrsinfo von 4:03 A16 Delsberg Richtung Boncourt zwischen dem Schwandorf-Tunnel und Delsberg Ost ist der Tunnel blockiert wegen eines Unfalls. Der Beschleunigungsstreifen ist gesperrt. Die Fahrbahn ist auf einen Fahrstreifen verengt. Eine örtliche Umleitung ist eingerichtet.
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0: Sie hörten die Ouvertüre zur Oper Adelasiae dalle Ramo von Johann Simon Mayr. Es spielte das Orchestra Stabile di Bergamo. Dirigent war Donato Renzetti.
1: Aus der Sinfonie Nummer 43 in D-Dur von Peter van Maldere erklingt nun der erste Satz. Sie hören eine Aufnahme mit dem Collegium Instrumentale Brüggense unter der Leitung von Patrick Pehr.

Das war der erste Satz aus der Sinfonie Nummer 43 in D-Dur von Peter van Maldere. Sie hörten eine Einspielung mit dem Collegium Instrumentale Brüggense. Dirigent war Patrick Pehre.

0: Das war Anitras Tanz aus der Peer-Gynt-Suite Nummer 1 von Eduard Grieg. Das Trio Artemis spielte.
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0: Das war die Ouvertüre zur Oper Così fan tutte von Wolfgang Amadeus Mozart. Sie hörten eine Einspielung mit dem Orchestra of St. John's. Dirigent war John Lubbock.
1: Wir hören nun das Brandenburgische Konzert Nummer 2 in F-Dur von Johann Sebastian Bach. Die Swiss Baroque Soloists spielen unter der Leitung von Andres Gabetta.

Das war das Brandenburgische Konzert Nummer 2 in F-Dur von Johann Sebastian Bach. Die Swiss Baroque Soloists interpretierten es unter der Leitung von Andrés Gabetta.

Johannes Brahms, Allegretto Grazioso aus der Sinfonie Nummer 2 in D-Dur Opus 73. Howard Griffiths dirigierte das Brandenburgische Staatsorchester Frankfurt.

0: Das Werk mit dem Titel Römischer Karneval von Hans Huber wurde vom Sinfonieorchester Biel Solothurn unter der Leitung von Janis Puspurikas gespielt.
1: Das Klavierkonzert in Es-Dur, Werk ohne Opuszahl 4, ist ein Jugendwerk Ludwig van Beethovens. Wir hören daraus das Larghetto und das Rondo. Diese beiden Sätze werden gespielt von Ronald Brautigam und dem Nordköping Symphony Orchestra. Die Leitung hat Andrew Parrott.

Das waren die beiden Sätze Larghetto und Rondo aus dem Klavierkonzert in S-Dur, Werk ohne Opuszahl 4 von Ludwig van Beethoven. Es spielte das Nordköping Symphony Orchestra unter der Leitung von Andrew Parrott. Solist war Ronald Brautigam.

Sie hörten die Rhapsodie España von Emmanuel Chabrier. Neeme Järvi dirigierte das Orchestre de la Suisse Romande.

0: Das waren die beiden Sätze Menuetto und Allegro aus dem Concertino in E-Moll von Johann Baptist Wendling. Sie hörten Takashi Ogawa, Traversflöte und das Ensemble Hofmusik Mannheim.
1: Die nun folgende Sinfonie in E-Moll stammt von Johann Baptist Wanhall. Sie wird interpretiert von der Camerata Schweiz unter der Leitung von Howard Griffiths.

Sie hörten die Sinfonie in E-Moll von Johann Baptist Wanhal. Es spielte die Kamerata Schweiz, die Leitung hatte Howard Griffiths.

Die Pianistin Gaia Soccoli spielte den Satz Largo e molto espressivo aus der Sonate für Klavier in A-Dur, auch bekannt als Ostersonate, von Fanny Hensel Mendelssohn.

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1: Nachrichten von SRF um 6 mit Simon Richle und diesen Schwerpunkten. In Venezuela suchen Rettungsteams nach dem schweren Erdbeben weiter nach Verschütteten. Unsere Korrespondentin berichtet. Und Palantir gegen die Republik. Der große Tech-Konzern verliert definitiv einen Rechtsstreit gegen das Schweizer Online-Medium. Das Wetter heute zeitweise sonnig und schwül bei 29 Grad. Stellenweise gibt es Regen und Gewitter, vor allem in den Bergen. 4 Tage ist es her seit dem schweren Erdbeben in Venezuela. Mindestens 1450 Menschen sind gestorben und Zehntausende werden noch vermisst. Noch immer laufen viele Rettungs- und Suchaktionen. Aber wie groß sind die Chancen, dass noch weitere Überlebende gefunden werden? Unsere Korrespondentin Teresa Delgado sagt, es gebe noch Hoffnung.
2: Von anderen Erdbeben wissen wir, dass manchmal noch tagelang Überlebende gefunden werden, wenn auch die Wahrscheinlichkeit mit jedem weiteren Tag sinkt. Es wird jetzt zunehmend auch in Hochhäusern gesucht, die noch stehen, aber stark verwüstet sind, sodass da Leute in höheren Stockwerken eingesperrt sind. Dort konnten Rettungscrews mit Drohnen Überlebende sichten.
1: Derweil wächst in Venezuela die Wut auf die Regierung, besonders in der betroffenen Region La Guaira.
2: Das venezolanische Militär ist dort im Einsatz und versuchte, das Gebiet abzusichern. Der Zugang wurde teilweise stark kontrolliert, was bei der Bevölkerung für Unmut sorgte, besonders bei denen, die selber nach ihren verschütteten Angehörigen suchen wollten. Und sie stören sich auch daran, dass die venezolanischen Soldaten vor allem herumzustehen und zu kontrollieren scheinen und nicht tatkräftig mit anpacken. Und mehrere Rettungsteams, unter anderem eines aus Südspanien, konnten nicht einreisen wegen bürokratischer Hürden. Solche Dinge sorgen bei der Bevölkerung für Wut,
1: sagt unsere Südamerika-Korrespondentin Teresa Delgado. Und nun zu weiteren Meldungen aus dem Ausland. Pakistan hat Verstecke der pakistanischen Taliban angegriffen im Nachbarland Afghanistan. Man habe dabei mehrere mutmaßliche Terroristen getötet. Die Angriffe seien eine Reaktion gewesen auf Anschläge militanter Gruppen in Pakistan, sagt die dortige Regierung. Und die israelische Armee hat im Süden des Libanon einen unterirdischen Tunnel der Hisbollah-Miliz zerstört. Es habe sich dabei um Terrorinfrastruktur gehandelt, sagt die israelische Regierung. Im Tunnel seien unter anderem Waffen gelagert geworden. Israel sagt auch, die USA seien über den Angriff informiert gewesen. Und jetzt in die Schweiz. In Köniz im Kanton Bern ist ein Brand ausgebrochen. Die Polizei warnt vor viel Rauch und einem starken, unangenehmen Geruch. Die Bevölkerung solle Fenster und Türen schließen, sowie Lüftungen und Klimaanlagen abschalten. Man solle die Anweisungen der Notfalldienste und der Behörden befolgen. Die Klage des US-Datenkonzerns Palantir gegen das Schweizer Online-Medium Republik hat international für Schlagzeilen gesorgt. Im Zentrum steht eine Recherche über mögliche Geschäfte mit der Schweizer Armee und die Macht globaler Datenanalyse. Schnell war wegen der Klage die Rede von einem Kampf um die Pressefreiheit. Mitte Juni hat das Zürcher Handelsgericht die meisten Forderungen von Palantir zurückgewiesen und nun ist klar, das Unternehmen akzeptiert das Urteil. Medienredaktor Salvador Atasoy berichtet.
3: Die Republik habe in ihrer Artikelserie unter anderem Tatsachen verzerrt, schreibt Palantir und klagt auf eine Gegendarstellung in 23 Punkten. Am 12. Juni wurde bekannt, dass das Zürcher Handelsgericht die Klage größtenteils abweist. Lediglich in einem Punkt müsse das Online-Magazin nachbessern. Auf Anfrage schreibt Palantir jetzt:
4: Palantir akzeptiert den Entscheid des Zürcher Handelsgerichts und wird das Urteil nicht anfechten.
3: Auch die Republik wird den Fall wohl nicht weiterziehen. Damit wird klar, das Urteil dürfte nach Ablauf der Einsprachefrist Mitte Juli in Kraft treten. Für Valentin Rubin von Reporter ohne Grenzen ist das Urteil ein wichtiges Zeichen.
5: Das ist sehr begrüßenswert. Wäre Palantir mit der Klage durchgekommen, hätte es gezeigt, dass man mit Tone Policing, mit der Vorgabe der richtigen Tonalität über die eigenen Machenschaften gegen Medien vorgehen kann. Und das wäre natürlich eine Einschränkung der medialen Arbeit, die nicht akzeptabel wäre.
3: Reporter ohne Grenzen spricht darum von einem Sieg für die internationale Pressefreiheit.
1: Und nun zur Fußball-WM. Da steht Kanada als erstes Team in den Achtelfinals. Die Kanadier haben am Abend gegen Südafrika mit 1:0 gewonnen. Als nächstes spielt Kanada entweder gegen Marokko oder gegen die Niederlande. Die Börsendaten von SIX. Der Nikkei-Index in Tokio fällt um 0,8%. Der Euro wird zu 92,21 Rappen gehandelt und der Dollar kostet 80,99 Rappen. Das waren Nachrichten von Radio SRF. Verantwortlich war Tobias Mayer.
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6: Es ist jetzt 5 Minuten nach 6 und ich wünsche Ihnen einen guten Montagmorgen.

Das Zürcher Kammerorchester, dirigiert von Johannes Mösus, mit dem ersten Satz der Sinfonie in D-Dur von Antonio Rossetti. Ja, die ganz große Hitze, die sollte ab heute ja jetzt mal vorbei sein. Das hat ganz schön Ausdauer gebraucht, die letzten Tage. Ab heute also kühler, wobei es auch heute tagsüber immer noch recht schwül sein soll, ziemlich typisch. Aber ich würde sagen, das bringt uns nicht aus der Fassung. Denn wenn wir in einem mittlerweile Übung haben, dann ist es im Schwitzen. Echte Profis sind wir. Also, liebe Mitschwitzerinnen und Schwitzer, schön, dass Sie auch heute eingeschaltet haben. Und hier spielt jetzt in der Morgenkühle für Sie und für uns alle ein Sopransaxophon, begleitet von einem Klavier.

0: Ein Konzert in nur gerade 3 Minuten, jawohl, das verdient den Namen Concertino. Und genau so hat der Komponist Jean-Baptiste Saint-Gelais sein Stück auch genannt, Concertino für Altsaxophon und Klavier, Opus 78. Der Saxophonist Christian Peters hat gespielt, begleitet von Yoriko Ikeya am Klavier. 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

0: Tua Imagem, Gitarrenmusik von Agustín Barrios Mangoré, gespielt von Jeffrey McFadden hier auf SRF 2 Kultur. Ja, und jetzt habe ich am Telefon Elisabeth Bantli aus Winterthur. Schönen guten Morgen, Frau Bantli.
1: Ja, guten Morgen.
0: Sie geniessen gerade Ihres Zmorgen, haben Sie mir erzählt, und geniessen die relative, sagen wir mal, neue Kühle. Ist das richtig?
1: Genau, ja. Endlich froh, dass sie mal ein bisschen abgekühlt hat und hoffen, dass der ein oder andere Regen für gut heute auch noch kommt.
0: Wie sind Sie durch die ganz grosse Hitze gekommen letzte Woche, Frau Bantli?
1: Ja, so mehr oder weniger. Also im Geschäft haben wir das Glück, dass es nicht ganz so warm ist, aber daheim mit dem Gartenspritzen ist natürlich eine rechte Herausforderung gewesen, muss ich sagen.
0: Jetzt haben wir mal ein bisschen Verschnaufpause. Und wissen Sie, wo es auch kühl ist, Frau Bantli?
1: Nein.
0: Im grossen Saal vom KKL zu Luzern.
1: Ah, wunderbar. Und genau. Oh, da freue ich mich natürlich sehr.
0: Jawohl, da schicken wir Sie an. Am 28. August Luzern Festival, das Konzertgebäude Orchester Amsterdam mit dem Wikingur Olafsson.
1: Ui, haben Sie den
0: auch schon mal gehört?
1: Nein, habe ich noch nie gehört, aber es ist natürlich ein grosser Begriff. Also ein Star, wie auch das Orchester natürlich und das KKL noch drauf rauf. Das ist wunderbar, da freue ich mich sehr, ich und mein Mann.
0: Sehr schön. Beethoven und Prokofiev gibt es dort. Und vorher geniessen Sie noch eine Backstage-Führung durch das KKL. Jawohl, das tun wir gerade noch oben drauf.
1: Oh, das ist natürlich ganz toll. Da freuen wir uns sehr.
0: Schön. Also, dann wünschen wir viel Vergnügen im Konzert.
1: Und
0: vielen herzlichen Dank fürs Mitmachen.
1: Ja, danke auch für die schöne Sendung. Wir hören es jeden Morgen. Es ist immer unser Frühstücksbegleiter.
0: Das ist dann schön. Wunderbar. Ja. Also, dann wünschen wir ganz eine gute Woche.
1: Und, danke gleichfalls.
0: Viel Vergnügen.
1: Adi, ja, Frau Bantli. Danke. Einen schönen Tag. Wiederhören, Herr Dickelmann. Merci.
0: Danke. 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Und auch hier im Radio wird es noch die ein oder andere Gelegenheit geben in dieser Woche.

0: wettbewerbsbedingt vorhin müssten wir uns da rausschleichen aus diesem Flötenkonzert Rondo von Wolfgang Amadeus Mozart. Flötist Alexei Kosenko wurde begleitet vom Orchester Li Angeli Genève. Und jetzt ist es gleich 6:30 und Zeit für die Morgeninformationen. Guten Morgen mit SRF 2 Kultur.
1: Die Hoffnung besteht immer noch. Die Hoffnung, Menschen lebend aus den Trümmern zu bergen. Am fünften Tag nach den schweren Erdbeben in Venezuela. Die Rettungsarbeiten seien aber enorm herausfordernd, sagt unsere Korrespondentin. Und es ist wie eine David-gegen-Goliath-Geschichte. Das kleine Online-Magazin «Republik» wird vom US-Tech-Riesen Palantir vor Gericht gezogen und gewinnt. Von einem Sieg für die Pressefreiheit spricht die Organisation «Reporter ohne Grenzen». Die große Hitzewelle ist vorbei, aber heiß wird es trotzdem, Lia Schmidt.
2: Guten Morgen. Ja, es wird schwülwarm heute bei 29 Grad. Zeitweise ist es sonnig, vor allem in den Bergen sind Schauer und Gewitter möglich.
1: Ich bin Vera Deragisch. Guten Morgen. Es sind Momente, die Hoffnung geben.

0: Und in Venezuela. Auch Tage nach den schweren Erdbeben gelingt es den Rettungsteams immer wieder, Menschen lebend aus den Trümmern zu bergen. Und sie suchen weiter nach Verschütteten, denn Zehntausende werden immer noch vermisst. Die Zahl der Todesopfer ist, so die Regierung, inzwischen auf 1450 gestiegen. Ich habe Südamerika-Korrespondentin Teresa Delgado gefragt, wie groß die Chance ist, noch weitere Überlebende zu finden.
1: Es gibt immer noch Hoffnung. Rettungscrews aus den USA und Frankreich haben am Sonntag einen Vater und seinen Sohn gerettet, lebendig, nach 4 Tagen verschüttet unter Geröll. Von anderen Erdbeben wissen wir, dass manchmal noch tagelang Überlebende gefunden werden, wenn auch die Wahrscheinlichkeit mit jedem weiteren Tag sinkt. Es wird jetzt zunehmend auch in Hochhäusern gesucht, die noch stehen, aber stark verwüstet sind, sodass da Leute in höheren Stockwerken eingesperrt sind. Dort konnten Rettungscrews mit Drohnen Überlebende sichten.
0: Was sind denn zu diesem Zeitpunkt jetzt die größten Herausforderungen bei den Bergungsarbeiten?
1: Zum einen weiter die Infrastruktur, überlastete Spitäler, kaum befahrbare Straßen, Probleme bei der Versorgung mit Strom, Medikamenten, Trinkwasser und Nahrung. Die meisten Rettungsteams sind so ausgerüstet, dass sie fast 7 Tage lang selbstversorgend funktionieren und arbeiten können, unter äußerst schwierigen Bedingungen, also in einem Katastrophengebiet mit allem, was da dazugehört, auch psychisch. Die heißen Temperaturen von fast 30 Grad sind eine große Belastung für die Einsatzkräfte und auch für die Suchhunde und auch die ständige Gefahr von Nachbeben. Über 430 Nachbeben gab es bereits seit den schweren Doppelbeben von letztem Mittwoch, laut Regierungsangaben. Wegen diesen Nachbeben schlafen die Rettungsteams oft draußen im Freien oder in Zelten. Auch die Schweizer Einsatzkräfte machen das so, denn viele Gebäude sind strukturell einfach stark beschädigt und einsturzgefährdet.
0: Viele Menschen in Venezuela sind wütend auf die Regierung. Sie werfen ihr vor, sie tue zu wenig, um bei der Suche nach Vermissten zu helfen. Was ist dran an diesem Vorwurf?
1: Ja, besonders aus La Guaira gibt es Videobilder, die Konfrontationen zwischen Bevölkerung und Militärs zeigen. Die Küstenstadt ist eine der am stärksten verwüsteten Städte. Das venezolanische Militär ist dort im Einsatz und versuchte, das Gebiet abzusichern. Der Zugang wurde teilweise stark kontrolliert, was bei der Bevölkerung für Unmut sorgte, besonders bei denen, die selber nach ihren verschütteten Angehörigen suchen wollten. Und sie stören sich auch daran, dass die venezolanischen Soldaten vor allem herumzustehen und zu kontrollieren scheinen und nicht tatkräftig mit anpacken. Dann sind auch bürokratische Hürden ein großes Thema. Wer zum Beispiel die sterblichen Überreste von verstorbenen Verwandten abholen will für eine Bestattung, muss in manchen Spitälern den Ausweis des Verstorbenen vorlegen. Und da fragen sich viele, wie das gehen soll, wenn doch solche Papiere auch im Erdbeben verschüttet wurden. Und mehrere Rettungsteams, unter anderem eines aus Südspanien, konnten nicht einreisen wegen bürokratischer Hürden. Solche Dinge sorgen bei der Bevölkerung für Wut.
0: Südamerika-Korrespondentin Teresa Delgado. Sie können den Menschen in Venezuela helfen, die Glückskette sammelt für die Erdbebenopfer. Wir bleiben im Ausland und schauen zuerst in den Nahen Osten. Israel hat im Süden des Libanon einen unterirdischen Tunnel zerstört, trotz eines Rahmenabkommens, Livia Schmid.
2: Beim Tunnel habe es sich um Terrorinfrastruktur der Hisbollah-Miliz gehandelt. Der sei mehr als 200 Meter lang und über 25 Meter tief gewesen. Unter anderem seien darin Waffen gelagert worden, sagte die israelische Regierung. Die USA seien über den Angriff informiert gewesen. Israel und die libanesische Regierung hatten sich am Freitag auf einem Weg zu Frieden und Sicherheit geeinigt. Die Hisbollah-Miliz lehnt die Vereinbarung jedoch ab. Pakistan hat erneut Ziele im Nachbarland Afghanistan angegriffen. Der Einsatz sei eine Reaktion auf mehrere Anschläge militanter Gruppen in Pakistan gewesen, hieß es von der Regierung. Bei den jüngsten Angriffen entlang der afghanisch-pakistanischen Grenze habe man unter anderem Verstecke und Rückzugsgebiete der pakistanischen Taliban angegriffen. Mindestens 25 Kämpfer seien getötet worden. Die in Afghanistan regierenden Taliban sprechen aber auch von Dutzenden getöteten oder verletzten Zivilpersonen.
0: Seit gut 1,5 Jahren gibt es in Serbien regelmäßig Proteste gegen die Regierung. Auch gestern sind wieder mehrere tausend Menschen auf die Straße gegangen.
2: Und zwar in der zentralserbischen Stadt Kraljevo. Seit dem Einsturz eines Bahnhofvordaches in Novi Sad im November 2024 gehen die Menschen in Serbien immer wieder auf die Straße. 16 Menschen kamen damals ums Leben. Viele machen etwa Korruption der Regierung dafür verantwortlich und fordern Neuwahlen. Präsident Alexander Vučić hatte am Samstag seinen Rücktritt angekündigt. Seine zweite und letzte Amtszeit würde kommenden Mai enden. Es wird jedoch erwartet, dass er als nächstes Regierungschef werden will.
0: Ein großer US-Technologiekonzern klagt gegen ein kleines Schweizer Online-Magazin. Der Fall Palantir gegen die Republik hat international für Schlagzeilen gesorgt. Die Republik hat über Lobbying-Versuche von Palantir bei Schweizer Behörden berichtet. Der Konzern verlangte eine Gegendarstellung. Mitte Juni hat das Zürcher Handelsgericht die meisten Forderungen von Palantir zurückgewiesen. Und nun ist klar, Palantir akzeptiert das Urteil. Medienredaktor Salvador Atasoy.
3: Die Republik habe in ihrer Artikelserie unter anderem Tatsachen verzerrt, schreibt Palantir und klagt auf eine Gegendarstellung in 23 Punkten. Am 12. Juni wurde bekannt, dass das Zürcher Handelsgericht die Klage größtenteils abweist. Lediglich in einem Punkt müsse das Online-Magazin nachbessern. Auf Anfrage schreibt Palantir jetzt:
4: Palantir akzeptiert den Entscheid des Zürcher Handelsgerichts und wird das Urteil nicht anfechten.
3: Auch die Republik wird den Fall wohl nicht weiterziehen. Damit wird klar, das Urteil dürfte nach Ablauf der Einsprachefrist Mitte Juli in Kraft treten. Für Valentin Rubin von Reporter ohne Grenzen ist das Urteil ein wichtiges Zeichen.
5: Das ist sehr begrüßenswert. Wäre Palantir mit der Klage durchgekommen, hätte es gezeigt, dass man mit Tone Policing, mit der Vorgabe der richtigen Tonalität über die eigenen Machenschaften gegen Medien vorgehen kann. Und das wäre natürlich eine Einschränkung der medialen Arbeit, die nicht akzeptabel wäre.
3: Reporter ohne Grenzen spricht darum von einem Sieg für die internationale Pressefreiheit.
0: In der Berner Gemeinde Könitz ist ein Brand ausgebrochen.
2: Die Polizei warnt vor viel Rauch und einem starken, unangenehmen Geruch. Die Bevölkerung solle Fenster und Türen schließen sowie Lüftungen und Klimaanlagen abschalten. Man solle die Anweisungen der Notfalldienste und der Behörden befolgen. Und jetzt nach Basel. Dort hat am Wochenende das 32. eidgenössische Jodlerfest stattgefunden. Rund 200'000 Besucherinnen und Besucher feierten gemeinsam mit etwa 12'000 Teilnehmenden, so die Bilanz der Organisatoren. Die Wettbewerbe im Jodeln, Alphorn, Blasen und Fahnenschwingen seien auf grosses Interesse gestoßen. Die Vortragslokale seien durchgehend voll besetzt gewesen. Das eidgenössische Jodlerfest findet alle 3 Jahre statt, das nächste dann in Burgdorf im Kanton Bern.
0: Und dann noch zur Fußball-Weltmeisterschaft. Dort steht der erste Achtelfinalist fest.
2: Kanada ist eine Runde weiter. Die Gastgeber gewannen den 16. Final gegen Südafrika mit 1:0. Und als nächstes trifft Kanada entweder auf Marokko oder auf die Niederlande. Zu den Börsendaten von SIX. Der Nikkei-Index in Tokio fällt um 0,9%. Der Euro wird zu 92,22 gehandelt, der Dollar zu 80,99. Und das Wetter, heute scheint zeitweise die Sonne. Vor allem in den Bergen sind Schauer oder teils kräftige Gewitter möglich, aber auch lokal im Flachland. Die Höchstwerte liegen bei schwülwarmen 29 Grad, im Tessin bei 33 Grad.
0: Die Sendung heute Morgen, verantwortlich ist Nicolas Malzacher. Die Zeit, das ist 6.39 Uhr.
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7: Und auch ich wünsche einen guten Morgen.

Der Pianist Murray Pariah an diesem Montagmorgen auf SRF2 Kultur mit dieser Sonate von Domenico Scarlatti, die offenbar dafür berühmt oder berüchtigt ist, dass sich beim Spielen zwischendurch die beiden Hände überkreuzen müssen. Ich habe die Noten nicht vor mir, aber falls das so ist, dann hat Mr. Pariah das absolut cool und ohne hörbare Stolperer hingekriegt. Die Sonate in H-Moll von Domenico Scarlatti, Kirkpatrick, Verzeichnis Nummer 27. Und jetzt von einem italienischen Barockmeister gleich zum nächsten. Auf Scarlatti folgt hier Antonio Caldara mit dieser kurzen Sinfonia.

Rotte las precatene, zerbrochen sind die harten oder die rauen Ketten. So heißt die Kantate von Antonio Caldara, zu der hier die eröffnende Sinfonia erklungen ist. Und gemeint sind da die Ketten der Liebe. Jemand hat sich befreit aus dem Bann einer oder eines vormals Geliebten. Die Accademia Montis Regalis hat hier gespielt unter Alessandro De Marchi. Und inzwischen ist es 6:45 geworden, 13:07, um genau zu sein. 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

0: Der langsame Satz aus Paul Wranitzkis Cellokonzert in C-Dur, Opus 27. Chiara Enderle war hier die Solistin und begleitet hat das Münchner Kammerorchester unter der Leitung von Howard Griffiths. Wir handeln nach Lust und Laune. Wir bringen etwas unter Dach und Fach. Wir sind ein Herz und eine Seele und wir gehen spazieren bei Wind und Wetter. Ja, unsere Sprache liebt das Doppelpack. Lust und Laune, Dach und Fach, Wind und Wetter. Solche Paarformeln verleihen den Sätzen Rhythmus und sie veranschaulichen unsere Gedanken. Dahinter steckt ein alter rhetorischer Kunstgriff mit einem fast unaussprechlichen Namen.
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0: Welche rhetorische Figur das ist, weiß Sophie Ofer.
2: Wir alle kennen und nutzen es, doch seinen Namen haben wir vielleicht noch nie gehört. Das Hendiadion. Es ist ein rhetorisches Stilmittel, bei dem zwei sehr ähnliche Wörter zusammengefügt werden, um eine Aussage zu intensivieren. Zum Beispiel Feuer und Flamme sein, etwas klipp und klar sagen, jemanden in Grund und Boden reden. Mit diesen sogenannten Zwillingsformeln vermitteln wir einen einzelnen Gedanken durch zwei Wörter. Darauf geht auch der Begriff Hendiadion zurück. Er stammt aus dem Altgriechischen und bedeutet wörtlich 1 durch 2. Das Hendiadion wurde schon in der Antike genutzt, insbesondere in der lateinischen Dichtung. Durch das Und wurde Aussagen ein besonderes Gewicht verliehen. Aus Gefängnisfesseln werden beim römischen Dichter Vergil zum Beispiel Fesseln und Gefängnis. Cicero schreibt mit Gewalt und Waffen und meint damit Waffengewalt. Im Buch Jesaja in der Bibel wird aus einer einfachen Rauchwolke am Tag stattdessen eine Wolke am Tag und Rauch. Im 16. Jahrhundert wird William Shakespeare zum großen Liebhaber des Hendiadions. In seinem berühmten Drama Hamlet trifft man es besonders oft an. Wenn etwa Hamlet in seiner Verzweiflung ausruft, »Oh, welch ein Schurk und niedrer Sklav bin ich«, dann meint er eigentlich nur eine einzige Sache. Das Hendiadion dehnt den Moment, der Ausdruck prägt sich ins Gedächtnis ein. Heute funktioniert das Hendiadion meist als Synonymverbindung, besteht also aus zwei gleichbedeutenden Wörtern. Es wird einem Angst und Bange, man beschützt sein Hab und Gut oder lässt etwas nie und nimmer zu.

0: Kühlende Musik der Französin Hélène Blasi, mindestens dem Namen nach. Water Springs and Gardens heißt dieses Stück. Und die Komponistin Hélène Blasi, die hat hier gleich selbst das Orchester der Opéra National de Paris geleitet. 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Gleich wird es 7 Uhr.
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0: Wir beginnen in der Stadt Basel, Simon Burri. Dort hat am Wochenende bei glühend heißen Temperaturen das 32. eidgenössische Jodlerfest stattgefunden.
2: Ja, 3 Tage lang war in Basel Jodeln, Alphornblasen und Fahnen schwingen angesagt. Rund 200.000 Besucherinnen und Besucher sowie 12.000 aktive Teilnehmende waren da am Start. Karin Niederberger, Präsidentin des eidgenössischen Jodlerverbands, findet, Basel habe einen guten Job gemacht.
3: Eine Wärme, eine Kameradschaft, ein Zusammenhalt, neue Freundschaften. Baslerinnen und Basler haben Freude. Wir sind hervorragend bewirtet worden und ja, begrüßt worden. Und das nehme ich mit und das stärkt einen für die nächste Woche im Alltag.
2: Ja, im Alltag, wo viele jetzt wieder aufs Land zurückkehren, Stadt und Land miteinander, so das Motto des diesjährigen Jodlerfests. Und das sei aufgegangen, das sagt auch der Basler Regierungspräsident Konradin Kramer.
4: Stadt und Land miteinander, das ist ja wirklich ein unglaublich passendes Motto in diesen Zeiten, wo man jetzt viel von der Stadt-Land-Graben redet. Und was wir jetzt hier gemacht haben, wir haben wirklich die Schweiz in die Stadt Basel geholt, haben gezeigt, was unsere Gastfreundschaft hier bedeutet. Und die Jodlerinnen und Jodler aus der ganzen Schweiz haben entdeckt, dass eine Stadt eben doch auch etwas Schönes ist. Und ich glaube schon, dass die wiederkommen.
0: Ja, dann blicken wir nach Zürich, Simon. Ebenfalls bei grosser Sommerhitze hat die Veranstaltung Opernhaus für alle stattgefunden und rund 15.000 Besucherinnen und Besucher angezogen.
2: Ja, das teilt das Opernhaus Zürich mit. Das Opernhaus hat 3 Tage lang gratis Live-Übertragungen einer Oper, eines Balletts sowie auch eines Open-Air-Konzerts gegeben. Das erste Mal hat das Opernhaus das Open-Air 3 Tage lang durchgeführt, also vom Freitag bis gestern dann Sonntagabend.
0: Und zum Schluss noch zur Vespa. Die gilt als absoluter Kultroller und gehört zur italienischen Kultur dazu, wie der Espresso und die Pasta. Am Wochenende nun haben in der italienischen Hauptstadt Rom tausende Fans den 80. Geburtstag der Vespa gefeiert.
2: Und zwar mit einer Parade. Die Route, die führte unter anderem am Kolosseum und an den Kaiserforen vorbei. Ja, Mitte der 40er Jahre rollten in der Fabrik des Herstellers Piaggio die ersten Modelle vom Band. Für viele ist die Vespa nach dem Zweiten Weltkrieg ein günstiges Fortbewegungsmittel geworden. Und seit Produktionsbeginn hat Piaggio laut eigenen Angaben fast 20 Millionen Exemplare verkauft. Für Italien gilt die Vespa schlicht und einfach als Nationalsymbol.
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0: Mit Simon Burri und Hannes Dickelmann im Studio heute früh. Und die Musikauswahl, die kommt heute Montag von Valerio Benz. Wir alle wünschen Ihnen einen guten Morgen.
2: Guten Morgen.

0: Das italienische alte Musikensemble Nuovo Aspetto hier mit dieser Tarantella. Wer sie geschrieben hat damals, das ist im Staub der Geschichte versunken. Anonymous heißt es dann da jeweils in diesen Fällen. Kürzlich haben die Zeitungen von CH Media gemeldet, dass ein Verein Geld sammelt für eine Rente für einen bekannten Schweizer Schriftsteller und Dramatiker. Er ist 71, lebt in Deutschland und erhält aus Deutschland und aus der Schweiz zusammen insgesamt monatlich nur 265 Franken Altersrente. Das Beispiel zeigt, die Altersvorsorge von Kulturschaffenden ist ein Problem. Raphael Zehnder.
1: Sehr knappe Renten kämen bei Kulturschaffenden häufig vor, sagt Regine Helbling, Geschäftsführerin von Visarte, dem Berufsverband der visuell schaffenden Künstlerinnen und Künstler.
2: Die bildenden Künstlerinnen und Künstler gehören auch zu einer relativ exponierten Gruppe, weil gerade so die ältere Generation, die haben halt teilweise wirklich ihr Leben lang, waren sie nie angestellt, also hatten nie einen Lohn als Angestellte und entsprechende Sozialleistungen, die abgeführt wurden, sondern waren ihr Leben lang selbstständig und haben halt von der Hand in den Mund gelebt.
1: Sie haben wenig verdient und wenig Beiträge einbezahlt. Viele hätten sich für das Alter kaum abgesichert. Ein Problem seien auch die atypischen Arbeitsverhältnisse zwischen Selbstständigkeit, kurzzeitigen Engagements und Honoraren aus mehreren Quellen. Diesen unklaren Status soll nun eine Gesetzesänderung regeln. Das Einkommen von Kulturschaffenden, die mehrere Erwerbstätigkeiten ausüben, soll künftig als Verdienst aus unselbstständiger Erwerbstätigkeit gelten. So will die Kommission des Nationalrats für Wissenschaft, Bildung und Kultur Lücken in der Vorsorge schließen. Denn obwohl man auch bisher jeden Franken gegenüber Steuerbehörde und AHV abrechnen musste, bestehen Lücken. Für Nicht-Selbstständige sei es bislang schwierig gewesen, überhaupt AHV-Beiträge, zum Beispiel auf Verkäufen von Werken, einzuzahlen, sagt Regine Helbling von Visarte.
2: Nach den Studien, die wir mit Swiss Culture Social gemacht haben, gibt es leider immer noch relativ viele Kunstschaffende, die nicht mal eine AHV einzahlen, was natürlich fahrlässig ist.
1: Für den Berufsverband der visuellen Kunstschaffenden sei es zentral, zu informieren und zu sensibilisieren, damit die Künstlerinnen und Künstler sich früh mit der Altersvorsorge befassen. Das Interesse an solchen Beratungen sei groß, sagt Etrit Hasler, Generalsekretär von Swiss Culture Sociale, dem neuen Kompetenzzentrum Arbeiten in der Kultur. Dieses kümmert sich um die soziale Sicherheit von Kulturschaffenden.
3: Es kommen gerade derzeit relativ viel Kulturschaffende so einer Generation ins Rentenalter, wo sie sich die Frage stellen müssen, habe ich genug für meine Altersvorsorge getan oder eben nicht und was mache ich, wenn es nicht reicht.
1: Nur wenn man sich erst mit 55 oder 60 darum kümmert, ist es reichlich spät. Mit welchen Fragestellungen gelangen Künstlerinnen und Künstler an die Berufsverbände?
3: Das kann von ganz konkreten Pauschalen sein. Ich werde in 5 Jahren pensioniert. Was muss ich machen? Ich stehe ganz am Anfang meiner beruflichen Karriere und überlege mir, mich entweder selbstständig zu machen oder vielleicht sogar eine Firma zu gründen. Wie tue ich das? Hinzu, ich hatte einen Unfall und irgendwie scheint das mit Unfallversicherung nicht so ganz geklappt zu haben und jetzt weiß ich nicht, wie ich meine Miete und meine Handyrechnung bezahlen soll.
1: Die schwierige Einkommenssituation der Kulturschaffenden setze sich im Alter fort, sagen Etrit Hasler und Regine Helbling. Wer wenig verdient, kann wenig einzahlen. Wer sich nicht um die Altersvorsorge kümmert, handelt fahrlässig. Was tun als Künstlerin, als Künstler? Möglichst gute Honorare aushandeln, sagt Etrit Hasler, die AHV-Beiträge einzahlen, sich vom Berufsverband beraten lassen und gegebenenfalls Ergänzungsleistungen zur AHV beantragen.
0: Raphael Zehnder. Die Kulturverbände beraten ihre Mitglieder hinsichtlich Altersvorsorge und das Nationale Kompetenzzentrum Arbeiten in der Kultur, angesiedelt bei Swiss Culture Sociale, ist auch in diesem Bereich tätig.

Den Klang der Klarinette können wir zweifelsfrei zuordnen. Sabine Meyer, das war die eine Solistin. Aber was war denn mit dieser zweiten Solostimme? Klang auch wie eine Klarinette, aber zwischendurch sehr viel tiefer. Genau, das war Wolfgang Meyer mit einem Bassetthorn, ein Verwandter aus der Klarinettenfamilie. Das Konzertstück für Klarinette und Bassetthorn Nummer 2 von Felix Mendelssohn war das hier mit Sabine und Wolfgang Meyer und mit der Academy of St. Martin in the Fields, geleitet von Kenneth Sillitoe. Der Montagmorgen mit SRF 2 Kultur, gleich 6:45 und hier gibt es jetzt Chormusik aus England. Lyndon Lee heißt dieses heitere Stück von Ralph Vaughan Williams.

Das Quink-Vokalensemble mit dem Stück Lyndon Lee von Ralph Vaughan Williams, die Vertonung eines Gedichts von William Barnes und im Jahr 1902 eine der allerersten offiziell publizierten Kompositionen von Vaughan Williams. Ladies first, das ist eine Höflichkeitsformel, eine Höflichkeitsgeste. Vielleicht war es ursprünglich auch mal ein Schutzgedanke, sowas wie Frauen und Kinder zuerst beim Untergang der Titanic oder so. Wie dem auch sei, Ladies First, das gilt seit einigen Jahren auch im Konzert- und Klassikbetrieb. Das Interesse an Musik von Komponistinnen ist groß und es gibt tolle Wiederentdeckungen. Namen auch, die sich im Konzertbetrieb nach Jahren der Vergessenheit jetzt mit ihren Werken einen festen Platz gesichert haben. Auch die Schweizer Geigerin Rachel Colli beteiligt sich nun an dieser großen Komponistinnen-Renaissance und ihr neuestes Album, das heißt, dreimal dürfen Sie raten, Ladies First. Eine neue CD mit Violinsonaten und anderen Stücken von insgesamt 8 verschiedenen Komponistinnen. Erschienen ist dieses Album gerade am letzten Freitag. Und wir hören jetzt gleich einmal zusammen hinein in dieses Ladies First Programm. Hier sind Rachel Colli und ihre Begleiterin Pallavi Mahitara am Klavier mit dem Finale aus der Violinsonate von Amanda Röntgen-Meyer.

Das Finale aus der H-Moll-Violinsonate von Amanda Röntgenmeier gehört an diesem Montagmorgen hier auf SRF 2 Kultur in einer brandneuen Einspielung mit der Schweizer Geigerin Rachel Colli und mit Pallavi Mahidhara am Klavier. Ladies First, dieses neue Album von diesen beiden, ist vor wenigen Tagen erschienen beim Label Indécence. Montagmorgen, 5 Minuten noch bis 7:30.

0: Aus Franz Schuberts Sinfonie Nummer 1 in D-Dur, der zweite Satz Andante. Das Zürcher Tonhalle-Orchester hat hier gespielt unter David Sinnmann. Und damit ist es jetzt 7:30 geworden. Guten Morgen an diesem Montag. 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
1: In Venezuela werden nach dem Erdbeben immer noch Menschen lebend aus den Trümmern geborgen. Und gleichzeitig wächst der Ärger über die Regierung, die aus Sicht von vielen zu wenig Hilfe leistet, sagt unsere Korrespondentin. Das große US-Tech-Unternehmen Palantir verliert vor Gericht gegen die Republik. Was das für die Pressefreiheit bedeutet, besprechen wir später in der Sendung. Es ist erstmal vorbei mit dem großen Schwitzen, Livia Schmid, aber wirklich kühler wird es ja nicht.
2: Guten Morgen. Nein, es wird schwül warm heute bei 29 Grad im Norden und 33 Grad im Süden. Dazu scheint zeitweise die Sonne, vor allem in den Bergen sind Schauer und Gewitter möglich.
1: Ich bin Vera Deragisch. Rettungskräfte, die ein Neugeborenes aus den Trümmern eines Hauses bergen. Ein Mann, der das Baby weinend in den Armen hält. Das ist ein berührendes Video, das in den sozialen Medien kursiert, nach den verheerenden Erdbeben letzte Woche in Venezuela. Und solche Momente hat es übers Wochenende mehrere gegeben. Sie sind ein Hoffnungsschimmer nach der Katastrophe, die bislang über 1400 Todesopfer gefordert hat. Wie groß sind die Chancen, noch weitere Überlebende zu finden? Das habe ich heute früh Südamerika-Korrespondentin Teresa Delgado gefragt.
3: Es gibt immer noch Hoffnung.

0: Rettungscrews aus den USA und Frankreich haben am Sonntag einen Vater und seinen Sohn gerettet, lebendig, nach 4 Tagen verschüttet unter Geröll. Von anderen Erdbeben wissen wir, dass manchmal noch tagelang Überlebende gefunden werden, wenn auch die Wahrscheinlichkeit mit jedem weiteren Tag sinkt. Es wird jetzt zunehmend auch in Hochhäusern gesucht, die noch stehen, aber stark verwüstet sind, sodass da Leute in höheren Stockwerken eingesperrt sind. Dort konnten Rettungscrews mit Drohnen Überlebende sichten.
1: Viele Menschen in Venezuela sind wütend auf die Regierung. Sie werfen ihr vor, sie tue zu wenig, um bei der Suche nach Vermissten zu helfen. Was ist dran an diesem Vorwurf?
0: Ja, besonders aus La Guaira gibt es Videobilder, die Konfrontationen zwischen Bevölkerung und Militärs zeigen. Die Küstenstadt ist eine der am stärksten verwüsteten Städte. Das venezolanische Militär ist dort im Einsatz und versuchte, das Gebiet abzusichern. Der Zugang wurde teilweise stark kontrolliert, was bei der Bevölkerung für Unmut sorgte, besonders bei denen, die selber nach ihren verschütteten Angehörigen suchen wollten. Und sie stören sich auch daran, dass die venezolanischen Soldaten vor allem herumzustehen und zu kontrollieren scheinen und nicht tatkräftig mit anpacken. Dann sind auch bürokratische Hürden ein großes Thema. Wer zum Beispiel die sterblichen Überreste von verstorbenen Verwandten abholen will für eine Bestattung, muss in manchen Spitälern den Ausweis des Verstorbenen vorlegen. Und da fragen sich viele, wie das gehen soll, wenn doch solche Papiere auch im Erdbeben verschüttet wurden. Und mehrere Rettungsteams, unter anderem eines aus Südspanien, konnten nicht einreisen wegen bürokratischer Hürden. Solche Dinge sorgen bei der Bevölkerung für Wut.
1: Sagt Südamerika-Korrespondentin Teresa Delgado. Wenn Sie den Menschen in Venezuela helfen möchten, können Sie das über die Glückskette tun. Sie nimmt weiterhin Spenden entgegen. Wir bleiben im Ausland und schauen zuerst in den Nahen Osten. Israel hat im Süden des Libanon einen unterirdischen Tunnel zerstört, trotz eines Rahmenabkommens, Livia Schmidt.
2: Beim Tunnel habe es sich um Terrorinfrastruktur der Hisbollah-Miliz gehandelt. Er sei mehr als 200 Meter lang und über 25 Meter tief gewesen. Unter anderem seien darin Waffen gelagert worden, sagte die israelische Regierung. Die USA seien über den Angriff informiert gewesen. Israel und die libanesische Regierung hatten sich am Freitag auf einem Weg zu Frieden und Sicherheit geeinigt. Die Hisbollah-Miliz lehnt die Vereinbarung jedoch ab.
1: Seit gut 1,5 Jahren gibt es in Serbien regelmäßig Proteste gegen die Regierung. Nach gestern sind wieder mehrere tausend Menschen auf die Straße gegangen.
2: Und zwar in der zentralserbischen Stadt Kraljevo. Seit dem Einsturz eines Bahnhofvordaches in Novi Sad im November 2024 gehen die Menschen in Serbien immer wieder auf die Straße. 16 Menschen kamen damals ums Leben. Viele machen etwa Korruption der Regierung dafür verantwortlich und fordern Neuwahlen. Präsident Aleksandar Vučić hatte am Samstag seinen Rücktritt angekündigt. Seine zweite und letzte Amtszeit würde kommenden Mai enden. Es wird jedoch erwartet, dass er als nächstes Regierungschef werden will.
1: Es wirkt etwas wie eine David-gegen-Goliath-Geschichte. Ein kleines Online-Medium aus Zürich wird von einem US-Tech-Riesen vor Gericht gezogen. Konkret geht es um das Magazin Republik und den Datenkonzern Palantir. Der hat nach einer kritischen Berichterstattung eine Klage eingereicht und eine Gegendarstellung verlangt. Die Geschichte hat ein Happy End für die Republik. Das Zürcher Handelsgericht gibt ihr weitgehend recht. Und jetzt ist auch klar, Palantir akzeptiert das Urteil. Medienredaktor Salvador Atasoy.
3: Der britische Guardian hat sich mit der Geschichte befasst oder die Financial Times. Im Zentrum ein kleines Schweizer Online-Magazin mit etwa 36'000 Abonnenten, die Republik, und mit ihr ein kleines Recherchekollektiv namens WAF. Zusammen haben sie über das Geschäftsmodell von Palantir berichtet.
4: Palantir hat über 7 Jahre mehrfach versucht, Schweizer Behörden, Kundinnen und Kunden zu gewinnen und ist überall abgeblitzt,
3: sagt Adrian Fichter von der Republik. Die Haltung der Schweizer Behörden ist hier eher die Ausnahme, denn zu lesen war bisher meist, dass Palantir weltweit Kunden gewinnt und damit viel Geld verdient. Denn das Unternehmen wertet mit Hilfe von KI Daten aus und beschreibt sie selbst als wichtiges Werkzeug für Sicherheitsbehörden, steht aber auch stark in der Kritik.
5: Der Algorithmus ist Geschäftsgeheimnis, der ist nicht bekannt. Und das ist natürlich gefährlich auch zu sagen, zu Zwecken der Gefahrenabwehr im polizeilichen Bereich, Nachrichtendienstbereich, Strafverfolgung, setzen wir ein Analysetool ein, das wir nicht verstehen, weil wir die technischen Hintergründe nicht kennen und auch die Ergebnisse, die generiert werden, nicht richtig nachvollziehen können.
3: sagt Dennis Kipka vom Cyber Intelligence Institut in Frankfurt am Main. Die Republik habe in ihrer Artikelserie unter anderem Tatsachen verzerrt, schreibt Palantir und klagt auf eine Gegendarstellung in 23 Punkten. Am 12. Juni wurde bekannt, dass das Zürcher Handelsgericht die Klage größtenteils abweist. Lediglich in einem Punkt müsse das Online-Magazin nachbessern. Auf Anfrage schreibt Palantir jetzt:
6: Palantir akzeptiert den Entscheid des Zürcher Handelsgerichts und wird das Urteil nicht anfechten.
3: Auch die Republik wird den Fall wohl nicht weiterziehen. Damit wird klar, das Urteil dürfte nach Ablauf der Einsprachefrist Mitte Juli in Kraft treten. Für Valentin Rubin von Reporter ohne Grenzen ist das Urteil ein wichtiges Zeichen.
7: Das ist sehr begrüßenswert. Wäre Palantir mit der Klage durchgekommen, hätte es gezeigt, dass man mit Tone Policing, mit der Vorgabe der richtigen Tonalität über die eigenen Machenschaften gegen Medien vorgehen kann. Und das wäre natürlich eine Einschränkung der medialen Arbeit, die nicht akzeptabel wäre.
3: Reporter ohne Grenzen spricht darum von einem Sieg für die internationale Pressefreiheit.
1: Eine gute Nachricht für die Schweizer Haushalte. Nächstes Jahr dürften die Strompreise sinken. Das zeigt eine neue Umfrage.
2: Die Umfrage durchgeführt hat der Verband der Schweizerischen Elektrizitätsunternehmen. 150 Energieversorgungsunternehmen machten Angaben dazu, wie sich die Preise entwickeln dürften. Die Gründe für die sinkenden Strompreise: einerseits beschaffen die Versorgungsunternehmen den Strom teils mehrere Jahre im Voraus, andererseits seien auch für sie die Preise, um den Strom einzukaufen, erneut gesunken. Wie hoch die Stromtarife nächstes Jahr effektiv sein werden, wird Anfang September bekannt gegeben. Und jetzt nach Basel. Dort hat am Wochenende das 32. Eidgenössische Jodlerfest stattgefunden. Rund 200'000 Besucherinnen und Besucher feierten gemeinsam mit etwa 12'000 Teilnehmenden, so die Bilanz der Organisatoren. Die Wettbewerbe im Jodeln, Alphornblasen und Fahnenschwingen seien auf grosses Interesse gestoßen. Die Vortragslokale seien durchgehend voll besetzt gewesen. Das eidgenössische Jodlerfest findet alle 3 Jahre statt, das nächste dann in Burgdorf im Kanton Bern.
1: Alle 4 Jahre gibt es die Fußballweltmeisterschaft und dort steht der erste Achtelfinalist fest.
2: Ja, Kanada ist eine Runde weiter. Die Gastgeber gewannen den 16. Finale gegen Südafrika mit 1:0. Als nächstes trifft Kanada entweder auf Marokko oder auf die Niederlande. Die Börsendaten von SIX, der Nikkei-Index in Tokio, fällt um 0,9%. Der Euro wird zu 92,18 Rappen gehandelt, der Dollar zu 80,95 Rappen. Und das Wetter: heute scheint zeitweise die Sonne. Vor allem in den Bergen sind Schauer oder teils kräftige Gewitter möglich, aber auch lokal im Flachland. Die Höchstwerte liegen bei schwülwarmen 29 Grad, im Tessin bei 33 Grad.
1: Die Sendung heute Morgen produziert von Nicolas Malzacher. Die Zeit, es ist gleich 20.08 Uhr.
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9: Und der wünscht Ihnen einen guten Morgen. Schön, dass wir Sie begleiten dürfen an diesem Montag, dem 29. Juni.

Zwei Soloinstrumente, die einander mit ihren Klangfarben nicht in die Quere kommen, die hohe, jubelnde Blockflöte und das sonore, tiefe Fagott. Ergänzt sich gut, fand Georg Philipp Telemann. Das Allegro hier aus seinem Konzert für Blockflöte, Fagott und Orchester in F-Dur mit Michael Schneider, Blockflöte und Marita Schaar-Faust am Fagott und mit dem Orchester La Stagione Frankfurt. Apropos Klang, ein Cello und eine Laute, die klingen auch ziemlich verschieden. Was den Lautenisten Thomas Danfort nicht davon abhält, sich hier kurzerhand mal beim Bachschen Cello-Repertoire zu bedienen.

Cellistinnen und Cellisten, bitte ruhig Blut bewahren. Er hat die Musik nur kurz ausgeliehen und gibt sie auch gleich wieder zurück. Der französische Lautenist Thomas Danfort. Mit dem ersten Satz aus der Cello-Suite Nummer 1 in G-Dur von Johann Sebastian Bach. Ein Heiligtum des Cello-Repertoires. Aber es klingt eben auch gezupft, statt gestrichen noch ziemlich gut. SRF 2 Kultur am Montagmorgen. Es ist gleich 10 Minuten vor 8.

0: Das Menuett aus Wolfgang Amadeus Mozarts Sinfonie Nummer 29 in A-Dur. Markus Stenz hat das Orchestra della Toscana geleitet. Richard Wagners Ring, das ist musikalisch und vor allem auch thematisch eher schwere Kost. In der Neuen Zürcher Zeitung ist heute ein Artikel über eine neue Walküre-Inszenierung in München erschienen und da heißt es nun im Titel «Wagner geht auch ohne Denkfieber». Morgenredaktor Simon Burri, du hast diesen Artikel gelesen. Was macht denn diese Münchner Produktion aus, gemäß NZZ?
1: Ja, der Text von Marco Fey, der beschreibt eigentlich genau das, also eine Walküre, die man versteht, ohne sich im wagnerschen Mythengeflecht zu verlieren. Ja, der Regisseur Tobias Kratz erzählt diese Geschichte wie einen Thriller, fast im Stil einer Netflix-Serie laut Artikel. Und ich finde das spannend, weil Wagner ja oft als sehr schwer zugänglich und behäbig gilt.
0: Also das wäre dann also eine niederschwellige Inszenierung hier.
1: Ja, so wie ich das verstanden habe, wo ich den Artikel gelesen habe, also Kratzer setzt angeblich stark auf konkretes Erzählen, also klare Motive, klare Figuren, man weiß, wer was macht und das funktioniert offenbar gut.
0: Nochmal zur Erinnerung, worum geht's denn in dieser Walküre im Kern?
1: Keine Angst, ich habe jetzt nicht den Schinken vor mir und lese den hier runter. Keine 3 Stunden. Also zentral ist hier Wotan, die Figur Wotan, der Göttervater und sein Scheitern im Mittelpunkt. Also der Artikel, der beschreibt ihn als jemanden, der sich selbst entmachtet hat. Der scheidet an seinem eigenen widersprüchlichen Charakter, kann man sagen. Er lässt sich von der Göttin Fricka beeinflussen und verrät am Ende sogar seine eigenen Überzeugungen und damit auch seine Tochter Brünnhilde.
0: Scheitern, Verrat, das klingt alles ziemlich düster.
1: Ja, gleichzeitig sehr menschlich erzählt eben hier angeblich in München. Zum Beispiel wird gezeigt, wie traumatisiert Siegmund ist mit Rückblenden, die seine Kindheit sichtbar machen. Und das sind offenbar berührende Momente.
0: Also eigentlich viel Psychologie auch da drin?
1: So wie ich das verstanden habe, also der Artikel, die NZZ, sie lobt hier, dass Kratzer tief in die Figuren hineinschaut, dass man ihre inneren Konflikte wirklich versteht und das scheint einer der Gründe zu sein, warum diese Inszenierung eben so gelobt wird.
0: Trotzdem, Netflix-Stil, hast du gesagt, und das bei Wagner, geht das wirklich auf?
1: Ja, scheint irgendwie ein Widerspruch zu sein, ging mir auch so, aber irgendwie offenbar ja. Also Marco Frey, der schreibt, es entstehe eine unerhörte Spannung. Also wirklich so etwas wie ein Open-Thriller mit Videorückblenden und sogar ein bisschen Humor angeblich. Beim Walkürenritt, da fliegen sie etwa mit einem Helikopter über München.
0: Und was wir auch noch fragen müssen, wie sieht's musikalisch auch? Wagner lebt ja doch auch ziemlich vom Klang.
1: Ja, absolut. Und da scheint es, also ja, Stichwort Gesamtkunstwerk, und da scheint es ebenfalls sehr stark zu sein, diese Inszenierung. Am Dirigierpult ist hier Dirigent Wladimir Jurowski und der wird richtig gelobt, Zitat der NZZ, da wird ohne angezogene Handbremse musiziert, Jurowski gönnt dem Orchester große, weite Phrasen. Also Bühne und Orchester scheint da am gleichen Strang zu ziehen, wenn ich das so lese.
0: Eine Walküre also in München, die als Opernthriller angelegt ist und die Wagner neu zugänglich macht, offenbar. Den Artikel «Wagner geht auch ohne Denkfieber», den finden Sie, wenn Sie mögen, heute in der Neuen Zürcher Zeitung.

0: Der Geiger Joshua Bell hier mit einem bluegrassig angehauchten Morgengruß. A Short Trip Home heißt dieses Stück von Edgar Meyer. Und damit ist es jetzt 8 Uhr geworden.
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0: Das Pariser Musée d'Orsay steht vor einem möglichen Restitutionsfall. Simon Burri, es geht um ein Gemälde von Vincent van Gogh.
2: Konkret um das Bild mit dem Titel «Krankenhaus Saint-Paul in Saint-Rémy-de-Provence». Ja, der Enkel eines in der NS-Zeit verfolgten deutschen jüdischen Sammlers fordert jetzt eben die Rückgabe. Es ist der heute 98-jährige Klaus Kallmann. Sein Großvater, das ist Felix Kallmann, er hatte das Werk einst besessen und der Anspruch, der liegt seit rund 9 Jahren vor.
0: Und wie reagieren die Behörden in Frankreich?
2: Die zuständige Kommission für Entschädigungen will sich ab September mit dem Fall befassen. Im Raum stehen eine Rückgabe oder eine finanzielle Entschädigung.
0: Dann in die USA. Der Bundesstaat Texas führt eine Bibellesepflicht in Schulen ein.
2: Ja, er verpflichtet Schülerinnen und Schüler dazu, bestimmte Bibelpassagen im Unterricht zu lesen. Die Schulbehörde führt die entsprechende Regelung ein, wie die Zeitung Houston Chronicle berichtet.
0: Welche Bibelpassagen sind denn da neue Pflichtlektüre?
2: Auf der Liste stehen etwa das Gleichnis vom verlorenen Sohn aus dem Lukas-Evangelium oder auch die Schöpfungsgeschichte im Buch Genesis. Ja, die Befürworter sagen, dass jüdisch-christliche Werte die Grundlage bei der Gründung der USA gewesen seien oder sind und deshalb sollten sie auch im Unterricht behandelt werden. Kritiker hingegen fordern eine Trennung zwischen Kirche und Staat.
0: Sie hat in mehr als 150 Filmen mitgespielt und gilt als Kino-Ikone der 60er Jahre. Die Rede ist von der französisch-italienischen Schauspielerin Claudia Cardinale. Nun ist der Schmuck dieser Schauspielerin versteigert worden.
2: Die Versteigerung hat in Paris mehr als 800.000 Euro angebracht. Wie das Auktionshaus Christie's mitteilte, kamen insgesamt 20 Schmuckstücke unter den Hammer. Ein Teil der erzielten Summe geht an die Stiftung zur Unterstützung junger Künstlerinnen und Künstler, die Cardinale selbst gegründet hatte. Ja, Claudia Cardinale war im vergangenen Herbst im Alter von 87 Jahren verstorben.
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0: Mit Simon Burri und Hannes Dickelmann für Sie an den Mikrofonen hier im Studio. Und das Musikprogramm, das kommt heute Morgen von Valerio Benz. Kurz nach 8 ist es jetzt.

0: Eine Caprice von Cécile Chaminade. Guitar heißt sie und trägt die Opuszahl 32. Der britische Pianist Mark Weiner hat diese französische Musik hier zum Besten gegeben. Es gibt eine neue Bachmann-Preisträgerin und die heißt Lena Schette. Bereits zum 50. Mal haben im österreichischen Klagenfurt Autorinnen und Autoren bisher unveröffentlichte Texte vor einer Jury gelesen. Diese Jury hat danach das Gehörte mit allen Mitteln der Literaturkritik diskutiert, in Anwesenheit der Autorinnen und Autoren. Und am Ende wurde Lena Schette also einer der wichtigsten deutschsprachigen Literaturpreise zugesprochen, der Ingeborg-Bachmann-Preis, benannt nach der großen österreichischen Schriftstellerin, die gerade letzte Woche 100 geworden wäre. Ich bin jetzt verbunden mit SRF-Kulturredaktor Markus Tischer. Markus, du hast diesen Wettbewerb zum doppelten Jubiläum für uns mitverfolgt. Hast du denn mit diesem Ausgang so gerechnet?
1: Ja, auch ich habe auf Lena Schette als Siegerin getippt. Sie war ja einer der großen Favoritinnen und hat nun mit Abstand gewonnen und auch gleich 3 Preise abgeräumt, unter anderem auch den Publikumspreis. Aber sie hat, und das ist eben immer auch ein gutes Zeichen, Publikum und Jury gleichermaßen überzeugt und hat so den Bachmann-Preis gewonnen, der ja mit 30.000 Euro dotiert ist.
0: Also eben einen der wichtigsten Literaturpreise im deutschsprachigen Raum auch. Wer ist denn diese Lena Schette?
1: Ja, Lena Schette ist eine Autorin, wie sie vielleicht nicht ganz so typisch ist im Literaturbetrieb. Sie ist gerade mal 31 und hat bis vor kurzem als Psychiatrie-Krankenschwester gearbeitet. Letztes Jahr hat sie ihren ersten Roman herausgebracht, der heißt Das Schwarz an den Händen meines Vaters und der wurde auch für den Deutschen Buchpreis nominiert. Und da hat Lena Schette schonungslos, aber dabei auch sehr zärtlich geschrieben über das Aufwachsen eines Mädchens mit einem Vater, der Alkoholiker ist.
0: Und womit hat diese Lena Schette jetzt bei den Bachmann-Tagen so überzeugt?
1: Ja, sie beschreibt eigentlich ein ganz ähnliches Milieu wie in ihrem Roman. Und sie hat nun in Klagenfurt einen Text vorgelesen namens »Was wir tragen«. Und darin geht es um 2 übergewichtige Mädchen, die in der Schule gemobbt und gedemütigt werden, die aber auch eine große und berührende Freundschaft untereinander haben. Und mit welcher existenzieller Wucht, wie die Jury das nannte, Lena Schette schreibt, das sollten wir vielleicht mal kurz hören.
2: Wir finden zueinander, weil wir die dicksten Mädchen der Schule sind. Der Rest strömt in der Pause Richtung Mensa. Doch wir gehen zur Schultoilette an der Turnhalle, zu der sonst kaum jemand geht. Essen unsere Brote in den Kabinen, auf dem Klodeckel sitzend, wo die Blicke nicht auf unseren kauenden Mündern ruhen.
0: Das war also der Beginn des Textes, den Lena Schette vorgetragen hat in Klagenfurt. Ist dieser Ausschnitt denn typisch für den Ton, in dem sie erzählt?
1: Ja, also denn sie schreibt in einem sehr unsentimentalen Ton. Das zieht sich bei ihr durch. Das ist ergreifend, aber auch erschütternd. Es geht im Verlauf der Geschichte auch um die Beziehung des einen Mädchens zu seiner Mutter. Da ist Gewalt im Spiel. Die Mutter straft ihre Tochter für ihr Dicksein, weil sie immer unter ihrem eigenen Körper gelitten hat. Das ist aber auch keine reine Opfergeschichte, die da erzählt wird, denn die beiden Mädchen, die wissen sich auch zu rächen und ihre Freundschaft, die geht einem ans Herz. Und Lena Schette schafft es hier auch wieder, selbst brutale Dinge mit einer gewissen Zärtlichkeit zu erzählen.
0: Also große Qualitäten offenbar in diesem Text. Und sag mal, Markus, wie hat denn eigentlich Seraina Kobler abgeschnitten? Das wollen wir auch noch fragen. Seraina Kobler, die in diesem Jahr als einzige Autorin aus der Schweiz angetreten ist?
1: Ja, Seraina Kobler, sie hatte einen Text dabei, in dem sich eine Frau auf eine Reise ins Tessiner Onsernonetal aufmacht. Das lebt von Landschaftsbeschreibungen und von Fragmenten, von Erinnerungen. Aber auch Mutterschaft spielte eine große Rolle. Und ja, die Jury war zwiegespalten und hat auch teilweise nicht richtig in ihren Text hineingefunden. Und so hat es für einen Preis für Seraina Kobler nicht gereicht.
0: Zusammenfassend, Markus, wie lautet deine Bilanz zu diesem 50. Bachmann-Jahrgang?
1: Ja, es war ein großes Jubiläum, aber alles lief eigentlich ganz normal. Und das ist auch das Schöne. Man wünscht sich, dass diese Castingshow der Literatur sozusagen, dass die abläuft wie immer. Und vor allem, dass der Wettbewerb auch eine Zukunft hat, denn es erhielten sich eine Zeit lang Gerüchte, dass nach der 50. Ausgabe aus Spargründen Schluss sei. Und das hat sich nun nicht bewahrheitet. Also es gibt schon einen Termin für die nächsten Tage der deutschsprachigen Literatur Ende Juni im kommenden Jahr.
0: Eine gute Nachricht also zum Schluss. Vielen Dank, SRF-Kulturredaktor Markus Tischer. Und wenn Sie nun auf den Text von Lena Schette neugierig geworden sind, Sie können Ihre Lesung und die Diskussion der Jury, wie auch die zu allen anderen Texten, noch nachhören, und zwar auf der Webseite des Bachmann-Preises.

0: Als Harfenistin hat sie mit ihrem Spiel unter anderem Debussy und Ravel dazu inspiriert, Werke für Harfe zu schreiben, aber auch selber hat sie eben komponiert, die Französin Henriette Renier. Geboren 1875 in Paris und gestorben in den 1950er Jahren. Das hier war das Scherzo aus ihrem Harfenkonzert in C-Moll. Solistin dieser Aufnahme Emmanuel Sesson und begleitet hat das Orchestre Régional Avignon-Provence. Sinne und Sinn. Die Ähnlichkeit dieser beiden Worte kann kein Zufall sein, denn welchen Sinn würde das Leben ohne unsere Sinne machen, mit denen wir die Welt hören, schmecken, fühlen, riechen, sehen können? In Zeiten von Social Media etc. und zusehends virtuellen Räumen macht sich jedoch die Befürchtung breit, unsere Sinne könnten verkümmern und somit auch die Sinnhaftigkeit aus unserem Leben verschwinden. Das sagt auch Stefan Ledergerber, der Leiter des Sensoriums. Das ist ein Erlebnisparcours, bei dem man bewusst all seinen Sinnen nachgehen kann.
1: Wir brauchen die Sinne ja eigentlich jeden Tag und jede Minute, jede Stunde. Aber wir sind uns der Sinne gar nicht mehr so bewusst, weil wir leben in einer digitalen Welt mit Einflüssen, die auf uns reinprasseln, aber wir nehmen es nicht mehr richtig wahr. Das beste Beispiel ist ja, wenn man ins Einkaufszentrum geht, da wird man immer berieselt von einer wunderbaren Musik, aber man erkennt diese Musik eigentlich gar nicht, aber das Grundgeräusch ist immer da. Und hier wollen wir in ein paar Räumen auch mal bewusst Stille wahrnehmen und in dieser Stille dann ganz bewusst einen anderen Ton hören und fühlen.
0: Kann die bewusste Wahrnehmung unserer Sinne unser Wohlbefinden steigern? Inwiefern können unsere Sinne tatsächlich Sinn stiften? Und wie fühlt sich denn dieser Sinn an? 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

festlich schreitend. Diese Ouvertüre von Johann Caspar Ferdinand Fischer. Ouvertüre aus seiner Orchestersuite Nummer 6 in F-Dur. Michi Geig und das L'Orfeo Barockorchester haben uns diese Barockklänge serviert. An diesem Montagmorgen hier auf SRF 2 Kultur. Und jetzt übernimmt hier ein ganz und gar unbarockes Instrument. Ganz einfach deshalb, weil es damals noch überhaupt nicht existierte. Hier ist das Saxophon. Oder, Verzeihung, vier Saxophone.

Das Quatuor de Saxophon de Luxembourg mit diesem Allegro Vivace von Jean-Baptiste Saint-Gelais. Ein Satz aus seinem Saxophonquartett Nummer 1. Und jetzt sind es noch 7 Minuten bis 8:30 Uhr.

0: Das Larghetto aus Norbert Burgmüllers Klavierkonzert. Der Solist Leonard Håkansson wurde begleitet vom Sinfonieorchester Wuppertal. Und jetzt gibt's hier die nächste Runde der Morgeninformationen. Guten Montagmorgen mit SRF 2 Kultur.
1: Den schweren Erdbeben in Venezuela ist die Solidarität in der Bevölkerung groß. Die Menschen helfen sich gegenseitig, auch weil sie sich von der Regierung im Stich gelassen fühlen, sagt unsere Korrespondentin. Der Rechtsstreit zwischen dem US-Tech-Konzern Palantir und dem Online-Magazin Republik ist offenbar beendet. Palantir akzeptiert die Niederlage vor Gericht. Das sei ein Erfolg für die Pressefreiheit, sagt die NGO Reporter ohne Grenzen. Ich bin Vera Deragisch und mit mir im Studio ist Lilia Schmid mit einem ersten Blick aufs Wetter.
2: Heute ist es zeitweise sonnig, vor allem in den Bergen sind Schauer und Gewitter möglich. Es wird schwül warm bei 29 Grad im Norden und 33 Grad im Süden.
1: Es sind Momente, die Hoffnung geben in Venezuela. Auch Tage nach den schweren Erdbeben gelingt es den Rettungsteams, immer wieder Menschen lebend aus den Trümmern zu bergen. Und die Rettungsteams suchen weiter nach Verschütteten, denn Zehntausende werden immer noch vermisst. Die Regierung spricht inzwischen von 1450 Todesopfern. Wie groß ist die Chance, noch weitere Überlebende zu finden? Das habe ich Südamerika-Korrespondentin Teresa Delgado gefragt.
3: Es gibt immer noch Hoffnung. Rettungscrews aus den USA und Frankreich haben am Sonntag einen Vater und seinen Sohn gerettet, lebendig, nach 4 Tagen verschüttet unter Geröll. Von anderen Erdbeben wissen wir, dass manchmal noch tagelang Überlebende gefunden werden, wenn auch die Wahrscheinlichkeit mit jedem weiteren Tag sinkt. Es wird jetzt zunehmend auch in Hochhäusern gesucht, die noch stehen, aber stark verwüstet sind, sodass da Leute in höheren Stockwerken eingesperrt sind. Dort konnten Rettungscrews mit Drohnen Überlebende sichten.
1: Viele Menschen in Venezuela sind wütend auf die Regierung. Sie werfen ihr vor, sie tue zu wenig, um bei der Suche nach Vermissten zu helfen. Was ist dran an diesem Vorwurf?
3: Ja, besonders aus

0: Paraguay, da gibt es Videobilder, die Konfrontationen zwischen Bevölkerung und Militärs zeigen. Die Küstenstadt ist eine der am stärksten verwüsteten Städte. Das venezolanische Militär ist dort im Einsatz und versuchte, das Gebiet abzusichern. Der Zugang wurde teilweise stark kontrolliert, was bei der Bevölkerung für Unmut sorgte, besonders bei denen, die selber nach ihren verschütteten Angehörigen suchen wollten. Und sie stören sich auch daran, dass die venezolanischen Soldaten vor allem herumzustehen und zu kontrollieren scheinen und nicht tatkräftig mit anpacken. Dann sind auch bürokratische Hürden ein großes Thema. Wer zum Beispiel die sterblichen Überreste von verstorbenen Verwandten abholen will für eine Bestattung, muss in manchen Spitälern den Ausweis des Verstorbenen vorlegen. Und da fragen sich viele, wie das gehen soll, wenn doch solche Papiere auch im Erdbeben verschüttet wurden. Und mehrere Rettungsteams, unter anderem eines aus Südspanien, konnten nicht einreisen wegen bürokratischer Hürden. Solche Dinge sorgen bei der Bevölkerung für Wut.
1: Heißt das, die Menschen sind vor allem auf gegenseitige Unterstützung angewiesen?
0: Das war zumindest in den ersten Stunden so. Inzwischen sind ja eben auch internationale Rettungsteams vor Ort, aber trotzdem, die Menschen helfen sich nach wie vor auch gegenseitig. Also das ist wirklich beeindruckend. Es gibt unglaublich viel Solidarität. Psychologen bieten online gratis Therapie an für traumatisierte Menschen, die Schreckliches erlebt haben oder Angehörige verloren haben. Dann gibt es Initiativen von Übersetzern, da bieten Menschen aus aller Welt online Übersetzungshilfen an, für die ausländischen Rettungsteams zum Beispiel. Da sind Teams aus Indien oder Katar, die in Venezuela helfen, aber kein Spanisch können. Also das ist wirklich alles sehr beeindruckend, mit wie viel Herzblut sich die Leute da engagieren und den Menschen in Venezuela beistehen und auch die Venezolaner sich gegenseitig helfen. Und immer wieder kursiert der Spruch online, der es gut auf den Punkt bringt, «Donde falta gobierno sobra el pueblo», also wo die Regierung fehlt, genügt das Volk.
1: Das war Südamerika-Korrespondentin Teresa Delgado. Und sie können den Menschen in Venezuela auch helfen. Die Glückskette sammelt für die Erdbebenopfer. Wir bleiben im Ausland und schauen in den Nahen Osten. Israel hat im Süden des Libanon einen unterirdischen Tunnel zerstört, trotz eines Rahmenabkommens, Livia Schmidt.
2: Beim Tunnel habe es sich um Terrorinfrastruktur der Hisbollah-Miliz gehandelt. Er sei mehr als 200 Meter lang und über 25 Meter tief gewesen. Unter anderem seien darin Waffen gelagert worden, sagte die israelische Regierung. Die USA seien über den Angriff informiert gewesen. Israel und die libanesische Regierung hatten sich am Freitag auf einen Weg zu Frieden und Sicherheit geeinigt. Die Hisbollah-Miliz lehnt die Vereinbarung jedoch ab. Pakistan hat erneut Ziele im Nachbarland Afghanistan angegriffen. Der Einsatz sei eine Reaktion auf mehrere Anschläge militanter Gruppen in Pakistan gewesen, hieß es von der Regierung. Bei den jüngsten Angriffen entlang der afghanisch-pakistanischen Grenze habe man unter anderem Verstecke und Rückzugsgebiete der pakistanischen Taliban angegriffen. Mindestens 25 Kämpfer seien getötet worden. Die in Afghanistan regierenden Taliban sprechen aber auch von Dutzenden getöteten oder verletzten Zivilpersonen.
1: Seit gut anderthalb Jahren gibt es in Serbien regelmäßig Proteste gegen die Regierung. Und auch gestern sind wieder mehrere tausend Menschen auf die Straße gegangen.
2: Und zwar in der zentralserbischen Stadt Kraljevo. Seit dem Einsturz eines Bahnhofvordaches in Novi Sad im November 2024 gehen die Menschen in Serbien immer wieder auf die Straße. 16 Menschen kamen damals ums Leben. Viele machen etwa Korruption der Regierung dafür verantwortlich und fordern Neuwahlen. Präsident Aleksandar Vučić hatte am Samstag seinen Rücktritt angekündigt. Seine zweite und letzte Amtszeit würde kommenden Mai enden. Es wird jedoch erwartet, dass er als nächstes Regierungschef werden will.
1: Ein großer US-Technologiekonzern klagt gegen ein kleines Schweizer Online-Magazin. Der Fall Palantir gegen die Republik hat international für Schlagzeilen gesorgt. Die Republik hat über das umstrittene Geschäftsmodell von Palantir berichtet. Der Konzern hat eine Gegendarstellung verlangt. Mitte Juni hat das Zürcher Handelsgericht die meisten Forderungen von Palantir zurückgewiesen. Und nun ist klar, Palantir akzeptiert das Urteil. Medienredaktor Salvador Atasoy.
3: Die Republik habe in ihrer Artikelserie unter anderem Tatsachen verzerrt, schreibt Palantir und klagt auf eine Gegendarstellung in 23 Punkten. Am 12. Juni wurde bekannt, dass das Zürcher Handelsgericht die Klage größtenteils abweist. Lediglich in einem Punkt müsse das Online-Magazin nachbessern. Auf Anfrage schreibt Palantir jetzt:
4: Palantir akzeptiert den Entscheid des Zürcher Handelsgerichts und wird das Urteil nicht anfechten.
3: Auch die Republik wird den Fall wohl nicht weiterziehen. Damit wird klar, das Urteil dürfte nach Ablauf der Einsprachefrist Mitte Juli in Kraft treten. Für Valentin Rubin von Reporter ohne Grenzen ist das Urteil ein wichtiges Zeichen.
5: Das ist sehr begrüßenswert. Wäre Palantir mit der Klage durchgekommen, hätte es gezeigt, dass man mit Tone Policing, mit der Vorgabe der richtigen Tonalität über die eigenen Machenschaften gegen Medien vorgehen kann. Und das wäre natürlich eine Einschränkung der medialen Arbeit, die nicht akzeptabel wäre.
3: Reporter ohne Grenzen spricht darum von einem Sieg für die internationale Pressefreiheit.
1: Der Beitrag von Medienredaktor Salvador Atasoy. Gute Nachrichten für Schweizer Haushalte. Die Strompreise dürften im nächsten Jahr sinken. Das zeigt eine neue Umfrage.
6: Die Umfrage durchgeführt hat der Verband der Schweizerischen Elektrizitätsunternehmen. 150 Energieversorgungsunternehmen machten Angaben dazu, wie sich die Preise entwickeln dürften. Die Gründe für die sinkenden Strompreise: einerseits beschaffen die Versorgungsunternehmen den Strom teils mehrere Jahre im Voraus, andererseits seien auch für sie die Preise, um den Strom einzukaufen, erneut gesunken. Wie hoch die Stromtarife nächstes Jahr effektiv sein werden, wird Anfang September bekannt gegeben. In der Berner Gemeinde Könitz ist am frühen Morgen ein Brand ausgebrochen. Dieser sei inzwischen unter Kontrolle, sagte eine Sprecherin der Polizei zur Nachrichtenagentur Keystone SDA. Die Löscharbeiten seien aber noch im Gang. Verletzte habe es keine gegeben. Wegen des Brandes hätten aber 20 Personen aus einem Nachbarhaus vorsorglich in Sicherheit gebracht werden müssen. Die Bevölkerung war wegen des Rauches aufgefordert worden, Türen und Fenster zu schließen sowie Lüftungen und Klimaanlagen auszuschalten. Ermittlungen zur Brandursache laufen. Zu den Börsendaten von SIX. Der Nikkei-Index ist im Vergleich zum Vortag unverändert. Der Euro wird zu 92,23 gehandelt, der Dollar zu 80,91. Und das Wetter: heute scheint zeitweise die Sonne. Vor allem in den Bergen sind Schauer oder teils kräftige Gewitter möglich, aber auch lokal im Flachland. Die Höchstwerte liegen bei schwülwarmen 29 Grad, im Tessin bei 33 Grad.
1: Heute Morgen heisst die Sendung, verantwortlich ist Produzent Nicolas Malzacher. Die Zeit, es ist gleich 8:40.
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8: Einen guten Morgen und eine gute neue Woche wünsche ich Ihnen.

Eine extra Portion Hörnerklang am Montagmorgen in dieser Fanfare von Georg Philipp Telemann. Ein Satz aus seiner Orchestersuite in F-Dur. Telemann, Werkeverzeichnis 55 F3. Ja, und weil es da also dermaßen viel zu hornen gab oder gibt, hat sich die neue Düsseldorfer Hofmusik für diese Aufnahme Verstärkung geholt von der Gruppe der deutschen Naturhorn-Solisten. Die Zarzuela, das ist die spanische Entsprechung des Singspiels, also fast eine Oper, aber eben nicht mit Rezitativen zwischen den Arien, sondern mit gesprochenen Zwischenteilen. Eine solche Zarzuela gibt's von Luigi Boccherini mit dem Titel La Clementina. Und keinen gesprochenen, sondern einen gesungenen Teil daraus hören wir hier jetzt mit der Sopranistin Maria Baio. Almas que amor sujeto.

0: Da rasseln und kesseln die Marschmusikinstrumente in der sogenannten Militärsinfonie von Joseph Haydn. Seine Sinfonie Nummer 100 in G-Dur. Hier der vierte Satz mit der Handel und Haydn Society unter Harry Christophers. Wer jetzt schon am Arbeiten ist, aber auch wer auf dem Handy in die Zeitung geschaut hat oder vielleicht nach einer Zugverbindung gesucht, der oder die war heute bereits im Internet und zwar ganz selbstverständlich, ohne viel darüber nachzudenken. Drehen wir das Rad der Zeit auch nur ein wenig vor den Anfang der Nullerjahre zurück, sieht das aber noch ganz anders aus. Da musste man sich noch anstrengen, um hineinzukommen ins weltweite Netz. Im Studio des Kulturplatz Talk in Zürich sitzt Barbara Peter. Guten Morgen. Und Barbara, du hast heute eine kleine Zeitreise im Sinn.
1: Schönen guten Morgen. Ja, das auch, aber nicht nur. Mein Gast ist SRF-Digitalredaktor Jürg Tschirn und er hat sich für einen Podcast vertieft mit den Anfängen des Internets in der Schweiz befasst. Einerseits mit der technischen Seite, aber eben auch mit den wirtschaftlichen und gesellschaftlichen Dimensionen und damit, wie die Leute auf dieses Internet reagiert haben. Kleine Kostprobe gefällig?
0: Ja, unbedingt.
2: Also mich nervt am Internet, dass es immer so teuer ist und meine Eltern wegen dem dauernd mutzig.
3: Mich nervt am Internet, dass wenn man etwas ganz konkret sucht, dass man es eigentlich nie findet.
4: Mich nervt am Internet, dass man immer, wenn man umsurfen ist, zum Beispiel auf einer bestimmten Seite, dass dann immer neue Fenster aufgehen, wo man Sachen bestellen kann, die einem eigentlich gerne interessiert.
5: Also als ich letztes Mal im Chat war, habe ich hier eine mega lässige Frau kennengelernt. Dann ist mir durch den blöden Computer abgestürzt, habe nachher wieder reinwählen, aber ich habe sie nicht mehr gefunden.
1: Das Ergebnis einer Umfrage zum Internet unter jungen Menschen war das vom damaligen DRS-Jugendmagazin UPS.
0: Ja, wie das Internet in die Schweiz gekommen ist, dazu also gleich die Sendung Kulturplatz Talk nach den Nachrichten um 9. Mit dir, Barbara Peter, und mit deinem Gast SRF-Digitalredaktor Jürg Tschirn und auch, wie du mir verraten hast, mit noch mehr Perlen aus dem Archiv. Da freuen wir uns drauf.

0: Die Primavera Porteña, der Frühling in Buenos Aires. Einer der Sätze aus Astor Piazzollas Vier Jahreszeiten gehört hier auf SRF 2 Kultur in der Aufnahme des Schweizer EOS Gitarrenquartetts. Der Schlusspunkt war das im heutigen Morgenmusikprogramm von Valerio Benz. Und jetzt ist es wieder Nachrichtenzeit.
1: Die Nachrichten von SRF um 9 mit Simon Richle und diesen Schwerpunkten. In Venezuela steht die Regierung in der Kritik wegen der fehlenden Hilfe nach den schweren Erdbeben. Und die Hitzewelle in den letzten Tagen ist vergleichbar mit dem Rekordsommer 2003. Das sagt unser Wetterexperte. Das Wetter heute, zeitweise sonnig und schwül bei 29 Grad. Stellenweise gibt es Regen und auch kräftige Gewitter. In Venezuela wächst die Wut auf die Regierung, vier Tage nach den schweren Erdbeben. Besonders in der betroffenen Region La Guaira gibt es Kritik, sagt unsere Südamerika-Korrespondentin Teresa Delgado.
2: Das venezolanische Militär ist dort im Einsatz und versucht, das Gebiet abzusichern. Der Zugang wurde teilweise stark kontrolliert, was bei der Bevölkerung für Unmut sorgte, besonders bei denen, die selber nach ihren verschütteten Angehörigen suchen wollten. Und sie stören sich auch daran, dass die venezolanischen Soldaten vor allem herumzustehen und zu kontrollieren scheinen und nicht tatkräftig mit anpacken. Und mehrere Rettungsteams, unter anderem eines aus Südspanien, konnten nicht einreisen wegen bürokratischer Hürden. Solche Dinge sorgen bei der Bevölkerung für Wut.
1: Die venezolanische Regierung steht unter Druck und nun sagt sie Oppositionspolitikerin Maria Corina Machado, sie will nach Venezuela zurückkehren, nachdem sie das Land im Dezember aus Angst vor Verfolgung verlassen hat. Die Beben dürften auch die venezolanische Politik beeinflussen. Das sagt auch Teresa Delgado.
2: Diese Krise wird zunehmend politisiert und sie wird politisch ein großes Nachspiel haben. Das ist ziemlich sicher, weil sich viele Menschen in Venezuela sich selbst überlassen fühlten, besonders in den ersten kritischen Stunden nach den schweren Erdbeben. Im Moment ist der Fokus noch auf der Suche nach Überlebenden. Danach werden die Menschen ihre Toten begraben müssen. Aber es wird die Zeit kommen, wo gefragt wird, wie tragbar diese Regierung von Übergangspräsidentin Delcy Rodríguez noch ist und wie es in Venezuela weitergehen soll. Aber das ist momentan noch Zukunftsmusik. Es gibt noch so viele drängendere Fragen. Also wie sollen die vielen Verletzten in den Spitälern versorgt werden, ohne genug Medikamente? Wer schaut zu den Kindern, die jetzt keine Eltern mehr haben? Und gibt es noch Überlebende? Das alles geht im Moment einfach vor.
1: Mindestens 1450 Menschen sind beim Erdbeben in Venezuela gestorben und Zehntausende werden noch vermisst. Regen, Gewitter und an den meisten Orten Temperaturen unter 30 Grad. Die große Hitzewelle in der Schweiz nimmt heute ein Ende. 12 Tage hat die außergewöhnliche Hitze angedauert, genau gleich lang wie diejenige im Rekordsommer 2003. Und tatsächlich, auch jetzt könne man wieder von einer Rekordhitzewelle sprechen, sagt Roman Bruckli von SRF Meteo.
3: Wir hatten ja wirklich viele Temperaturrekorde. Einerseits für den Juni, für den Monat Juni, da hat es im Flachland wirklich an ganz, ganz vielen Stationen einen neuen Rekord gegeben. Und es gab sogar an einigen Orten einen neuen absoluten Temperaturrekord, also unabhängig von der Jahreszeit. Dazu gehörten Basel, Neuenburg, Aarau oder auch der Zürichberg. Und auch die Nächte, die waren zum Teil rekordheiß. Und diese 12 Hitzetage am Stück, die sind natürlich auch sehr ungewöhnlich und viel mehr, als man im Juni erwarten würde. Und ich würde natürlich auch nicht ganz ausschließen, dass da und dort heute noch ein weiterer Hitzetag dazukommt. Aber generell haben wir diese extrem hohen Temperaturen jetzt schon durch.
1: So Roman Brugli. Nächstes Jahr dürften die Strompreise für Schweizer Haushalte erneut sinken. Das zeigt eine Umfrage, die der Verband der Schweizerischen Elektrizitätsunternehmen durchgeführt hat. 150 Energieversorgungsunternehmen machten Angaben dazu, wie sich die Preise entwickeln dürften. Die Gründe für die sinkenden Strompreise: Einerseits beschaffen die Versorgungsunternehmen den Strom teils mehrere Jahre im Voraus und andererseits seien auch für sie die Preise, um den Strom einzukaufen, erneut gesunken. Wie hoch die Stromtarife nächstes Jahr effektiv sein werden, wird dann Anfang September bekannt gegeben. In der Berner Gemeinde Könitz ist am frühen Morgen ein Brand ausgebrochen. Dieser sei inzwischen unter Kontrolle, sagte eine Sprecherin der Polizei zur Nachrichtenagentur Keystone Estia. Die Löscharbeiten seien aber noch im Gang. Verletzte habe es keine gegeben. Wegen des Brandes hätten aber 20 Personen aus einem Nachbarhaus vorsorglich in Sicherheit gebracht werden müssen. Ermittlungen zur Brandursache laufen. Die Börsendaten von SIX. Der Euro wird zu 92,27 gehandelt und der Dollar kostet 80,87. Und das Wetter. Heute scheint zeitweise die Sonne. Stellenweise gibt es Schauer oder auch kräftige Gewitter. Die Höchstwerte dabei liegen bei schwülwarmen 29 Grad und im Tessin gibt es bis 32 Grad. Das waren Nachrichten von Radio SRF. Verantwortlich war Tobias Mayer.
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5: Es gab eine Zeit, 25 Jahre ist das mittlerweile her, da war die Rede von Digital Natives und Digital Immigrants, die in die digitale Welt geborenen und die Eingewanderten. Heute ist es gar keine Frage mehr, ob man sich im digitalen Raum bewegen möchte oder nicht, denn der Alltag digitalisiert sich immer mehr. Und das Internet ist längst nicht nur im Computer, sondern steckt auch in technischen Geräten. Beispielsweise im Bereich Telefonie hat das Internet längst übernommen und das klassische Festnetz still und leise verdrängt. Und das ist nur ein Beispiel von Tausenden und ständig werden es mehr. Die Geschichte des Internets ist noch einiges länger, sie ist erstaunlich wechselvoll und die Schweiz spielt eine nicht unerhebliche Rolle. Es gibt eine ganze Menge guter Gründe, sich mit der Geschichte des Internets in der Schweiz und aus der Schweiz zu beschäftigen. Das tun wir jetzt zusammen mit Jörg Tschirren. Herzlich willkommen im Kulturplatz Talk, Jörg.
6: Vielen Dank.
5: Du bist SRF-Digitalredaktor und von Haus aus Historiker. Das heißt, dich interessiert nebst der Technik an sich immer auch ihre Auswirkungen auf die Gesellschaft. Du hast jetzt einen dreiteiligen Podcast zur Geschichte des Internets in der Schweiz gemacht. Und deswegen haben wir dich genau jetzt eingeladen, um über dieses Thema zu sprechen. Was hat dich denn bewogen, dir die Geschichte des Internets vorzunehmen?
6: Ja, du hast es eigentlich sehr schön gesagt. Das Internet, das ist heute längst nicht nur im Computer, das ist eigentlich überall um uns herum und wir brauchen es, ob wir es merken oder nicht, eigentlich ständig. Also schauen schnell aufs Handy oder telefonieren, so irgendetwas. Und das Internet ist heute eine Selbstverständlichkeit geworden. Also wir haben das Gefühl, ja, das funktioniert einfach, denken gar nicht mehr darüber nach. Und da gibt es in der Technikphilosophie, in der Technikgeschichte auch Konzepte dafür, wie eine Technologie quasi unsichtbar wird, selbstverständlich wird. Aber das verdeckt dann immer, dass eben keine Technologie einfach so in die Welt kommt. Da gehen sehr bewusste Entscheidungen voraus. Und das wollte ich mal schauen. Wie ist entschieden worden, dass das Internet in der Schweiz ausgebaut wird? Warum war es das Internet nicht etwas anderes? Und die Schweizer Geschichte, glaube ich, ist vor dem Hintergrund schon ziemlich interessant, weil nämlich die PTT, die lange Zeit eigentlich das Monopol über den Datenverkehr hatte, die hat früh gemerkt, dass die Digitalisierung kommt, aber sie hat nicht erkannt, dass das Internet das Medium sein wird, das eigentlich so das Medium der Digitalisierung sein wird und hat dann auf andere Projekte gesetzt, während es an Hochschulen einige wenige Männer waren, die das Internet in die Schweiz gebracht haben, mit relativ wenig Aufwand eigentlich. Und wenn ich hier Männer sage, dann ist das einmal sehr bewusst gewählt, weil leider haben Frauen bei der Geschichte des Internets in der Schweiz eigentlich keine tragende Rolle gespielt, was natürlich auch ein Zeichen dafür ist, dass früher Frauen in technischen Berufen nicht so vertreten waren, was sich zum Glück geändert hat.
5: Sag mal, erinnerst du dich noch dran, wie du selber zum ersten Mal im Internet warst?
6: Ich erinnere mich sehr genau daran und es ist eine Geschichte, die ich eigentlich gerne erzähle, weil sie wirklich sehr schön auf den Punkt bringt, was das Internet erst möglich gemacht hat. Also bei mir war das beim Studium an der Universität Freiburg, wo ich Geschichte studiert habe und eine Freundin von mir, die kam aus den USA zurück und kannte das Internet schon so ein bisschen. Und in dem Jahr, als ich es kennenlernte, hat mich eine Frage so besonders umgetrieben, eine ganz, ganz wichtige Frage, nämlich in der Trickfilmserie The Simpsons gab es so einen Cliffhanger, die eine Season endete damit, dass Mr. Burns erschossen wurde, aber man wusste nicht von wem. Und in den USA hatte die nächste Season schon angefangen mit der Auflösung. Und ich wollte das unbedingt wissen und es war damals einfach nicht möglich, das herauszufinden, wenn man jetzt nicht gerade Bekannte in den USA hatte. Und sogar dann hätte man die ja anrufen müssen zum teuren Ferntarif, also das wäre nicht billig gewesen. Und einfach so schnell das Smartphone zu zücken und zu schauen, wer das war, das ging nicht. Und meine Freundin hat dann gesagt, aber es gibt doch dieses Internet, das ich noch gar nicht kannte, da können wir nachschauen. Und das haben wir machen wollen und dann hieß es aber nein, den Zugang zum Internet, den gibt es nur gegen eine Bescheinigung des Professors, der Professor Professorin, dass man es wirklich zu Studienzwecken braucht. Und die habe ich mir dann erschlichen und bin dann in diesen Informatikraum rein und habe dann zum ersten Mal so eine Suchmaschine geöffnet, die hieß wahrscheinlich Alta Vista oder Lycos oder so, und habe dann eingetippt, wer hat Mr. Burns erschossen. Und wirklich Sekunden später hatte ich das Resultat, also dieses Information at your fingertips, dass es plötzlich möglich war, auf Informationen zuzugreifen, bei denen man vorher eigentlich lange warten musste, bis sie vielleicht per Zufall in die Schweiz kamen. Das fand ich so einen total spannenden Moment und das ist so meine Internetgeschichte.
5: Und das ist ja auch oft wahrscheinlich ein Antrieb zum Dinge anzupacken. Das ist ja im Leben wahrscheinlich so, dass man nicht die hehren Ziele hat, sondern so einen praktischen Nutzen.
6: Die ganz wichtigen Fragen. Die
5: genau. Wenn wir jetzt zurück zu diesem Anfang gehen, wann beginnt denn die Geschichte des Internets in Wahrheit?
6: Ja, also da muss man weiter zurückgehen in den Oktober 1969 in Kalifornien. Da ist eigentlich die erste Nachricht, sind zum ersten Mal Daten über das Internet übermittelt worden. Und zwei Buchstaben waren das, L und O. Die wurden von einem Computer in Los Angeles zu einem anderen bei Stanford geschickt. Eigentlich hätte es nicht LO heißen sollen, sondern Login. Das hätte übermittelt werden sollen. Aber der riesige Computer, der das empfangen sollte, also wirklich so ein mannshoher, in Schränken untergebrachter Computer, der ist nach den ersten beiden Buchstaben abgestürzt. Und deshalb ist LO jetzt eigentlich das Erste, was übers Internet übermittelt wurde. Wobei man sagen muss, es hat damals nicht Internet geheißen, das war das ARPANET, ein vom US-Verteidigungsministerium finanzierter Vorläufer des Internets, so ein geschlossenes Netz für amerikanische Universitäten war das. Wenn ich jetzt sage, geschlossen nur für amerikanische Universitäten, merkt man auch, in der Schweiz spielte das damals keine Rolle. Also hier war die Realität eine ganz eine andere. Hier wurden Daten eben nicht über Leitungen geschickt, sondern wenn man etwas zwischen Unis Forschungsergebnisse zum Beispiel austauschen wollte, ETH Zürich, ETH Lausanne, dann hat man das auf Magnetbände gespeichert und mit dem Zug dahin gebracht. Und das war dann immer noch schneller, als wenn man es über das Telefonnetz übermittelt hätte. Und daran erinnert sich einer der Protagonisten meiner Podcast-Serie, das ist Bernhard Plattner, er ist emeritierter ETH-Professor.
5: Und den hören wir jetzt.
7: Wenn man jetzt zum Beispiel von Zürich nach Bern etwas hat transportieren wollte, dann hat man es halt dort drauf da und nachher mit dem Zug geschickt. Und interessanterweise ist das typischerweise noch ein bisschen schneller gewesen, als wenn man es via Telefon Übertragung gemacht hat.
5: Da stellt sich dann die Frage, wer hatte eigentlich in der Schweiz das Sagen über die Datenübermittlung?
6: Das war ganz klar die PTT, wie eigentlich in ganz Europa die PTTs, also die Posttelefon- und Telegrafenbetriebe, den Datenverkehr kontrolliert haben über ihre Netze. Also in der Schweiz hatte die PTT ein Monopol und wer selber jetzt irgendein System gebaut hätte, das Daten übermitteln konnte, der hätte das eigentlich illegal gemacht. Die PTT hat, wie ich schon gesagt habe, eigentlich früh erkannt, die Zukunft liegt in der Digitalisierung, hat dann ein eigenes System bauen wollen, das integrierte Fernmeldesystem, hieß das IFS, das wurde so ab 1967 oder ein bisschen später entwickelt. Das sollte ein eigenständiges schweizerisches digitales Vermittlungssystem sein, unabhängig vom Ausland, nur mit Schweizer Firmen gebaut und auch das Schweizer Fernsehen hat darüber berichtet.
8: Forschungszentrum der PTT in Ostermundigen bei Bern. 300 Ingenieure und Techniker tüfteln hier an unserer Fernmeldezukunft. Auf dem Programm steht nichts weniger als der Schritt in die vollelektronische Computerkommunikationsgesellschaft.
5: Wir hören eine gewisse Feierlichkeit in der Verkündung.
6: Genau, aber es ging eben nicht immer so feierlich weiter. Also was da so sehr pompös angekündigt wurde, war dann am Schluss eine der größten Flops der Schweizer Telekommunikationsgeschichte. Dieses IFS, das integrierte Fernmeldesystem, an dem wurde 14 Jahre gearbeitet und über 220 Millionen Franken investiert. Und 1983 wurde das Ganze dann abgebrochen. Und gescheitert ist es eigentlich am eigentlichen Ziel, also so ein eigenes Schweizer Netz zu bauen, das dann nur die PTT kontrollieren konnte. So ein nationaler Alleingang war zu der Zeit in den 80er Jahren einfach nicht mehr sinnvoll, weil die Technologie weltweit am Zusammenwachsen war, weil es eben schon so Technologien wie das Internet gab, die weltübergreifend eigentlich gedacht waren. Und der damalige FDP-Nationalrat Ulrich Brämi, der hat das in einer Nationalratsdebatte zum Ende dieses IFS, dieses integrierten Fernmeldesystems, schön auf den Punkt gebracht. Er hat gesagt, die Schweiz, die könne einfach im Alleingang nicht mehr mithalten. Auf allen Ebenen der Elektronik. Elektronik kennt keine nationalen Grenzen, hat er gesagt.
5: Stimmt immer noch. Wie ist das Internet dann trotzdem in die Schweiz gekommen?
6: Ja, so ein bisschen über einen Umweg kann man sagen. Also die Schweiz ist in den 80er Jahren, Anfang der 80er Jahre, technologisch ins Hintertreffen geraten. Andere Länder, USA, England, Schweden, aber auch noch andere, waren weiter. Und das hat man erkannt. Der Bundesrat hat dann 1985 die sogenannten Sondermaßnahmen für die Informatik beschlossen. Das Parlament hat das dann im nächsten Jahr auch abgesegnet. Und damit war ein Investitionspaket von 207 Millionen Franken verbunden. Ans Internet hat dabei niemand gedacht, aber aus diesen 207 Millionen Franken, das meiste sollte so in Maßnahmen fließen, die den Fachkräftemangel beheben sollten, dass es eben mehr Ingenieure, vielleicht auch Ingenieurinnen gab, Informatiker, Informatikerinnen, die die Schweiz dann in die Zukunft führen konnten. Aber 15 Millionen waren auch für den Aufbau eines schweizerischen Hochschul- und Forschungsnetzes vorgesehen, dass also die Schweizer Hochschulen untereinander vernetzt werden. Und ans Internet hat dabei eigentlich niemand gedacht, aber weil halt international das Internet schon am Kommen war, hat man dann in der Schweiz auch auf das gesetzt und so ein erstes Netz innerhalb der Universitäten gebaut. Das war noch unglaublich langsam gemessen am heutigen Standard. Also pro Universität, die ganze Universität, hatte man vielleicht so 64 Kilobit Leitungen zur Verfügung. Da konnte man, hat mir einer der Protagonisten im Podcast gesagt, da konnte man eigentlich mitlesen, wenn eine E-Mail angekommen ist, konnte man also sehen, wie die sich Wort für Wort zusammengesetzt hat. Und was man dann auch gemerkt hat, ist, wenn man in der Schweiz aber solche E-Mails empfangen will, dann braucht man eine eigene Schweizer Adresse, um gefunden zu werden. Also dieses .ch, das wir heute eigentlich selbstverständlich brauchen, wenn wir www.srf.ch eintippen oder eben jemandem eine E-Mail schreiben. Das musste zuerst in die Schweiz geholt werden. Und da war eben der Bernhard Plattner, der emeritierte ETH-Professor, den wir vorhin schon gehört haben, der war dann der Mann, der das gemacht hat, das in die Schweiz geholt hat. Und deshalb nennt man ihn heute auch manchmal den Vater des Schweizer Internets.
7: Darum ist .ch notwendig geworden, weil wenn Amerikaner E-Mails verschickt haben in die Schweiz, haben sie eben das .ch gebraucht, oder? Der Hannes Lubich und ich haben das zusammen diskutiert und haben gesagt, okay, jetzt schauen wir mal, ob wir jetzt nicht einfach den Top-Level-Domain registrieren können. Das ist ganz einfach gegangen.
5: Das kann man sich gar nicht vorstellen. Die haben das einfach gemacht.
6: Die haben eine E-Mail geschrieben und zwar für sich persönlich, also der Bernhard Plattner und der Hannes Lubich, sein Assistent, der war auch sehr wichtig beim Entstehen des Internets in der Schweiz, die haben das auf sich eintragen lassen, weil es gab niemand anderen, der dafür zuständig war. Also es gab kein BACCOM, es gab nicht vom Bund irgendeine Stelle, die da die Hoheit über diese Adresse gehabt hätte, sondern die ist zuerst einfach auf diese beiden Männer gelautet. Und sie haben gesagt, am Anfang hätten die Leute auch gar nicht genau gewusst, was ist dieses .ch, ist es Chile, ist es vielleicht China? Das war alles wirklich noch sehr hemdsärmelig. Und das sieht man auch, dass es damals eigentlich auch noch kaum Verwendungen für das gab außerhalb der Universität. Da hat man sich E-Mails geschrieben, aber an so etwas wie Webseiten, das hat man damals noch gar nicht gedacht.
5: Und in der gleichen Zeit passierte aber am CERN etwas, was die ganze Welt verändern wird, das World Wide Web. Ist das jetzt eine Schweizer Erfindung?
6: Das ist eine gute Frage. Also in der Schweiz sagt man gerne, das ist eine Schweizer Erfindung. Ich nenne es im Podcast auch die wahrscheinlich wichtigste Schweizer Erfindung aller Zeiten. Das gilt nur, wenn man es mit der Geografie nicht ganz so genau nimmt. Also der Mann, der das Internet erfunden hat, das ist ein Engländer, Timothy Berners-Lee. Der hat aber am CERN gearbeitet, am CERN bei Genf. Und wenn ich jetzt sage bei Genf, ist es eben nicht in Genf, es ist eben auch nicht ganz in der Schweiz, das CERN. Die schweiz-französische Grenze läuft mittendurch. Und das Büro, in dem Tim Berners-Lee gearbeitet hat bei der Erfindung des World Wide Webs. Das liegt eigentlich auf französischem Boden, aber der Haupteingang, wie man zum Büro kommt, der ist dann wieder auf Schweizer Boden und deshalb reklamiert die Schweiz diese Erfindung für sich. Timothy Berners-Lee ist ein ganz wichtiger Mann, wenn es um die Geschichte des Internets geht. Er hatte wirklich selber die Idee für das World Wide Web. Er hat das 1989, das Konzept eingereicht am CERN, einem Vorgesetzten, und der hat dann auf das Deckblatt des Vorschlags geschrieben, vage, aber sehr interessant oder sehr, sehr aufregend, das Ganze. Und wieso es am CERN entstanden ist, ist kein Zufall. Das CERN war früh damit beschäftigt, auch Anschluss ans Internet zu finden, weil dort eben Forschende aus der der ganzen Welt gearbeitet haben, die mit Leuten zu Hause an ihren Universitäten in Kontakt sein wollten, auch riesige Forschungsdaten übermitteln wollten, und über die Netze der PTTs war das möglich zum Teil, aber zum Teil eben auch sehr teuer, weil man diese Leitungen teuer mieten musste, und dann hat man schon früh andere Wege gesucht und ist aufs Internet gekommen. Auch weil es innerhalb des CERNs ganz viele unterschiedliche Computer und Programme gab, die miteinander reden mussten, und auch da hat man einen Weg gesucht, wie, dass man die miteinander verbinden konnte. Und Timothy Berners-Lee hat dann eben die Idee gehabt, ja, wenn wir schon so ein Netz haben, dann wäre es doch schön, wenn man nicht jedes Mal genau die genaue Adresse eines Computers wissen muss, also 192.61.00. Und
9: das wäre ja auch eine große Fehlerquelle gewesen.
6: Genau, oder? Das hätte das Ganze unglaublich umständlich gemacht. Man hätte auch genau wissen müssen, wo auf dem Computer ein bestimmtes Dokument gespeichert ist, auf das man Zugriff haben möchte. Und er ist dann eben auf diese Idee mit dem www gekommen, dass eigentlich jedes Dokument eine eigene Adresse hat, die URL, die wir heute eintippen, und man dann eigentlich nur noch das eintippen muss und dann mit diesen Hyperlinks, also den Links von Seite zu Seite springen kann, ohne jedes Mal neu irgendwie suchen zu müssen, wo etwas ist. Und das war eine unglaubliche Neuerung.
9: Und die Schweiz hat gejubelt?
6: Nein, überhaupt nicht. Also am CERN war man bestenfalls desinteressiert an dem Ganzen. Also die Leute wie Timothy Berners-Lee, die einfach die Informatikeinrichtung da zur Verfügung stellten, die, hat man mir gesagt, standen eigentlich ganz unten in der Hierarchie. Oben waren die Leute, die am Teilchenbeschleuniger arbeiten. Und für so eine Idee wie das www, das hat man sich nicht interessiert.
9: Das war so Bürokram.
6: Genau, das war einfach so etwas, was man gemacht hat, damit die richtige Forschung dann funktionieren kann.
9: Mhm. Und wie hat die Schweizer, also die PTT, fand die das toll?
6: Ja, die PTT hat, wie gesagt, eine ganz andere Vision gehabt, nämlich Netze, die sie selber kontrollieren kann. Deshalb hat die das Internet, wenn es jetzt dann Einrichtungen wie dem CERN vielleicht angeschlossen war, jetzt im besten Fall geduldet, so wie alle europäischen PTTs es gar nicht gern gesehen haben, dass da plötzlich Daten übermittelt wurden, über die sie nicht mehr die Hoheit hatten. Die Schweizer PTT hat, nachdem dieses IFS, über das wir vorhin kurz geredet haben, gescheitert ist, dann eine neue Vision gehabt, wie man in die digitale Zukunft der Datenübermittlung eintreten könnte. Videotex hieß das. Ich weiß nicht, ob du dich noch an das erinnern kannst.
9: War das dieser Bildschirm mit einem Telefon obendrauf?
6: Ja, ganz genau, ja. Also ja, viele doch. Leute verwechseln das mit Teletext, den es heute noch gibt, aber für den Teletext braucht man eigentlich nichts anderes als einen gewöhnlichen Fernseher. Für den Videotext, da brauchte man schon mehr, ein Terminal oder so ein riesiges Modem noch und Ausrüstung, die schnell mal 3000 Franken oder mehr gekostet hat. Aber es waren dann in Videotext Sachen möglich, die eigentlich dem, was wir heute im Internet machen, schon erstaunlich nahe kommen. Man konnte Ferien buchen, Bankgeschäfte erledigen, den SBB-Fahrplan abrufen, man konnte auch chatten. Das war eben möglich, weil die Kommunikation in beide Richtungen ging. Nicht wie beim Teletext, wo man nur abrufen kann, sondern man kann selber auch das benutzen. Und wie das gemacht wurde, da können wir uns vielleicht wieder schnell etwas anhören aus der medienkritischen Sendung des Schweizer Fernsehens, wo über Videotext gesprochen wurde.
10: Herr Krämer ist seit kurzem Abonnent im Videotext-System und dieses will er nun für die Wahl seines Ferienzieles benutzen. Mit einem entsprechenden Tastendruck auf der Fernbedienung seines TV-Apparates kann Marcel Krämer jetzt im Angebotsmenü des Reisebüros blättern und das gewünschte Reiseziel direkt buchen.
9: Man beachte auch die Anmutung der Mitteilung. Ja. Sehr interessant.
6: Es tönt alles so relaxed und einfach, aber das war es dann in Tat und Wahrheit eben nicht. Also Videotext war ein sehr umständliches System. Es gab keine Suchmaschine, die Grafik war nicht so schön. Das Vorbild war das Minitel oder Teletel, wie es eigentlich hieß, in Frankreich. Das wurde dort von den Behörden eigentlich zwangsmäßig fast abgegeben. Die haben von einem Tag auf den anderen gesagt, wir machen keine Telefonbücher mehr. Wer Telefonnummer nachschauen will, der braucht jetzt dieses Minitel. Und das wurde in Frankreich deshalb ein großer Erfolg. In der Schweiz hat sich das aber nicht wiederholt. Eben weil Videotext zu umständlich, zu teuer war, aber auch weil dann irgendwann mal klar war, dass das World Wide Web eigentlich alles das besser kann. Und die PTT hat dann 1995 den Dienst ausgelagert an ein privates Unternehmen und im September 2000 wurde das Ganze auch eingestellt. Auch das war eigentlich wieder ein Millionengraben, muss man sagen, wo man aufs falsche Pferd gesetzt hat.
9: Sie sind beim Kulturplatz Talk auf SRF 2 Kultur und wir reden über das Internet, wie es in die Schweiz kam und was die Schweiz für eine Rolle gespielt hat dabei. Digitalredaktor Jürg Tschirn hat sich eingehend mit diesem Thema befasst und er ist heute mein Gast. Drehen wir das Rad wieder zurück in diese Zeit, Ende der 90er Jahre, Anfang der Nuller Jahre, da wird das Internet dann langsam zum Massenphänomen. Ich kann mich erinnern, auch Radio Deres wagte dann gelegentlich sich ins Internet, und damals habe ich bei DRS1 gearbeitet und kann mich erinnern, dass oben auf dieser Site Margeriten waren und die brauchten immer ewig, bis die geladen waren, bis man dann irgendetwas anderes sehen konnte. Und in dieser Zeit hat ja dann auch, wer das gar nicht gebraucht hat, doch mittlerweile vom Internet sicher schon einmal gehört, und du hast uns da noch einmal einen Ausschnitt aus einer Sendung mitgebracht vom Schweizer Fernsehen von Ende 1996, die das ein wenig illustriert, und ich schlage vor, das hören wir uns jetzt auch an.
11: Mhm. Jawohl. Danke vielmals, schöne Reise, wiederhören, Herr Geissbühler.
12: Bitte, helfen Sie mir, ich muss ins Internet. Ich bin hier falsch, ich kann hier nicht existieren. Diese Realität, ich muss ins Internet, helfen Sie mir.
11: Ins Internet?
12: Ja, ich muss hier raus. Diese Realität, ich halte nicht aus. Kommen Sie doch mit. Wo geht's durch?
11: Da, glaube ich. Da, in die Richtung, okay. Ja.
9: Okay, das klingt nach Theater.
6: Ja, war kein Theater. Also man hat es vielleicht gehört, das war der beliebte Showmaster Benny Thurnherr in seiner Sendung Benissimo. Und da kam plötzlich, also wirklich nicht geübt oder so, ein Mann in orange-roter Bomberjacke auf die Bühne mit einer Fliegerbrille, total aufgeregt eben, dass er den Weg ins Internet suchen musste. Und das war eine Aktion des Schweizer Künstlerkollektivs eToy, die schon sehr früh sich eigentlich in der Netzkunst ausgebreitet haben, da auch sehr wichtig waren. Und Benny Thurnherr war total überrascht da. Damals, und ich habe ihn getroffen für den Podcast und gefragt, was hast du denn 1996 schon vom Internet gewusst, als dieser Mann da sehr aufgeregt auf dich zukam?
13: Das sind so die Anfangsphasen gewesen. Man hat gewusst, was Internet ist, aber man hat es noch nicht selber gebraucht, also in meinem Fall.
6: Und ich finde es deshalb eigentlich diese Aktion von ITER ein schönes Zeitdokument. Das Internet war eigentlich schon so ein bisschen in aller Munde, wie Benny Thurnherr. Entschuldigung, haben viele Leute schon davon gehört, aber es selber noch nie benutzt. Und auch die Zahlen zeigen das. Also 1997 wurden zum ersten Mal Zahlen in der Schweiz erfasst, und da haben erst 15% der Befragten angegeben, dass sie in den letzten Monaten das Internet genutzt haben. Also in den letzten Monaten 1/7 der Leute erst, und dann nur 5 Jahre später waren es schon über 60%, die das sagen. Und 2010 dann gehörten 3/4 der Bevölkerung zu den regelmäßigen Nutzerinnen und Nutzern, und heute liegt die Zahl eigentlich bei 100%.
9: Was musste denn passieren, damit aus dieser Nischentechnologie so ein Massenmedium werden konnte?
6: Ich glaube, es mussten verschiedene Dinge zusammenkommen. Also das eine natürlich, die Technologie musste soweit sein, und da geht es jetzt nicht nur um die Netze, wo wir gehört haben, wie die dann in die Schweiz kamen, sondern auch eben, wie sich das Ganze bedienen lässt. Und das World Wide Web, die Erfindung am CERN, die Timothy Berners-Lee gemacht hat, die war natürlich sehr, sehr wichtig, dass es ein Massenphänomen werden konnte, denn erst durch dieses World Wide Web wurde eigentlich das Internet zum Ort, an dem sich jetzt auch Leute bewegen konnten, die keine Computerfreaks sind. Und das WWW alleine genügte noch nicht. Es brauchte auch einen Browser dazu. Und auch

0: etwas, was vorher nicht erlaubt war. Also wir haben es gehört, entstanden ist das Internet in den USA mit Behördengeldern. Und da hat man gesagt, ja, mit Steuergeldern wollen wir nicht irgendeinen Handel finanzieren. Bis 1992 dann der US-Kongress das doch möglich gemacht hat. Und das hat natürlich auch das Netz geöffnet für andere Dinge als einfach nur Forschung oder Privatleute. Also hat es noch einmal attraktiver gemacht. Und das fällt so ein bisschen zusammen mit der Liberalisierung, die man gesehen hat. In den 90er Jahren standen eigentlich überall die Zeichen auf Liberalisierung. Und da ist dann auch das Netzmonopol der PTT gefallen. In der Schweiz, aber auch in Europa, andere PTTs sahen sich dann plötzlich private Konkurrenz gegenüber. In der Schweiz führte das dann dazu, dass eben auch die PTT selber vermehrt jetzt ins Internet investieren musste, weil sie eben gesehen hat, sonst schwimmen ihr die Fälle davon, wenn die Privaten das machen. Und die PTT hat dann zusammen mit Verlegern und einem Privaten The Blue Window lanciert. Das sagt einem vielleicht noch etwas, weil es im Namen Blue Wind dann weitergelebt hat. Das war so das erste Schweizer Internetportal für die große Masse eigentlich. Und das war sicher auch ein großer Grund, eben diese Kommerzialisierung, dass es nun Angebote gab, die es einfacher machten. Und schließlich war es dann natürlich in den Nullerjahren das Smartphone, das das Internet dann wirklich zum ständigen Begleiter gemacht hat.
1: Jetzt, wenn du so zurückblickst, warum hat sich ausgerechnet dieses Internet durchgesetzt und nicht das IFS oder Videotex?
0: Ich glaube, und das ist jetzt nicht nur meine These, das ist so allgemein, es war halt ein offenes Netz, oder? Also das Projekt der PTT, das IFS, das hätte nur die PTT kontrolliert. Da musste dann alle Innovation halt auch von der PTT ausgehen. Während das Internet eigentlich ein total neutrales Medium ist, das ist nur ein Netz, über das man Daten verschicken kann. Und die eigentliche Intelligenz, die liegt dann vorne und hinten bei den Geräten, die die Daten schicken und empfangen. Und da sind halt dann alle möglichen Anwendungen möglich. Und die kann man auch einfach übers Internet laufen lassen. Also das World Wide Web, die Erfindung, die musste nicht irgendwie dann im Netz noch etwas geändert werden, damit das funktioniert, sondern das konnte man dann einfach machen. Und ich glaube, dieses Offene, das hat natürlich sehr stark dazu beigetragen, dass sich das Internet durchgesetzt hat. Man darf auch nicht vergessen, dass die USA das Internet stark gefördert haben, eben mit Behördengeldern, mit Steuergeldern, und es sich dort in der Wissenschaft dann sehr früh durchgesetzt hat. Und durch das geschah so ein bisschen, also die USA haben eine wichtige Stellung, natürlich politisch, aber auch wissenschaftlich. Das heißt, wenn man mit den Forschenden dort in Kontakt bleiben musste, dann war das Internet...
1: War man gezwungen eigentlich?
0: War man eigentlich gezwungen, das Internet zu benutzen. Also das natürlich auch ein... Es ist nicht nur die Technologie, sondern es sind auch politische Entscheidungen gewesen in den USA, die das durchgesetzt haben. Aber eben vieles war eben sehr offen, aber auch sehr zufällig auf eine Art. Also wir haben gehört, wie da diese .ch-Adresse in die Schweiz kam. Das war alles recht hemdsärmelig. Und die Leute, die das damals gemacht haben, eben Hannes Plattner zum Beispiel oder sein Bernhard Plattner oder sein Assistent Hannes Lubich, die haben das halt einfach gemacht, damit es mal die Möglichkeit gibt zu kommunizieren, und haben selber gar nicht so groß daran gedacht, was aus dem dann einmal alles werden könnte.
1: Und jetzt mit dem Internet sind plötzlich alle nicht mehr nur Empfängerinnen und Empfänger, das hast du vorhin auch schon mal angesprochen, sondern auch Sender, Senderinnen. Was hat das mit uns gemacht?
0: Ich glaube, das ist die eigentliche Revolution am Ganzen, oder? Also vorher Buchdruck, der war auch schon sehr, sehr wichtig, aber das ist ein Medium, wo man einfach lesen kann und dann nichts zurückschicken kann. Und das Internet ist eigentlich so das erste Massenmedium, wo wir alle gleichzeitig Sender und Empfänger sind, und das hat enorm viel möglich gemacht. Also das Teilen von Wissen, das vorher vielleicht an gewissen Hürden gescheitert wäre, weil man gesagt hätte, ja, das schafft jetzt nicht in die Zeitung, das interessiert doch niemanden. Also dieses Gatekeeping, was die klassischen Medien vorher gemacht haben, dass die eben bestimmen konnten, was ist überhaupt relevant, das ist weggefallen. Und da hat man plötzlich gesehen, dass da Themen aufgekommen sind, von denen man früher eigentlich nichts gehört hat, weil die Leute, die darüber bestimmt haben, das für nicht wichtig befanden. Das finde ich etwas sehr, sehr Wichtiges. Das hat Stimmen und Perspektiven ins Zentrum der Diskussion gerückt, die vorher vielleicht übergangen wurden. Aber dann hat man eben mit dem auch sehr schnell so vielleicht ein bisschen übertriebene Hoffnungen verbunden, dass es jetzt zu einer großen Demokratisierung komme, und hat vielleicht auch dabei vergessen, dass das Netz natürlich nicht einfach nur offen und frei sein muss, sondern dass man das auch von staatlicher Stelle ein bisschen kontrollieren kann oder sogar nutzen kann, um Daten zu sammeln. Also diese ganze Problematik. Ich habe jetzt vorhin gesagt, die Männer, die das Internet, das waren halt Männer, die das Internet in die Schweiz geholt haben, die haben sich damals alles das gar nicht überlegt. Aber lustigerweise ist dann eben schon schnell klar geworden, den Nutzerinnen und Nutzern, dass dieses Internet nicht nur seine positiven Seiten hat, sondern dass es auch ganz schön frustrierend sein kann. Und da hat man in der Jugendsendung UPS des Schweizer Fernsehens mal Jugendliche gefragt, was das sie am Internet besonders nervt.
2: Also mich nervt am Internet

0: Sind wir so teuer ist und meine Eltern wegen dem Daumen Mutter.
1: Mich nervt am Internet, dass wenn man etwas ganz konkret sucht, dass man es eigentlich nie findet.
2: Mich nervt am Internet, dass man immer, wenn man umsurfen ist, zum Beispiel auf einer bestimmten Seite, dass dann immer neue Fenster aufgehen, wo man Sachen bestellen kann, die einem eigentlich gerne interessiert.
3: Also, als ich letztes Mal im Chat war, habe ich hier eine mega lässige Frau kennengelernt. Dann ist mir durch den blöden Computer abgestürzt, habe nachher wieder reinwählen, aber ich habe sie nicht mehr gefunden.
4: Eine gewisse Ernüchterung aus den Anfängen des Internets. Jörg Tschirren, SRF Digitalredaktor. Du persönlich, nach 3 Episoden Internetgeschichte, bist du nun ein Optimist oder ein Pessimist?
5: Also zuerst einmal habe ich gelernt, demütig zu sein, wenn es um Voraussagen geht, weil all das Archivmaterial, was ich mir angehört habe, da musste ich so oft schmunzeln, wie über die Technologie gesprochen wurde, und bin mir dann beim Machen des Podcasts bewusst geworden, dass wenn in 30 Jahren jemand diesen Podcast hört, dass der oder die wahrscheinlich genauso schmunzeln muss. Also deshalb, wenn es darum geht, Optimist oder Pessimist, es lässt sich einfach unglaublich schwer sagen, in welche Richtung dass sich so eine Technologie entwickeln wird. Ich würde sagen, ich bin so immer noch verhalten Optimist. Also vieles, was das Internet möglich gemacht hat, finde ich fantastisch. Dieses Information at your fingertips, was ich gesagt habe, dass ich heute einfach eine Wikipedia-Seite aufmachen kann und mich in ein Thema einlesen kann, von dort an weitergehen kann, weiter Links finde. Das hat wirklich zu einer Demokratisierung des Wissens beigetragen. Gleichzeitig hat man gesehen, dass es wirklich ein zweischneidiges Schwert ist, also dass halt eben auch dann die Versuche zur Zensur oder zur Beeinflussung durch das Internet größer werden können. Und auch wenn man mich jetzt persönlich fragen würde, soziale Medien, positiv, negativ, wüsste ich jetzt nicht unbedingt, was ich sofort sagen würde. Vielleicht in der Form, wie wir sie heute haben, bin ich jetzt nicht unbedingt mit allem einverstanden, was man da findet. Aber verhalten optimistisch eben, weil das Netz an sich, das ist immer noch ein offenes Medium. Also es ist immer noch möglich, irgendeine Technologie darüber laufen zu lassen. Und das kann eine Technologie sein, die natürlich vielleicht auch Gutes bringt, weil eben jede die Möglichkeit hat, da irgendetwas zu machen und auch etwas Gutes damit zu bewirken.
4: Und man kann ja davon ausgehen, dass sehr viele Leute damit beschäftigt sind, sich da interessante und spannende Dinge auszudenken.
5: Ja.
4: Jörg Tschirren, SRF Digitalredaktor und gelernter Historiker, ich danke dir sehr herzlich für diese spannende und auch teilweise überraschende Geschichtsstunde mit Ausblick.
5: Vielen Dank.
4: Das war der erste, nein, nochmal. Der erste von 3 Teilen des Podcasts Geschichte mit dem Titel «Wie das Internet in die Schweiz kam» von Jörg Tschirren ist bereits online. Der zweite wird morgen publiziert und der dritte dann am 14. Juli. Sie finden diese Episoden unter srf.ch/audio/geschichte. 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

Das niederländische Radiokammerorchester, geleitet von Anthony Holstead, hier auf SRF 2 Kultur mit diesem Rondo, dem Finale aus der 4. Sinfonie von Johann Wilhelm Wilms. Fast versöhnlich und ganz sanft klingt die folgende Arie aus Christoph Willibald Glucks Oper Orfeo. Dabei geht es hier inhaltlich um die ultimative Hoffnungslosigkeit des Orpheus, um seinen großen Verlust. Er hat nämlich das getan, was er eben nicht hätte tun sollen oder tun dürfen. Er hat sich umgedreht nach seiner Eurydike auf dem Ausstieg aus der Unterwelt und hat sie damit endgültig verloren. Die große Trauer des Orpheus, aber in Dur, che farò senza Eurydice.

Der Countertenor Iestyn Davies, begleitet vom Ensemble Arcangelo unter Jonathan Cohen. Mit dieser Arie aus dem dritten Akt der Oper Orfeo ed Euridice von Christoph Willibald Gluck. Che farò senza Euridice? Was soll ich nur tun ohne meine Euridice? Sie hören SRF 2 Kultur an diesem Montagmorgen. Schön, dass wir Sie begleiten dürfen, auch in dieser neuen Woche. Und Ihr musikalischer Begleiter an den Klaviertasten, das ist für die nächsten 3 Minuten hier jetzt Oliver Schnieder.

0: aus der Mozart-Klaviersonate in A-Moll, Köchel-Verzeichnis 310, der Satz Presto hier, gespielt vom Schweizer Pianisten Oliver Schnieder. 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

0: Barockmusik Marke Antonio Vivaldi. Das Konzert für zwei Violinen, Cello und Orchester in G-Moll des Meisters aus Venedig ist hier erklungen. Im großen Katalog der hunderten Vivaldi-Konzerte trägt es die Reumverzeichnisnummer 578. Somit schreiben, wenn Sie es wieder mal suchen sollten. Federico Guglielmo und Esther Grazzolare waren die beiden Solisten mit der Geige. Francesco Galligioni hat das Cello gespielt und für die Begleitung zuständig war das Orchester Arte dell'Arco. Arte dell'Arco, mit dieser Bogenkunst also sind wir jetzt wieder bei den Nachrichten angelangt. Am Mikrofon im Studio übernimmt hier gleich Florian Hauser und einen schönen Tag weiterhin mit immerhin etwas kühleren Temperaturen wünscht Hannes Dickelmann. 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
1: Die Nachrichten von SRF um 10 mit Silvia Staub. Regen, Gewitter und an den meisten Orten Temperaturen unter 30 Grad. Die große Hitzewelle in der Schweiz nimmt heute ein Ende. 12 Tage hat die außergewöhnliche Hitze angedauert, genau gleich lang wie diejenige im Rekordsommer 2003. Und tatsächlich, auch jetzt könne man wieder von einer Rekordhitzewelle sprechen, das sagt Roman Brogli von SRF Meteo.
2: Wir hatten ja wirklich viele Temperaturrekorde. Einerseits für den Juni, für den Monat Juni, da hat es im Flachland wirklich an ganz, ganz vielen Stationen einen neuen Rekord gegeben. Und es gab sogar an einigen Orten einen neuen absoluten Temperaturrekord, also unabhängig von der Jahreszeit. Dazu gehörten Basel, Neuenburg, Aarau oder auch der Zürichberg. Und auch die Nächte, die waren zum Teil rekordheiß und diese 12 Hitzetage am Stück, die sind natürlich auch sehr ungewöhnlich und viel mehr, als man im Juni erwarten würde. Und ich würde natürlich auch nicht ganz ausschließen, dass da und dort heute noch ein weiterer Hitzetag dazukommt, aber generell haben wir diese extrem hohen Temperaturen jetzt schon durch.
1: Zwei Meldungen aus den Regionen. Der Freiburger Energieversorger Group E baut um und streicht dabei bis zu 31 Stellen. Rund die Hälfte davon im Kader, wie das Unternehmen mitteilt. Der Grund: auf Anfang 2027 werde die Unternehmensstruktur vereinfacht. Schon letztes Jahr hatte die Group E einen Abbau von über 100 Stellen angekündigt. In der Berner Gemeinde Könitz ist am frühen Morgen ein Brand ausgebrochen. Dieser sei inzwischen unter Kontrolle, heißt es von der Polizei. Es bestehe keine Gefahr mehr. Wegen des Brandes mussten 20 Personen aus seinem Nachbarhaus vorsorglich in Sicherheit gebracht werden. Ermittlungen zur Brandursache laufen. In Südkorea will die Regierung in den kommenden Jahren umgerechnet rund 800 Millionen Franken investieren in künstliche Intelligenz und in Chipfabriken. Etwa die Hälfte des Geldes soll in Fabriken für Halbleiter- und Computerchips fließen, die andere Hälfte in Rechenzentren, mit denen KI betrieben werden kann. Das hat der südkoreanische Präsident im Fernsehen angekündigt. Das Ziel: sein Land soll die Kernelemente der künstlichen Intelligenz schneller sichern als jedes andere Land. Auch andere Länder wollen derzeit ähnliche Projekte mit viel Geld fördern, zum Beispiel die USA oder China oder auch die EU. Die Börsendaten von SIX. Der Swiss Market Index liegt im Moment bei 14.160 Punkten, minus 0,1%. Der Euro wird zu 92,23 Rappen gehandelt und der Dollar zu 80,88 Rappen. Und noch das Wetter. Heute ist es zeitweise sonnig bei schwül warmen 29 Grad. Stellenweise gibt es Schauer und Gewitter. Das waren Nachrichten von Radio SRF. Verantwortlich Tobias Meyer.
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3: Am Mikrofon Florian Hauser, einen schönen Montag und wir starten am 26. September 1892. Das ist auch ein Montag. Am Nachmittag gegen 16.30 Uhr jaulen die Schiffssirenen. Der Dampfer Saale heißt er, der hat 9 Tage davor in Bremerhaven die Anker gelichtet, der erreicht jetzt New York. An Bord beginnt ein buntes Treiben, Koffer und Kisten werden ausgeladen, Menschen wuseln durcheinander und am Ufer wartet Mr. Santon, Sekretär beim National Conservatory of Music. Er ist gekommen, um einen Gast an der neuen Welt zu begrüßen, einen besonderen, Antonín Dvořák. Ausgerechnet ein Europäer soll die Amerikaner von den europäischen Einflüssen in der Kunstmusik befreien und ihnen helfen, einen eigenen Stil zu etablieren. Das ist der Auftrag. Und Dvořák macht sich an die Arbeit, um zum Beispiel das kommt dabei raus.

Auch das ein Produkt der erfolgreichen amerikanischen Phase von Antonín Dvořák, das 12. Streichquartett F-Dur Opus 96, genannt das amerikanische. Das Finale hier daraus mit dem Merrell-Quartett.

Bibo no Asora von dem japanischen Komponisten, Pianisten, Produzenten und Schauspieler war er auch noch, Luigi Sakamoto. Jazz und Neoklassik hat er am liebsten gemacht. Und diese Aufnahme, die ist mit dem Ensemble La Pietà. 10.15 Uhr, keine Witze über Hitze, heute mal zumindest selbst die Musik, jetzt hier, die flirrt nur ganz wenig.

0: Das Sinfonieorchester Barcelona mit der Serenade aus der Suite Oriental von Enrique Granados. Gratis und umsonst, einzig und allein, nie und nimmer, stets und immer. Was ist das? Ein Doppelpack. Handy Adioin heißt es. Sophie Ofer.
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2: Wir alle kennen und nutzen es, doch seinen Namen haben wir vielleicht noch nie gehört. Das Handy Adioin. Es ist ein rhetorisches Stilmittel, bei dem zwei sehr ähnliche Wörter zusammengefügt werden, um eine Aussage zu intensivieren. Zum Beispiel Feuer und Flamme sein, etwas klipp und klar sagen, jemanden in Grund und Boden reden. Mit diesen sogenannten Zwillingsformeln vermitteln wir einen einzelnen Gedanken durch zwei Wörter. Darauf geht auch der Begriff Handy Adioin zurück. Er stammt aus dem Altgriechischen und bedeutet wörtlich 1 durch 2. Das Handy Adioin wurde schon in der Antike genutzt, insbesondere in der lateinischen Dichtung. Durch das Und wurde Aussagen ein besonderes Gewicht verliehen. Aus Gefängnisfesseln werden beim römischen Dichter Vergil zum Beispiel Fesseln und Gefängnis. Cicero schreibt mit Gewalt und Waffen und meint damit Waffengewalt. Im Buch Jesaja in der Bibel wird aus einer einfachen Rauchwolke am Tag stattdessen eine Wolke am Tag und Rauch. Im 16. Jahrhundert wird William Shakespeare zum großen Liebhaber des Handy Adioins. In seinem berühmten Drama Hamlet trifft man es besonders oft an. Wenn etwa Hamlet in seiner Verzweiflung ausruft, »Oh, welch ein Schurk und niedrer Sklav bin ich«, dann meint er eigentlich nur eine einzige Sache. Das Handy Adioin dehnt den Moment, der Ausdruck prägt sich ins Gedächtnis ein. Heute funktioniert das Handy Adioin meist als Synonymverbindung, besteht also aus zwei gleichbedeutenden Wörtern. Es wird einem Angst und Bange, man beschützt sein Hab und Gut oder lässt etwas nie und nimmer zu.

Der Klarinettist Dionysios Graminos mit dieser zweiten der drei Romanzen von Robert Schumann, Opus 94. Kleiner Blick zurück, 200 Jahre zurück, über 200 Jahre alt sind diese Sätze hier. Das ist eine Premierenkritik aus dem Jahr 1811. So mager der Dialog, so sparsam der Witz verwendet ist, so wenig gezeichnet die Charaktere und so unverzeihlich gegen die Wahrscheinlichkeit in dieser Oper gesündigt wird, so ist es doch gelungen, diesen matten Produkte den Stempel der Vortrefflichkeit aufzudrücken. Ja, das ist eine der 1001 Nachtopern von Karl Maria von Weber und der Stempel der Vortrefflichkeit, der kommt durch Webers Musik. Abu Hassan, hier ist die Ouvertüre.

Die Ouvertüre zum Singspiel zur Oper Abu Hassan von Karl Maria von Weber mit dem russischen Nationalorchesterleitung Michael Pletnyov. Eugen Meyer, der Nächste, er ist Mitbegründer des Walliser Kammerchors, des Oberwalliser Sinfonieorchesters, der Allgemeinen Musikschule Oberwallis, der Kirchenmusikschule Oberwallis und des Vereins der Organisten und Chorleiter. Und den Kinderchor Fischbeerspatzen hat er auch gegründet. Und das hier ist ein Lied von ihm aus dem Zyklus Lieder Ruschentau mit Franziska Andrea Heinzen.

Janine Janssen und das Leipziger Gewandhausorchesterleitung Ricardo Chailly in dieser Romanze F-Dur, Opus 85 von Max Bruch. Am letzten Montag im Monat gibt's ja immer unseren Rückblick, unsere Revue. Rückblick auf die Diskothekensendungen des Monats. Und heute ist's wieder soweit. Und dabei sind heute zum Beispiel Partiel von Gérard Griset oder auch diese Musik hier. Streichquartett G-Dur, Opus 33, Nummer 5 von Josef Haydn. Und vielleicht ist ja auch diese Aufnahme heute Abend mit dabei, die des Quartetto Casals.

Das Quartetto Casals im Streichquartett G-Dur von Joseph Haydn, Opus 33, Nummer 5. Und dieses Stück, das war eins der Werke in der Revue. Heute Abend gibt's diese Revue, diesen Rückblick auf die Diskotheken des Monats Juni um 20 Uhr hier auf SRF 2 Kultur. Und jetzt um 11:15 geht's weiter mit Jean-Philippe Rameau.

Tambourin und noch einige anderen Sätzchen aus der Oper Dardanus von Jean-Philippe Rameau. Das Philharmonia Baroque Orchestra hat hier gespielt und Nicholas McGeagan hat dirigiert. Und jetzt gibt's was für Saxophon und Akkordeon. Und das Ganze ist von Bach. Karl Philipp Emanuel Bach mit dem Duo Fugarto.

0: Und das war noch Alexandre Daro mit einem Klavierstückchen von Jean-Philippe Rameau. Und weiter geht's jetzt hier um 11 Uhr mit den Nachrichten hier auf SRF 2 Kultur.
1: Die Nachrichten von SRF um 11 mit Silvia Staub. Braucht die Schweiz neue Atomkraftwerke für eine Energieversorgung ohne Erdöl und Gas? Diese Frage beschäftigt im Moment die Schweizer Politik. Das Parlament hat erst kürzlich beschlossen, es will das AKW-Bauverbot aufheben. Nun haben die ETH Zürich und das Paul-Scherrer-Institut eine neue Studie veröffentlicht, die angeschaut hat, ob und wann sich neue Atomkraftwerke in der Schweiz lohnen. Simon Richle aus der Nachrichtenredaktion, was ist da das Resultat?
2: Kurz gesagt, unter den aktuellen Voraussetzungen lohnen sich neue AKW nicht, schreiben die Forschenden. Der Bau von solchen Kraftwerken sei im Vergleich zur erbrachten Leistung zu teuer und darum ohne staatliche Subventionen auch nicht wirtschaftlich. Und die Studie zeigt auch, die Schweiz kann ihr Netto-Null-Ziel bei den Emissionen auch mit den schon bestehenden und geplanten Technologien erreichen, ohne neue AKW.
1: Aber es gibt auch Szenarien, in denen sich neue Atomkraftwerke lohnen könnten.
2: Ja, dafür brauche es mehrere Dinge. Der Bund müsste eben die Kernkraft fördern, gleich wie er das mit erneuerbaren Energien macht. Und gleichzeitig müssten unter anderem auch solche Kraftwerke günstiger gebaut werden können, als es im Moment üblich sei, wenn man Projekte im Ausland anschaue. In der Studie heißt es aber auch, sollten neue AKW gebaut werden, würde das helfen, dass die Schweiz im Winter weniger Strom importieren müsste.
1: Vielen Dank, mein Nachrichtenkollege Simon Richle. Griechenland kämpft gegen eine invasive Fischart. Der giftige Hasenkopf-Kugelfisch aus dem Indischen Ozean und dem Pazifik ist ins Mittelmeer eingewandert und stört dort das Ökosystem. Nun ergreift die griechische Regierung Maßnahmen. Sie zahlt Berufsfischern eine Prämie, wenn sie den Fisch fangen. Der kleine, eher unscheinbare graue Hasenkopf-Kugelfisch macht vor allem der Fischerei zu schaffen. In Griechenland sorgt er aber auch für Diskussionen, weil er ein Nervengift enthält und nicht gegessen werden darf, aber auch, weil er mit seinen scharfen Zähnen stark zubeißen kann. Doch die Behörden geben Entwarnung, für badende Menschen sei der Fisch keine Gefahr. Und noch eine kurze Meldung aus der Stadt Zürich. Dort wird die Seeüberquerung verschoben. Sie findet nicht diesen Mittwoch statt, sondern eine Woche später. Das Gewitterrisiko für die Schwimmer und Schwimmerinnen sei zu hoch, schreibt das Sportamt der Stadt Zürich. An der Seeüberquerung nehmen etwa 9'000 Personen teil. Und wir bleiben gleich beim Wetter. Heute ist es zeitweise sonnig bei schwülwarmen 29 Grad. Stellenweise gibt es Schauer und Gewitter. Das waren Nachrichten von Radio SRF. Verantwortlich Adrian Huber.
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0: Polen im 18. Jahrhundert, eine Landadelgeschichte. Es geht um zwei befreundete Edelleute und deren Kinder, die lieben sich. Dann ist da aber noch ein unbedacht gegebenes Ehrenwort, ein Verbum nobile, das heißt die Liebe des Nachwuchses hat schwer. Aber, wie sich's für eine komische Oper gehört, wendet sich am Ende alles zum Guten. Eine schöne Vormittagsstunde wünsche ich Ihnen am Mikrofon Florian Hauser. Verbum nobile, eine komische Oper von Stanislav Moniuszko. Das hier ist die Ouvertüre.

Verbum nobile, das Ehrenwort. Komische Oper von Stanislav Moniuszko. Das war die Ouvertüre mit den Warschauer Philharmonikern unter der Leitung von Antoni Witt. Ich wurde 1879 mit einem Jahrhundert Verspätung geboren. Was ich daraus schließe, dass mich keine Umstände dazu bringen können, mit den gegenwärtigen Strömungen der Musik zu schwimmen, sondern ich immerzu gegen den Strom schwimmen muss. Das hat Nikolai Mettner über sich selber gesagt und seinen Kompositionsstil ebenso in einem Brief charakterisiert. Sein Leben lang ist dieser Mettner dem Stil des ausgehenden 19. Jahrhunderts treu geblieben und er hatte für seine Zeitgenossen, die das Neue wollten, nur Hohn und Spott übrig. Mal was anderes. Sonst werden ja eher die kritisiert, die im Altertümlichen stecken bleiben. Das ist hier Musik von Nikolai Mettner, eine der vergessenen Weisen, Opus 38.

Danza Graziosa aus den Vergessenen Weisen, Opus 38 von Nikolai Metner. Alexander Malofejew hat gespielt. Und ja, jetzt noch ein bisschen andere Tänzchen. Die Fête aus den Nocturnen von Claude Debussy.

Die Fette aus den Nocturnen von Claude Debussy, diesen sinfonischen Triptychon. Das Cincinnati Symphony Orchestra hat hier gespielt und Paavo Järvi war der Dirigent. So, jetzt um 20 nach 11 unser kleiner Programmtipp wie immer an dieser Stelle. Manchmal lässt sich Musikgeschichte ja wie eine Art Familienstammbaum erzählen. Heute Abend um 19 Uhr lädt die Konzertreihe Bläserserenaden Zürich zu ihrem Saisonabschluss ins Schulhaus Hirschengraben ein, und zwar zum Familienstammbaum. Das Programm trägt den Titel Kodály und sein Erbe und verfolgt die Spur eines musikalischen Stammbaus über mehrere Generationen hinweg. Am Anfang steht der ungarische Komponist Zoltán Kodály. Er unterrichtete unter anderem Sándor Veres und Antal Dorati. Veres wurde später selber zum Lehrer, prägte wiederum Komponisten wie Ligeti. Und über weitere Stationen führt diese Linie bis zum Schweizer Komponisten Mischa Käser, dessen neue Komposition heute Abend uraufgeführt wird. Gewissermaßen das jüngste Blatt an diesem musikalischen Stammbaum. Ja, und so kommt ein ganzes Jahrhundert Musikgeschichte zusammen. Ligetis energiegeladene 6 Bagatellen sind dabei, eine Sonate von Sándor Veres, Solostücke von Dorati und. Das Schlusskonzert der Bläserserenaden Zürich beginnt heute Abend 19 Uhr in der Aula des Schulhauses Hirschengraben in Zürich. Und bereits ab 18.15 Uhr gibt's, wenn Sie Lust hätten, einen Apéro. Und wir greifen jetzt einen Zweig dieses musikalischen Stammbaums mal kurz heraus hier, die Bagatelle Nummer 3 von György Ligeti.

Das Zürcher Bläserquintett mit der dritten der sechs Bagatellen von George Ligeti. Zu hören gibt's dieses Stückchen auch heute Abend ab 19 Uhr im Schlusskonzert der Bläserserenaden Zürich im Schulhaus Hirschengraben in Zürich. Und davor gibt's schon einen kleinen Apéro ab 18.15 Uhr. So, und wenn Sie Lust haben, dieses Konzert beginnt eben dann um 19 Uhr bei wahrscheinlich sehr viel angenehmeren Temperaturen als gestern.

Liana und Roberto Proceda am Pedalflügel, also diesem Konzertflügel mit Pedal wie bei einer Orgel. Und da spielt der Solist also mit Händen und Füßen. Die Füße sind für die tiefen Töne. So, jetzt gibt's hier ein bisschen andere Musik. Es ist 11:30 Uhr.

0: Sinfonie Cis-Moll von Charlotte Soyer mit dem Orchestre National de France unter Leitung von Deborah Waldmann. Und 20 vor 12, das heißt, wir schauen in die Agenda.
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0: Wie überdimensionale Dreiräder oder halbe Flugzeugcockpits. Sie sahen schon ziemlich verrückt aus, die Fahrzeuge, die 1985 in der Schweiz zum weltweit ersten Rennen für Solarfahrzeuge starteten. Die Tour du Sol hatte das Ziel, Solartechnik und Elektromobilität bekannter zu machen. Und die erste Ausgabe, die ging heute vor 41 Jahren in Genf zu Ende. Und dazu jetzt die Tageschronik von Michael Wieland.
2: Mit diesem Werbesong rührten die Organisatoren der ersten Tour du Sol einige Tage vor dem Start in der Fernsehsendung Menschentechnik-Wissenschaft die Werbetrommel für das erste Solarrennen der Welt mit Fahrzeugen, die mit Solarpanels ausgestattet waren.
3: Damals war natürlich die gängige Energiepolitik total gegen Sonnenenergie. Man hat sich lächerlich gemacht über die Sonnenenergie,
2: sagte Urs Mundwiler 2015 rückblickend im Wissenschaftsmagazin von Radio SRF. Mundwiler war der Organisator der Tour du Sol. Sie war von der Schweizerischen Vereinigung für Sonnenenergie angestoßen worden.
3: Die Idee zuerst war, dass die Sonnenenergie zu den Menschen geht und nicht die Freak zu den Solaranlagen. Und damit es spannender ist, haben wir uns das Rennen ausgedacht.
2: Sonnenenergie, das war damals im Sommer 1985 für viele Menschen in der Schweiz nicht wirklich ein Begriff. Das Schweizer Fernsehen begleitete das Rennen daher hautnah. Täglich berichtete die Sendung Karussell von der Rennstrecke und bereits im Vorfeld gab es Hintergrundbeiträge zur Sonnenenergie.
4: Die Umwandlung von Licht in elektrischen Strom läuft unter dem Begriff Photovoltaik.
2: Das Fernsehen besuchte auch Teilnehmer des Rennens bei den Vorbereitungen an ihren Fahrzeugen. Zum Beispiel Kaspar Zimmermann.
5: Was ist für das Fahrgefühl?
6: Zum Fahren ist es wie ein richtiges Auto und zum Bedienen ist es wie ein Flugzeug mit dem Leistungshebel. Ist also super.
2: Am 25. Juni startete die erste Tour du Sol dann in Romanshorn am Bodensee. Es waren futuristische Gefährte, die an den Start gingen, berichtete Radioreporter Peter Giesling.
7: Da gibt es Modelle, wo der Fahrer fast auf der Strasse liegt, unter seinen Paneelen. Fahrzeuge, die aussehen wie ein altes Dreirad oder Erwachsenenvelo und solche, die einem dann wieder eher an ein Cockpit von einer Venom, von einem Düsenflieger erinnern. Auch an utopische Rennwagen.
2: Im Ganzen waren es 73 Fahrzeuge, die an der ersten Tour du Sol dabei waren. Diese führte über mehrere Tagesetappen nach Genf. Doch schon am zweiten Tag, bei der Etappe nach Bruckwindisch, gab es Probleme. Aus verschiedenen Gründen, wie Reporter Reto Holzgang im Regionaljournal erzählte.
8: Einmal sicher das Wetter. Es war nicht schön gewesen. Die Solarzellen haben sich also auch nicht immer so aufladen. Es sind verschiedene Pannen passiert, habe ich gehört von den Fahrern.
2: 58 der 73 gestarteten Solarfahrzeuge schafften es schließlich bis nach Genf. Sieger wurde das Fahrzeug des Teams Mercedes-Benz Alfa Real. Aber auch der jüngste Teilnehmer, der 20-jährige ETH-Student Christian Gerster, erreichte am 29. Juni 1985 das Ziel.
9: Wir freuen uns natürlich irrsinnig, dass wir bis da gekommen sind. Vorgestern Abend haben wir fast nicht daran geglaubt, als wir da die Grossstrecke gestossen haben. Hinterdrein kann man nur sagen, es hat sich gelohnt, total gelohnt.
2: 9-mal fand die Tour du Sol in der Folge statt. Es gab auch eine Version im Schnee oder auf dem Wasser. Die Werbesongs wurden mit der Zeit professioneller. Und auch die Solarfahrzeuge. Auch wenn es bis heute keine reinen solarbetriebenen Fahrzeuge für den Alltagsverkehr gibt, das Rennen habe doch einiges angestoßen in Sachen Photovoltaik in der Schweiz, bilanzierte Organisator Urs Mundwiler 2015 im Wissenschaftsmagazin.
3: Ich kenne also mehrere Professorenkollegen, die haben quasi an der Tour du Sol angefangen und dort Feuer gefangen für diese Art der Technik.

Gilcho Ham und seine Freundinnen und Freunde hier in diesem Scherzo aus dem Es-Dur Septett, Opus 20 von Beethoven. 12 Minuten vor 12, Musik von Baldassare Galuppi.

Eine kleine, verhaltene Klaviersonate in C-Dur von Baldassare Galuppi mit Alexander Serdar. Und jetzt kommt noch das Ensemble Pastorella. Und das spielt ein Concerto Grosso von Arcangelo Corelli. Und das steht auch in C-Dur.

0: Das Ensemble Pastorella mit Musik aus diesem Concerto Grosso in C-Dur, Opus 6, Nummer 10 von Arcangelo Corelli. So, und jetzt ist 12 Uhr.
1: Die Nachrichten von SRF um 12 mit Silvia Staub. Braucht die Schweiz neue Atomkraftwerke für eine Energieversorgung ohne Erdöl und Gas? Diese Frage beschäftigt im Moment die Schweizer Politik. Das Parlament hat erst kürzlich beschlossen, es will das AKW-Bauverbot aufheben. Nun haben die ETH Zürich und das Paul-Scherrer-Institut eine neue Studie veröffentlicht, die angeschaut hat, ob sich neue Kernkraftwerke in der Schweiz lohnen könnten. Simon Richle fasst zusammen.
2: Das Resultat der Studie: unter den aktuellen Voraussetzungen lohnen sich neue AKW nicht, denn der Bau von solchen Kraftwerken sei im Vergleich zur erbrachten Leistung zu teuer und darum ohne staatliche Subventionen auch nicht wirtschaftlich. Gleichzeitig gibt es auch Szenarien, in denen sich neue Atomkraftwerke lohnen könnten. Dafür müsste der Bund unter anderem die Kernkraft fördern, gleich wie bei erneuerbaren Energien, und solche Kraftwerke müssten günstiger gebaut werden können, als es im Moment üblich sei, wenn man Projekte im Ausland anschaue. Zwei weitere Erkenntnisse der Studie: sollten neue AKW gebaut werden, würde das helfen, dass die Schweiz im Winter weniger Strom importieren müsste. Und die Schweiz könne ihr Netto-Null-Ziel bei den Emissionen auch mit den schon bestehenden und geplanten Technologien erreichen, ohne neue Atomkraftwerke.
1: In Südkorea will die Regierung in den kommenden Jahren umgerechnet rund 800 Milliarden Franken investieren in künstliche Intelligenz und in Chip-Fabriken. Etwa die Hälfte des Geldes soll in Fabriken für Halbleiter und Computerchips fließen, die andere Hälfte in Rechenzentren, mit denen KI betrieben werden kann. Das hat der südkoreanische Präsident im Fernsehen angekündigt. Das Ziel: sein Land soll die Kernelemente der künstlichen Intelligenz schneller sichern als jedes andere Land. Auch die USA, China und die EU wollen viel Geld in ähnliche Projekte investieren. Ein heftiges Unwetter in Tirol verschüttete gestern den Zugang zu einem ganzen Tal. Murgänge haben die Zugangsstraße zum Kaunertal mit Geröll und Schlamm blockiert. Rund 200 Touristinnen und Touristen, die im Tal unterwegs waren, wurden eingeschlossen. Das österreichische Militär hat sie heute per Helikopter evakuiert, nachdem sie die Nacht in einer Schutzhütte und in einem Bergrestaurant verbracht hatten. Verletzt wurde niemand. Laut den österreichischen Behörden könnte es in den nächsten Tagen weitere solche Unwetter und dadurch auch Überschwemmungen und Murgänge geben. Die Börsendaten von SIX. Der Swiss Market Index liegt im Moment bei 14.133 Punkten, minus 0,3%. Der Euro wird zu 92,20 Rappen gehandelt und der Dollar zu 80,84 Rappen. Und das Wetter, das bleibt heute und morgen zeitweise sonnig, bei schwül warmen 29 Grad, im Süden rund 32 Grad. Gebietsweise kann es weiter Schauer und Gewitter geben. Das waren Nachrichten von Radio SRF, verantwortlich Adrian Huber.
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4: Wettlesen in Klagenfurt. Der diesjährige Bachmann-Preis geht an Lena Schette. Wir ordnen ein. Dann: die Altersvorsorge von Kulturschaffenden bleibt oft lückenhaft. Ja, Kulturverbände verstärken darum die Beratung zur Altersvorsorge. Und Kunstgeschichte oder Auktionsnarrativ: ein mögliches Rembrandt-Gemälde wurde teilweise übermalt, jetzt wird es versteigert. Am Mikrofon ist Simon Buri. Willkommen zu Kultur kompakt. Es gibt eine neue Bachmann-Preisträgerin und sie heißt Lena Schette. Zum 50. Mal haben im österreichischen Klagenfurt Autorinnen und Autoren unveröffentlichte Texte vor einer Jury gelesen. Die Jury diskutiert danach das Gehörte mit allen Mitteln der Literaturkritik in Anwesenheit der Autoren und Autorinnen. Und am Ende dieses Rituals wird einer der wichtigsten deutschsprachigen Literaturpreise vergeben, der Ingeborg-Bachmann-Preis, benannt nach der größten österreichischen Schriftstellerin, die letzte Woche 100 geworden wäre. SRF Kulturredaktor Markus Tischer war in Klagenfurt dabei und war heute Morgen Hannes Diggelmann zugeschaltet.
5: Markus Tischer, du hast diesen Wettbewerb zum doppelten Jubiläum für uns mitverfolgt. Hast du denn mit diesem Ausgang so gerechnet?
6: Ja, auch ich habe auf Lena Schette als Siegerin getippt. Sie war ja einer der großen Favoritinnen und hat nun mit Abstand gewonnen und auch gleich 3 Preise abgeräumt, unter anderem auch den Publikumspreis. Aber sie hat, und das ist eben immer auch ein gutes Zeichen, Publikum und Jury gleichermaßen überzeugt und hat so den Bachmann-Preis gewonnen, der ja mit 30.000 Euro dotiert ist.
5: Also eben einen der wichtigsten Literaturpreise im deutschsprachigen Raum. Wer ist denn diese Lena Schette?
6: Ja, Lena Schette ist eine Autorin, wie sie vielleicht nicht ganz so typisch ist im Literaturbetrieb. Sie ist gerade mal 31 und hat bis vor kurzem als Psychiatrie-Krankenschwester gearbeitet. Letztes Jahr hat sie ihren ersten Roman herausgebracht. Der heißt Das Schwarz an den Händen meines Vaters und der wurde auch für den Deutschen Buchpreis nominiert. Und da hat Lena Schette schonungslos, aber dabei auch sehr zärtlich geschrieben über das Aufwachsen eines Mädchens mit einem Vater, der Alkoholiker ist.
5: Und womit hat diese Lena Schette jetzt bei den Bachmann-Tagen so überzeugt?
6: Ja, sie beschreibt eigentlich ein ganz ähnliches Milieu wie in ihrem Roman. Und sie hat nun in Klagenfurt einen Text vorgelesen namens Was wir tragen. Und darin geht es um 2 übergewichtige Mädchen, die in der Schule gemobbt und gedemütigt werden, die aber auch eine große und berührende Freundschaft untereinander haben. Und mit welcher existenzieller Wucht, wie die Jury das nannte, Lena Schette schreibt, das sollten wir vielleicht mal kurz hören.
7: Wir finden zueinander, weil wir die dicksten Mädchen der Schule sind. Der Rest strömt in der Pause Richtung Mensa. Doch wir gehen zur Schultoilette an der Turnhalle, zu der sonst kaum jemand geht. Essen unsere Brote in den Kabinen. Auf dem Klodeckel sitzend, wo die Blicke nicht auf unseren kauenden Mündern ruhen.
5: Das war also der Beginn des Textes, den Lena Schette vorgetragen hat in Klagenfurt. Ist dieser Ausschnitt denn typisch für den Ton, in dem sie erzählt?
6: Ja, also denn sie schreibt in einem sehr unsentimentalen Ton. Das zieht sich bei ihr durch. Das ist ergreifend, aber auch erschütternd. Es geht im Verlauf der Geschichte auch um die Beziehung des einen Mädchens zu seiner Mutter. Da ist Gewalt im Spiel. Die Mutter straft ihre Tochter für ihr Dicksein, weil sie immer unter ihrem eigenen Körper gelitten hat. Das ist aber auch keine reine Opfergeschichte, die da erzählt wird, denn die beiden Mädchen, die wissen sich auch zu rächen und ihre Freundschaft, die geht einem ans Herz und Lena Schette schafft es hier auch wieder, selbst brutale Dinge mit einer gewissen Zärtlichkeit zu erzählen.
5: Also große Qualitäten offenbar in diesem Text. Und sag mal, Markus, wie hat denn eigentlich Seraina Kobler abgeschnitten? Das wollen wir auch noch fragen. Seraina Kobler, die in diesem Jahr als einzige Autorin aus der Schweiz angetreten ist?
6: Seraina Kobler, sie hatte einen Text dabei, in dem sich eine Frau auf eine Reise ins Tessiner Onsernone-Tal aufmacht. Das lebt von Landschaftsbeschreibungen und von Fragmenten, von Erinnerungen. Aber auch Mutterschaft spielte eine große Rolle. Und ja, die Jury war zwiegespalten und hat auch teilweise nicht richtig in ihren Text hineingefunden. Und so hat es für einen Preis für Seraina Kobler nicht gereicht.
5: Zusammenfassend, Markus, wie lautet deine Bilanz zu diesem 50. Bachmann-Jahrgang?
6: Ja, es war ein großes Jubiläum, aber alles lief eigentlich ganz normal. Und das ist auch das Schöne. Man wünscht sich, dass diese Castingshow der Literatur sozusagen, dass die abläuft wie immer. Und vor allem, dass der Wettbewerb auch eine Zukunft hat. Denn es erhielten sich eine Zeit lang Gerüchte, dass nach der 50. Ausgabe aus Spargründen Schluss sei. Und das hat sich nun nicht bewahrheitet. Also es gibt schon einen Termin für die nächsten Tage der deutschsprachigen Literatur Ende Juni im kommenden Jahr.
4: Wenn Sie jetzt neugierig geworden sind auf die Texte von Lena Schette, Sie können Ihre Lesung und die Diskussion der Jury wie auch die aller anderen Texte nachhören und zwar auf der Website des Bachmann-Preises.
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4: Kürzlich haben die Zeitungen von CH Media gemeldet, dass ein Verein Geld sammelt für eine Rente für einen bekannten Schweizer Schriftsteller und Dramatiker. Er ist 71, lebt in Deutschland und erhält aus Deutschland und aus der Schweiz insgesamt monatlich gerade mal 265 Franken Altersrente. Ja, dieses Beispiel zeigt, die Altersvorsorge von Kulturschaffenden ist ein Problem. Raphael Zehnder.
8: Sehr knappe Renten kämen bei Kulturschaffenden häufig vor, sagt Regine Helbling, Geschäftsführerin von Visarte, dem Berufsverband der visuell schaffenden Künstlerinnen und Künstler.
9: Die bildenden Künstlerinnen und Künstler gehören auch zu einer relativ exponierten Gruppe, weil gerade so die ältere Generation, die haben halt teilweise wirklich ihr Leben lang, waren sie nie angestellt, also hatten nie einen Lohn als Angestellte und entsprechende Sozialleistungen, die abgeführt wurden, sondern waren ihr Leben lang selbstständig und haben halt von der Hand in den Mund gelebt.
8: Sie haben wenig verdient und wenig Beiträge einbezahlt. Viele hätten sich für das Alter kaum abgesichert. Ein Problem seien auch die atypischen Arbeitsverhältnisse zwischen Selbstständigkeit, kurzzeitigen Engagements und Honoraren aus mehreren Quellen. Diesen unklaren Status soll nun eine Gesetzesänderung regeln. Das Einkommen von Kulturschaffenden, die mehrere Erwerbstätigkeiten ausüben, soll künftig als Verdienst aus unselbstständiger Erwerbstätigkeit gelten. So will die Kommission des Nationalrats für Wissenschaft, Bildung und Kultur Lücken in der Vorsorge schließen. Denn obwohl man auch bisher jeden Franken gegenüber Steuerbehörde und AHV abrechnen musste, bestehen Lücken. Für Nicht-Selbstständige sei es bislang schwierig gewesen, überhaupt AHV-Beiträge, zum Beispiel auf Verkäufen von Werken, einzuzahlen, sagt Regine Helbling von Visarte.
9: Nach den Studien, die wir mit Swiss Culture Social gemacht haben, gibt es leider immer noch relativ viele Kunstschaffende, die nicht mal eine AHV einzahlen, was natürlich fahrlässig ist.
8: Für den Berufsverband der visuellen Kunstschaffenden sei es zentral, zu informieren und zu sensibilisieren, damit die Künstlerinnen und Künstler sich früh mit der Altersvorsorge befassen. Das Interesse an solchen Beratungen sei groß, sagt Etrit Hasler, Generalsekretär von Swiss Culture Sociale, dem neuen Kompetenzzentrum Arbeiten in der Kultur. Dieses kümmert sich um die soziale Sicherheit von Kulturschaffenden.
10: Es kommen gerade derzeit relativ viel Kulturschaffende so einer Generation ins Rentenalter, wo sie sich die Frage stellen müssen, habe ich genug für meine Altersvorsorge getan oder eben nicht und was mache ich, wenn es nicht reicht.
8: Nur wenn man sich erst mit 55 oder 60 darum kümmert, ist es reichlich spät. Mit welchen Fragestellungen gelangen Künstlerinnen und Künstler an die Berufsverbände?
10: Das kann von ganz konkreten Pauschalen sein. Ich werde in 5 Jahren pensioniert. Was muss ich machen? Ich stehe ganz am Anfang meiner beruflichen Karriere und überlege mir, mich entweder selbstständig zu machen oder vielleicht sogar eine Firma zu gründen. Wie tue ich das? Hinzu, ich hatte einen Unfall und irgendwie scheint das mit Unfallversicherung nicht so ganz geklappt zu haben und jetzt weiß ich nicht, wie ich meine Miete und meine Handyrechnung bezahlen soll.
8: Die schwierige Einkommenssituation der Kulturschaffenden setze sich im Alter fort, sagen Etrit Hasler und Regine Helbling. Wer wenig verdient, kann wenig einzahlen. Wer sich nicht um die Altersvorsorge kümmert, handelt fahrlässig. Was tun als Künstlerin, als Künstler? Möglichst gute Honorare aushandeln, sagt Etrit Hasler, die AHV-Beiträge einzahlen, sich vom Berufsverband beraten lassen und gegebenenfalls Ergänzungsleistungen zur AHV beantragen.
4: Die Kulturverbände beraten ihre Mitglieder hinsichtlich Altersvorsorge. Das Nationale Kompetenzzentrum Arbeiten in der Kultur, das ist angesiedelt bei Swiss Culture Social, ist auch in diesem Bereich tätig. Dann zu einer aktuellen Meldung aus der Kultur. Der deutsche Dirigent und Pianist Thomas Fey ist verstorben. Er wurde 65 Jahre alt. Fey ist an den Folgen eines schweren Schädel-Hirntraumas verstorben, das er 12 Jahre zuvor bei einem Sturz erlitten hatte. Fey gilt als einer der profiliertesten Interpreten der Wiener Klassik. Er hat in Mannheim und in Salzburg studiert. Darüber hinaus besuchte er Dirigierkurse beim US-amerikanischen Komponisten Leonard Bernstein. Ja, schon als Student gründete Thomas Fey Mitte der 80er Jahre das Schlierbacher Kammerorchester, aus dem wurde dann später die Heidelberger Sinfoniker. Eines der wohl größten Projekte von Thomas Fey war die Gesamteinspielung der Sinfonien von Josef Haydn. Ein Bild aus dem 17. Jahrhundert, lange einem unbekannten Maler zugeschrieben, wird zum möglichen Rembrandt und damit zum Millionenobjekt. Bei der Restaurierung des Gemäldes «Lasset die Kindlein zu mir kommen» kam ein Detail zum Vorschein, eine Figur, die trägt ursprünglich einen Turban, der später übermalt wurde. Ein Kunstexperte des Auktionshauses Sotheby's deutet das im Guardian nun als Hinweis auf Toleranz, ja vielleicht sogar als Kommentar Rembrandts zur damaligen Flüchtlingssituation im holländischen Leiden. Aber trägt diese politische Lesart auch wirklich? Ich habe darüber mit Bodo Brinkmann gesprochen, Kunsthistoriker und ehemaliger Kurator am Kunstmuseum Basel. Als erstes habe ich ihn gefragt, wie belastbar diese Interpretation ist aus kunsthistorischer Sicht.
11: Diese Flüchtlingskrise gab es sicherlich. Es gab Zuwanderung im Holland des 17. Jahrhunderts, 30-jähriger Krieg, Glaubensflüchtlinge aus dem Süden, aus den südlichen Niederlanden. Die Frage ist, ob das etwas mit dem Bild zu tun hat. Denn das Bild zeigt ja eine biblische Szene. Lasset die Kindlein zu mir kommen. Christus segnet gegen den Willen seiner Apostel die Kinder, die ihm Eltern bringen. Und das ist eine Szene unter Einheimischen. Das sind jüdische Eltern, die ihre jüdischen Kinder von einem jüdischen Messias segnen lassen wollen. Die sind unter sich. Bei der Migrationsfrage geht es ja grundsätzlich um Fremde, um Leute, die von außen kommen. Also das passt nicht recht zusammen.
4: Wird hier ein Narrativ bedient vom Auktionshaus Sotheby, um kurz vor der Versteigerung den Wert des Gemäldes anzukurbeln?
11: Ja, da soll man wahrscheinlich an aktuelle Probleme, die ja täglich diskutiert werden, erinnert werden. Und das soll noch ein bisschen ein Teaser, ein Anstupsen sein. Wobei ich mir nicht sicher bin, dass dieses wirklich kapitale Werk von einem der größten Maler überhaupt das nötig hat.
4: Könnte man sagen aus Ihrer Sicht, dass solche Deutungen, wie sie jetzt eben der Sotheby-Experte gemacht hat, Mediennarrative verstärkt, obwohl eben die Quellenlage Ihrer Meinung nach sehr unsicher ist mit dieser Behauptung?
11: Ja, in dieser Art PR-Video auf der Sotheby-Webseite oder auch Zeitungsartikel, da hat man natürlich nicht den Raum für eine lange wissenschaftliche Analyse, die vor allen Dingen auch immer Zweifel berücksichtigen muss. Also das ist einfach ein anderes Medium und das sind andere Gesetze, in diesem Fall durchaus auch Gesetze des Marktes.
4: Wenn man den politischen Deutungsrahmen jetzt mal weglässt, was ist aus Ihrer Sicht die gesicherte, vielleicht weniger spekulative Aussage dieses Gemäldes?
11: Wir wissen es nicht mit Sicherheit, weil wir den Auftraggeber, den Käufer des Bildes nicht kennen und der bestimmt in dieser Zeit letztlich, was Sache ist, nicht der Künstler, selbst wenn er Rembrandt heißt, nicht. Eine Möglichkeit, die ich sehe, wäre, es geht hier ja um die Kindlein. Und Christus sagt an dieser Stelle ja, denn solcher, also der Kindlein, ist das Himmelreich. Den Kindern gehört der Himmel. Und das ist doch ein theologisch bedeutsamer Punkt, denn man hat sich sehr um die Kinder Gedanken gemacht. Was ist, wenn die ganz früh sterben? Kommen sie dann in den Himmel oder ins Fegefeuer? Man hat sie so früh wie möglich getauft deswegen, damit sie nicht ungetauft sterben. Und da könnte ich mir vorstellen, dass dort ein Punkt liegt.
4: Das sagt der Kunsthistoriker Bodo Brinkmann zum Bild »Lasset die Kindlein zu mir kommen«, das diese Woche zur Auktion kommt. Lachen soll gesund sein, jung halten und das Leben verlängern. Für den US-amerikanischen Filmregisseur, Autor und Schauspieler Mel Brooks hat dieses Rezept bestens funktioniert. Der König der Hollywood-Filmparodien ist gestern Sonntag 100 Jahre alt geworden. Mit Filmen wie Spaceballs, Young Frankenstein oder Robin Hood, Held in Strumpfhosen, nahm er beliebte Genres aufs Korn. Schluss ist für den 100-Jährigen aber noch nicht. Er hat eben verkündet, nochmal in einem Film mitzuspielen. Filmredaktorin Brigitte Hering.
12: Als Joghurt wird man den 100-jährigen Mel Brooks nächstes Jahr nochmal im Kino sehen können. In der Fortsetzung von Spaceballs. The New One wird der Film heißen. Mit der Komödie Spaceballs nahm Mel Brooks 1987 respektlos und mit derbem Humor die Raumschiff-Science-Fiction-Filme aufs Korn, vor allem Star Wars. Joghurt ist dabei eine Anspielung auf Meister Yoda, der statt Weisheiten Merchandise verkauft, um Geld für den Film einzunehmen. T-Shirts, ein Ausmalbuch, ein Flammenwerfer.
13: Merchandising, Merchandising, where the real money from the movie is made. Spaceballs, the T-Shirt. Spaceballs the coloring book. Spaceballs the flamethrower.
12: Kaum ein Filmgenre, das von Mel Brooks nicht veräppelt wurde. Horror, Science-Fiction, Western, Manteldegen. Hitchcock-Filme mussten dran glauben und auch der Dokumentarfilm in seiner verrückten Geschichte der Welt. Geboren wurde Mel Brooks als Melvin Kaminski am 28. Juni 1926 als Sohn jüdischer Einwanderer in Brooklyn, New York. Er erlebte den Zweiten Weltkrieg als Soldat in Europa. Danach begann er als Stand-up-Comedian. Mit der Fernsehserie Get Smart wurde er 1965 bekannt. Als trotteliger Agent Maxwell Smart zog Mel Brooks darin die James-Bond-Filme durch den Kakao. Sein erster Kinofilm war 1968 The Producers, der auf Deutsch Frühling für Hitler heißt. Darin wollen zwei Produzenten ein Musical gezielt floppen lassen, um sich zu bereichern. Wie das Musical im Film allerdings, wurde auch The Producers selbst ein Hit und lancierte Mel Brooks' Karriere. In den 1970er Jahren folgte Erfolg auf Erfolg, unter anderem die Hitchcock-Satire High Anxiety, in der der Krähenangriff aus dem originalen Birds zu einem Regen aus Taubenvogelscheiße wird. Oder der Film Silent Movie, ein Stummfilm, in dem ausgerechnet der weltberühmte Pantomime Marcel Marceau das einzige Wort spricht.
14: No.
12: Mit sicherem Gespür, genauem Blick und einem punktgenauen Timing versteht es Mel Brooks, die ernsten Vorlagen ins Absurde, Groteske, Lächerliche zu verdrehen. Feiner Humor und leise Pointen sind dabei nicht seine Sache. Sein Humor lebt von der Übertreibung, er ist nicht selten derb. Und Brooks spielt auch damit, dass er als Jude Scherze machen kann, die sich nicht-jüdische Komiker niemals erlauben dürften. So trat er selbst in einem Musikvideo namens To Be or Not to Be, der Hitler-Rap, 1983 als rappender Führer zu Disco-Klängen auf. Das war provokant und urkomisch. In den späten 1980ern und 90er Jahren verloren seine Filme etwas vom früheren Biss. Und nachdem sein Film Dracula, Dead and Loving It 1995 floppte, zog er sich vom Kino weitgehend zurück und wandte sich der Musical- und Theaterbühne zu. Mel Brooks ist einer der wenigen, die alle vier großen Preise der US-amerikanischen Unterhaltungsindustrie gewonnen haben: Emmy, Grammy, Oscars und Tony. Erst kürzlich sagte er in einer Dokumentation über sich selbst, er sei geboren, um die Leute zum Lachen zu bringen. Und so mache er das eben.
15: I was born to make people laugh. So I do that.
4: Brigitte Hering über Mel Brooks, der Filmemacher und Schauspieler, konnte gestern Sonntag seinen 100. Geburtstag feiern. Und so viel für den Moment aus Kultur und Gesellschaft. Am Mikrofon war Simon Puri.

0: 12.30 Uhr, Rendezvous. Das sind die Mittagsinformationen von Radio SRF. In Venezuela steigt der Unmut in der Bevölkerung, sagt Lateinamerika-Expertin Sabine Kurtenbach.
1: Keiner hat einen Plan, alles ist chaotisch und das ist natürlich in so einer Situation, wird es dann in erster Linie der Regierung zugeschrieben.
0: Was heißt das für die Regierung in Venezuela? Antworten im Rendezvous-Gespräch. Die globalen Lieferketten sind gestört. Die Schweiz denkt deshalb über neue Ansätze bei der Landesversorgung nach. Nach 3 Jahren als Botschafter der Schweiz in der Ukraine ist Felix Baumann müde.
2: Nach 3 Jahren ist Müdigkeit doch da. Das ist klar, wenn man doch über Jahre oft nicht richtig schlafen kann. Aber gleichzeitig natürlich ist es auch ein Posten gewesen, der einzigartig ist.
0: Felix Baumann ist Gast im Tagesgespräch um 1. Verantwortlich heute für das Rendezvous ist Franco Arnold. Im Studio begrüßt sie Radka Laubacher. In Venezuela werden nach den Erdbeben von letzter Woche noch immer Zehntausende Menschen unter den Trümmern vermutet. Mit jedem Tag sinkt die Wahrscheinlichkeit, sie lebend bergen zu können. In der Bevölkerung steigt der Unmut über die Behörden und die Bürokratie. In Spitälern wird von Angehörigen verlangt, den Ausweis von Erdbebenopfern vorzuweisen, was sehr schwierig sein kann. Oder das Militär soll für Ordnung sorgen, wird aber von den Menschen als wenig zupackend wahrgenommen. Sabine Kurtenbach ist Lateinamerika-Expertin und forscht am Hamburger GIGA-Institut. Ich fragte sie kurz vor der Sendung, welche Rolle spielen die Behörden in den Augen der Bevölkerung?
1: Ja, leider keine sehr gute. Delcy Rodriguez, die Interimspräsidentin, wurde vergangene Woche ja ausgebuht, als sie ein Viertel in Caracas besuchte, um sich nach dem Stand der Arbeiten zu erkundigen. Rodriguez hatte schon vor dem Erdbeben sehr schlechte Beliebtheitswerte, war sehr unbeliebt schon und das scheint sich jetzt nochmal zu verschärfen, weil die Bevölkerung den Eindruck hat, die Behörden tun zu wenig.
0: Wie groß ist denn das Risiko, dass sich jetzt der Unmut in der Bevölkerung auch auf die Regierung von Präsidentin Delcy Rodriguez auswirkt?
1: Ich denke, das Risiko ist relativ groß, weil die Bevölkerung halt nicht sieht, dass die Behörden etwas für sie tun. Also ich habe auch Kontakt zu Kolleginnen vor Ort, die sagen, keiner hat einen Plan. Alles ist chaotisch und das ist natürlich in so einer Situation, wird das dann in erster Linie der Regierung zugeschrieben.
0: Venezuelas Gesundheitssystem, das war schon vor der Katastrophe marode, die Wirtschaft am Boden, auch die Bausubstanz nicht gut kontrolliert. Wie groß ist nun der Druck auf die Politik?
1: Ja, wobei die Frage natürlich auch immer ist, was gibt es da für Möglichkeiten? Also Maria Corina Machado, die Oppositionsführerin, die ja nicht im Land ist, hat angekündigt, sie wolle ins Land kommen. Allerdings ist sie da von der US-Regierung ausgebremst worden, die gesagt haben, nein, das würden sie jetzt nicht für gut halten, weil dann natürlich so ein Showdown droht. Wer hilft mehr und wer mobilisiert mehr Leute? Es sei denn, Delcy Rodriguez und Maria Corina Machado tun sich zusammen. Das halte ich aber im Moment für eher unwahrscheinlich.
0: Sie haben es erwähnt, die Oppositionsführerin und Friedensnobelpreisträgerin Maria Machado, sie befindet sich außerhalb von Venezuela und hat eben angekündigt, dass sie nach Venezuela zurückkehren wolle. Warum? Was ist eigentlich ihre Absicht?
1: Ja, sie möchte natürlich so politisches Momentum auch wieder gewinnen. Das ist ja so ein bisschen verpufft, nachdem sie aus dem Land weg war und nachdem dann die USA Nicolas Maduro entführt haben, hat sie ja eigentlich sie kann außerhalb des Landes keine große Rolle spielen. Und deswegen ist sie sehr erpicht darauf, zurückzukommen. Allerdings ist es gar nicht so einfach. Sie hat keinen gültigen Reisepass, das heißt, sie

0: Rücktritte an den Behörden vorbei reinkommen. Und sie ist nicht amnestiert worden im Rahmen dieser Teilamnestie der Regierung. Also im Prinzip könnte die Regierung auf die Idee kommen, sie dann erstmal festzunehmen. Und das würde natürlich zu einer politischen Explosion führen.
1: Sie haben es erwähnt, die USA haben Maria Machado verboten oder nicht erlaubt, nach Venezuela einzureisen. Gibt es schon Reaktionen auf diese Ankündigung der USA, aus den USA, aber auch aus Venezuela?
0: Ja, es gibt schon Leute, die sagen, sie soll sich noch ein bisschen gedulden, aber richtig offizielle Reaktionen habe ich persönlich darauf noch nicht gesehen. Es ist ja auch schwierig. Ich meine, das Grundproblem ist, dass erstmal noch weiter Leute gerettet werden müssen. Da läuft die Zeit sowieso ab, weil wir wissen aus anderen Fällen, dass in den ersten 48, 72 Stunden Leute aus den Trümmern lebend geborgen werden können, aber danach eher nicht. Von daher sind die Prioritäten da jetzt auch erstmal andere vielleicht.
1: Zum Schluss, kann diese Katastrophe eine Art Katalysator sein, um in Venezuela Änderungen herbeizuführen?
0: Ja, ich denke, das kann ein Katalysator in beide Richtungen sein. Das kann einmal dazu führen, dass die Proteste im Land selber deutlich lauter noch werden. Da haben wir erste Ansätze ja die letzten Tage schon gesehen. Und dass dann eben die Leute einen Regimewechsel fordern, den die USA ja eigentlich erstmal im Moment noch nicht wollen. Es kann aber auch sein, wenn die Regierung wahrgenommen würde als zupackend, dass es das Regime stabilisiert. Aber das sieht im Moment überhaupt nicht so aus.
1: Lateinamerika-Expertin Sabine Kortenbach. Zu den weiteren Nachrichten des Tages mit Silvia Staub.
2: Lohnt es sich, in der Schweiz neue Atomkraftwerke zu bauen? Das haben sich Forschende der ETH Zürich und des Paul-Scherrer-Instituts angeschaut. Das Resultat? Neue AKW können nur wirtschaftlich sein, wenn sie unter anderem staatlich subventioniert werden. Und wenn sie günstiger gebaut werden können, als das im Moment üblich ist. Zwei weitere Erkenntnisse der Studie. Die Schweiz könne ihr Netto-Null-Ziel bei den Emissionen auch mit den schon bestehenden und geplanten Technologien erreichen, ohne neue Atomkraftwerke. Aber mit neuen AKW müsste die Schweiz im Winter weniger Strom importieren. Das britische Tabakunternehmen British American Tobacco will mehr als ein Fünftel seiner Belegschaft entlassen. Bis Ende Jahr wolle man rund 5.500 Stellen streichen und weitere 3.500 Stellen auslagern, heißt es in einer Mitteilung. Ob auch die Mitarbeitenden an den beiden Schweizer Standorten Boncourt und Lausanne betroffen sind, ist noch nicht klar. British American Tobacco kämpft mit einer sinkenden Nachfrage nach traditionellen Zigaretten. Gleichzeitig will es in Nikotinalternativen investieren. Die Umstrukturierung solle dabei helfen, bis 2028 umgerechnet gut 640 Millionen Franken pro Jahr einzusparen. Zum Unternehmen dazu gehören Marken wie Parisienne, Dunhill und Kent. In Südkorea will die Regierung in den kommenden Jahren umgerechnet rund 800 Milliarden Franken investieren in künstliche Intelligenz und in Chipfabriken. Etwa die Hälfte des Geldes soll in Fabriken für Halbleiter und Computerchips fließen, die andere Hälfte in Rechenzentren, mit denen KI betrieben werden kann. Das hat der südkoreanische Präsident im Fernsehen angekündigt. Das Ziel, sein Land soll die Kernelemente der künstlichen Intelligenz schneller sichern als jedes andere Land. Auch die USA, China und die EU wollen viel Geld in ähnliche Projekte investieren. Griechenland kämpft gegen eine invasive Fischart. Der giftige Hasenkopf-Kugelfisch aus dem Indischen Ozean und dem Pazifik ist ins Mittelmeer eingewandert und stört dort das Ökosystem. Nun ergreift die griechische Regierung Maßnahmen. Sie zahlt Berufsfischern eine Prämie, wenn sie den Fisch fangen. Der kleine, eher unscheinbar graue Hasenkopfkugelfisch macht vor allem der Fischerei zu schaffen. In Griechenland sorgt er aber auch für Diskussionen, weil er ein Nervengift enthält und nicht gegessen werden darf. Aber auch, weil er mit seinen scharfen Zähnen stark zubeißen kann. Doch die Behörden geben Entwarnung, für badende Menschen sei der Fisch keine Gefahr. Und ein heftiges Unwetter im Tirol verschüttete gestern den Zugang zu einem ganzen Tal. Murgänge haben die Zugangsstrasse zum Kaunertal mit Geröll und Schlamm blockiert. Rund 200 Touristinnen und Touristen, die im Tal unterwegs waren, wurden eingeschlossen. Das österreichische Militär hat sie heute per Helikopter evakuiert, nachdem sie die Nacht in einer Schutzhütte und in einem Bergrestaurant verbracht hatten. Verletzt wurde niemand. Laut den österreichischen Behörden könnte es in den nächsten Tagen weitere solche Unwetter geben und dadurch auch weitere Überschwemmungen und Moorgänge. Und das Wetter, es bleibt heute und morgen zeitweise sonnig. Gebietsweise gibt es Schauer und mancherorts kräftige Gewitter. Das bei schwülwarmen 29 Grad, im Tessin bei 32 Grad.
1: Die Waffenruhe in Nahost bleibt fragil. Es ist ein Hin und Her. Die USA und Iran haben sich heute vorübergehend auf die Einstellung von Angriffen geeinigt. Unklar bleibt, ob und wann die Ölproduktion und der Schiffsverkehr am Persischen Golf wieder voll funktionsfähig sind. Für die Schweiz heißt das vor allem eines: Auf Lieferketten, die uns jederzeit und lückenlos mit allen nötigen Waren pünktlich versorgen, wird künftig kaum Verlass sein. Das zeigen die Erfahrungen der letzten Jahre. Bei der wirtschaftlichen Landesversorgung braucht es deshalb neue Ansätze. Wirtschaftsredaktor Dario Pelosi.
3: Auch in Notlagen soll die Bevölkerung in der Schweiz mit lebenswichtigen Gütern und Dienstleistungen versorgt sein. Verantwortlich für die Umsetzung ist Roland Pfister, der Delegierte für wirtschaftliche Landesversorgung WL. Er hat in den vergangenen Wochen und Monaten viel Arbeit.
4: Wir haben eine Taskforce eingesetzt. Das heißt, wir sind nicht im Krisenmodus, aber wir sind jetzt auch nicht entspannt. Im Gegenteil, wir sind eigentlich schon beunruhigt.
3: Beschäftigt hat ihn in erster Linie die Versorgung mit Energierohstoffen, Treibstoffen wie Kerosin, aber auch Gas. Dabei arbeitet er eng mit der Wirtschaft zusammen, vor allem mit Unternehmen, die die Rohstoffe entweder beschaffen oder große Mengen davon benötigen. Es sei Sache der Wirtschaft, dafür zu sorgen, dass die Pflichtlager gefüllt sind, auch wenn die Rohstoffe knapper und teurer sind, sagt Roland Pfister.
4: Innerhalb der WL sind rund 250 Milizangehörige, die uns eben in der Erarbeitung von Massnahmen unterstützen.
3: Milizangehörige, das sind Fachleute aus der Privatwirtschaft. Vom Bund gab es, anders als in verschiedenen Nachbarländern, keine aktive Unterstützung, zum Beispiel für günstigere Treibstoffpreise. Das Schweizer System der Pflichtlager für eine ganze Reihe von Produkten, von Treibstoffen über Getreide bis zu Kaffee, funktioniere grundsätzlich, bilanziert der Delegierte für wirtschaftliche Landesversorgung. Aber die vergangenen Krisen hätten gezeigt, dass es Anpassungen brauche. Zum Beispiel bei Produkten, die auf den ersten Blick kaum wichtig scheinen. Wie Harnstoff für AdBlue.
4: Ein Stoff, der moderne Dieselmotoren eben braucht und ohne den Stoff diese Motoren eben gar nicht funktionieren. Und da sind wir jetzt dran, zusammen mit der Branche eine Lösung zu finden, wie wir eben auch für AdBlue, also für Harnstoff, ein Pflichtlager aufbauen können.
3: Solche Anpassungen wolle aber nicht über die Köpfe der Privatwirtschaft hinweg bestimmen, sagt Roland Pfister. Sie müsse die neuen Pflichtlager bewirtschaften und finanzieren.
4: Ich denke, unsere Rolle besteht insbesondere eben auch darin, dass wir aufzeigen können, dass es eben für jedes Unternehmen relevant ist, in seinem eigenen Bereich eben auch die Resilienz zu erhöhen.
3: Eine resilientere Schweiz sei nicht allein Sache des Bundes oder der Unternehmen im Land.
4: Und das beginnt ja eigentlich auf Stufe Haushalt mit dem Notvorrat. Oder wenn ich einen Notvorrat habe und für wenige Tage, 3-7 Tage autonom bin und nicht gerade, sobald eine Versorgungsstörung eintritt, ich nicht mehr über die notwendigen Dinge verfüge, dann bin ich ja schon auf der untersten Stufe nicht resilient. Und deshalb geht es wirklich darum, ein resilientes System zu erschaffen, das über alle Stufen die Hausaufgaben macht und sich eben auf die neue Welt, auf die neue Situation ausrichtet.
3: Derzeit hofft die Welt auf eine Beruhigung der Lage am Persischen Golf. So oder so werde man die Folgen der jüngsten Krise wohl bis ins nächste Jahr hinein noch spüren, sagt Roland Pfister. Auch grundsätzlich werde die weltweite Versorgung mit Gütern in Zukunft kaum einfacher.
4: Ganz bestimmt stellen wir uns auf eine Zeit ein, wo wir immer wieder mit Krisen konfrontiert sein werden. Und nicht nur in einzelnen Branchen, sondern eher so Polykrisen, also dass viele Krisenelemente überlagern und dann zu wirklich komplexen Krisen auch werden. Und uns strategisch auch eben auszurichten, neu auszurichten auf solche Herausforderungen, ist das, woran wir jetzt aktuell dran sind.
3: Die Schweiz müsse sich deshalb unbedingt jetzt Gedanken machen, wie sie ihre Landesversorgung auf diese Zukunftsszenarien ausrichten will.
1: Zwölf Uhr 44, Rendezvous gleich hier bei uns. Große Geldsummen locken russische Männer an die ukrainische Front. Das Geld hingegen lockt wiederum in Russland Betrüger an. Soldaten und ihre Familien werden zur attraktiven Beute. Die Zeit ist fast abgelaufen. Der Mord an einem Schweizer Entwicklungshelfer in Madagaskar 1996 ist ungelöst und dürfte es bleiben. Schmerzhaft für die Angehörigen. Und einen Song gemeinsam schreiben, das kann ungeahntes Potenzial freisetzen. Deshalb organisiert die Swisa das Songwriting Camp. Dort wird gemeinsam an den Hits von morgen getüftelt. Die Reportage kurz vor eins. Im russischen Krieg gegen die Ukraine gibt es laut Schätzungen des Internationalen Komitees vom Roten Kreuz mehr als 250.000 vermisste Soldaten auf beiden Seiten. Deren Angehörige hoffen verzweifelt auf Nachrichten von den vermissten Männern. Dabei lassen sie sich schnell von Betrügern täuschen, die Informationen gegen Geld versprechen. Vor allem in Russland ist diese Masche lukrativ, denn dort erhalten Soldaten und somit ihre Familien viel Geld, wenn sie in den Krieg ziehen. Aus Moskau berichtet Callum McKenzie.
5: Anruf bei der Frau eines russischen Soldaten. Wir nennen sie Lisa. Ihr Mann fuhr im Dezember an die Front. 2 Monate später geriet er in ukrainische Gefangenschaft. Das konnte das Internationale Komitee des Roten Kreuzes, IKRK, bestätigen und Lisa mitteilen. Kurz darauf erhielt ich auf Telegram ein Foto, erzählt Lisa. Darauf war mein Mann zu sehen, aber es war klar gefälscht. Später kam noch eine Nachricht. Wissen Sie, wo er ist? Ich habe nicht geantwortet. Höchstwahrscheinlich stammte die Botschaft von Betrügern.
6: The volume and the extent of this scam problematic in Russia is quite significant.
5: In Russland ist dieses Problem verbreitet, sagt Wilhelm Odd vom Moskauer Büro des IKRK. Betrüger kontaktierten Angehörige von Soldaten und behaupteten, diese seien in Gefangenschaft. Gegen Geld versprechen sie, den Mann auf eine Austauschliste zu setzen oder mit Medikamenten zu versorgen.
6: Depicting them in like sick in an hospital or being mistreated in a detention camp.
5: Oft schicken sie gefälschte Bilder, auf denen der Mann verwundet im Spital liegt oder in einem Gefangenenlager misshandelt wird. So Odd, der beim IKRK in Russland für die Suche nach Vermissten verantwortlich ist. In allen Konflikten nutzten Betrüger die Angst von Angehörigen aus, sagt der IKRK-Mann. Aber es gibt einen Faktor, der russische Soldaten und ihre Angehörigen zu besonders attraktiver Beute macht. Russland rekrutiert vor allem mit hohen Antrittsgeldern und einem Sold, der weit über dem Durchschnittslohn liegt. Viel wird darüber geschrieben, dass russische Kriegsrückkehrer häufig straffällig werden. Doch das Kreml-kritische Medium Regionaler Aspekt, das über Russlands Regionen schreibt, hat in Gerichtsakten Dutzende Fälle gefunden, in denen Soldaten zu Opfern wurden. Von Diebstahl, Raub, Erpressung und sogar Entführung, um an ihr Geld zu kommen. Verschiedene Recherchen zeigen, dass teils auch die eigenen Offiziere die Soldaten ausnehmen. Wer etwa Fronturlaub machen oder nicht in den Kampf geschickt werden will, muss zahlen oder seine Bankkarte herausrücken. Auch Lisas Mann ist mutmaßlich zum Opfer von versuchtem Diebstahl geworden. Als mein Mann noch vermisst war, meldete die Bank mehrere Versuche, mit seiner Karte Geld zu beziehen, erzählt sie. Allerdings ist auch nicht ausgeschlossen, dass die Betrugs- und Diebstahlsversuche aus der Ukraine kamen, nachdem Lisas Mann in Gefangenschaft geriet. Das IKRK will Angehörige auf beiden Seiten mit verlässlichen Informationen versorgen. Dafür, dass sie mit den Kreml-Behörden zusammenarbeitet, obwohl Russland immer wieder gegen das Kriegsrecht verstößt, erntet die Organisation Kritik aus der Ukraine.
6: We want to have access on both sides, but we are working the exact same way.
5: Wir brauchen Zugang zu Betroffenen auf beiden Seiten, erklärt Wilhelm Odd. Darum müssen wir mit beiden Seiten auch arbeiten. Erhalten wir Zugang zu Kriegsgefangenen, können wir zum Beispiel eine Botschaft von ihnen an die Angehörigen überbringen, ein Lebenszeichen.
6: Which represents something very important for the families of the missing, because for them it's a proof of life.
5: Allerdings erhält das IKRK nicht zu allen ukrainischen Gefangenen in Russland Zugang. Der Zugang zu russischen Soldaten in ukrainischer Gefangenschaft ist um einiges einfacher. Die Arbeit des IKRK wird auch von den Betrügern erschwert. Diese geben sich oft als Mitarbeitende des Roten Kreuzes aus, so Odd. Manche Angehörige legten deshalb den Hörer auf, wenn das IKRK anrufe.
6: We are passing through social media prevention mechanism to help families identify those scammers.
5: In den sozialen Medien versuchen wir, die Leute aufzuklären, damit sie das IKRK von Betrügern unterscheiden können, so Odd. Der entscheidende Punkt: Für seine Hilfe verlangt das Rote Kreuz von Angehörigen niemals Geld.
1: »1996 wurde in Madagaskar der Schweizer Entwicklungshelfer Walter Arnold ermordet. 30 Jahre später, im Juli, verjährt der Fall. Ungelöst. Ab dann dürfen Ermittlungsbehörden nicht weiter nach dem Mörder oder der Mörderin suchen, denn die Person könnte auch nicht mehr bestraft werden. Für die Angehörigen ist das bitter. Familie, Freundinnen und Freunde des Ermordeten sind überzeugt, Walter Arnold sei einem Skandal auf der Spur gewesen.« und deshalb getötet worden. Gerichtskorrespondentin Sibylla Bondolfi.
7: Auch Jan Stiefel hat für die DEZA in Madagaskar gearbeitet.
8: Das war Anfang der 90er Jahre. Walter Arnold und ich selber, wir waren beide Feldprojektleiter. Er auf Straßenbau und ich auf einem Pflanzenschutzprojekt auf Reis.
7: Sie hätten sich jeweils im Büro in der Hauptstadt getroffen, wo sie die Post holten oder einen Fax verschickten.
8: Wir verstanden uns sofort, weil wir hatten jahrelang auch schon in anderen Projekten gearbeitet und wir redeten über praktische Dinge, auch darüber, dass das Programm Madagaskar nicht gerade toll organisiert war.
7: Er habe Walter Arnold von einem Problem in seinem Projekt erzählt.
8: Und er sagte dann, er hätte auch etwas und wenn er das mal zusammengebracht hätte, die Unterlagen und die Informationen, gäbe das in der Schweiz einen Riesenklopf.
7: Er sei einer Sache auf der Spur und wolle sie an einer Konferenz publik machen. Doch dazu kam es nicht mehr. In der Nacht vor besagtem Treffen starb Walter Arnold. Man fand ihn, gefoltert und erdrosselt, auf der Rückbank seines Autos. Wer gab diesen Mord in Auftrag? Waren es chinesische oder einheimische Holzfirmen, die sich um die von der Schweiz finanzierten Transportwege zankten? Oder jemand von der DEZA, der einen Skandal in der Schweizer Entwicklungshilfe vertuschen wollte? Oder doch ein privates Motiv? Wir werden es wohl nie erfahren. Der Mord an Walter Arnold verjährt im Juli ungelöst. Jan Stiefel bedauert, dass damit auch mutmaßliche Missstände bei der DEZA im Dunkeln bleiben. Vieles scheint ihm verdächtig. Zeugen wurden ermordet, Beweise nicht gesichert, vor allem auf Walters Laptop.
8: Der Laptop ist verschwunden. Walters Leichnam wurde dann in die Schweiz überführt und kremiert, ohne irgendeine Erlaubnis. Alles so Sachen, die für sich selber irgendwie komisch wirken oder unprofessionell, aber alles zusammen hat eigentlich so gewirkt, wie wenn das alles der Deckel draufbleiben muss.
7: Irritiert hat ihn vor allem die Antriebslosigkeit der Schweizer Behörden. Sie verorteten Motiv und Täter in Madagaskar und zeigten wenig Motivation, möglichen Missständen und Motiven innerhalb der DEZA nachzugehen. Immer wieder legten sie die Ermittlungen auf Eis. Die Witwe und die Schwester von Walter Arnold gingen sogar vor Gericht, um die Behörden zum Weiterermitteln zu zwingen. Vergeblich. Ihr Anwalt, Pierre-André Rosle.
9: Die Schweizer Behörden haben viel zu früh gemeint, sie hätten genug getan.
7: Die Prüfung, ob es um Missbrauch von DEZA-Geldern ging, sei gerade mal 1,5 A4 Seiten lang gewesen.
9: Wirklich mit Engagement und auch eben mit Kreativität, wie wir uns das eigentlich von Krimifilmen gewohnt sind, wurde hier nicht vorgegangen.
7: Die Zusammenarbeit mit den madagassischen Behörden sei schwierig gewesen, schreibt die Bundesanwaltschaft auf Anfrage. Trotz umfangreicher und langjähriger Ermittlungen habe der Täter nicht identifiziert werden können. Und die DEZA teilt mit, eine interne Untersuchung habe keine Hinweise auf Unregelmäßigkeiten oder Missstände ergeben bei Straßenprojekten, die von der DEZA finanziert wurden. Dass jetzt nicht mehr weiter ermittelt wird, ist für die Angehörigen laut ihrem Anwalt Rosle ein Schock.
9: Wir dürfen eben nicht vergessen, für die Angehörigen ist eben nicht nur wichtig, wer einen Mord begangen hat. Ebenso wichtig ist das Warum und die Umstände, die zu diesem Mord geführt haben.
7: Das Parlament hat grundsätzlich entschieden, dass Mord nicht mehr verjähren soll. Für den Fall Walter Arnold kommt das allerdings zu spät. Tauchen bis am 17. Juli keine neuen Hinweise auf, verjährt der Mord.
1: Wie schreibt man einen Musikhit? Ein Patentrezept gibt es nicht, aber zusammen funktioniert es besser als alleine. Das jedenfalls ist die Philosophie des Suiza Songwriting Camps. Die Schweizer Genossenschaft der Urheberinnen und Verleger von Musik organisiert jährlich diesen dreitägigen Workshop für Musikerinnen und Musiker aus dem In- und Ausland. Und der Erfolg ist offensichtlich. So ist etwa Nemos ESC Siegsong The Code im Songwriting Camp entstanden. Auch dieses Jahr haben sich Musikerinnen und Musiker getroffen in Maur im Zürcher Oberland, um gemeinsam an den Hits von morgen zu arbeiten. Musikredaktor Roman Hoschek war mit dabei.
10: Die Gitarre wird gestimmt. Die passenden Synthesizer und Schlagzeugsounds werden ausgewählt. An diesem Vormittag treffen sich 22 junge Musikschaffende im Powerplay-Studio. Songwriting-Coach Dana Burkhardt erklärt, was Songschreiben im Kollektiv so besonders macht.
11: Ich finde es halt inspirierender und ich finde auch, es kommen oft bessere Songs raus, wenn halt wirklich drei Leute jeweils ihre besten Ideen reinbringen und dann kann man auch ein kreatives Ping-Pong machen.
10: Ein Songwriting-Team wird jeweils aus drei Leuten zusammengewürfelt. Jemand für Gesang, Komposition und Produktion, also Instrumentierung und Arrangement. Kaum haben sich die Teilnehmenden kennengelernt, entstehen in den einzelnen Studios bereits erste Songideen und Beats. Andere schreiben bereits an ersten Text- und Melodieideen, wie die Sängerin Kings Elliot. Hier sind wir bei der Songwriting-Session mit der jungen Westschweizer Sängerin Navy. Mit Navy arbeiten der Produzent Lukas Sudeva und Thea, eine Songschreiberin, die für Österreich den ESC-Song 2023 geschrieben und gesungen hat. Sie erzählt, wie sie gemeinsam in den Prozess gestartet sind.
12: Es ist immer am besten, wenn man ein bisschen Therapiestunde macht und einfach den Artist fragt, was geht gerade so bei dir ab, was für eine Phase bist du gerade.
10: Das gibt schon mal eine Stimmungsrichtung des Stücks vor und sogleich geht's musikalisch los.
12: Dann hat der Produzent Lukas einfach angefangen mit ein paar Akkorden. Wir haben geschaut, dass es einfach das Gefühl trifft, welches die Künstlerin verkörpern möchte. Und dann von da an sind wir dann mit Melodien und Text gegangen.
10: Nach nur einem Tag sollte das Songgerüst bereits stehen. Aber ob der Song wirklich trägt, zeigt sich selten sofort. Tom Oehler, der zweite Songwriting-Coach, weiß, was da hilft.
13: Wenn man den Song einer anderen Person vorspielt, dann hört man selber den Song ganz anders. Man merkt plötzlich, was einem alles stört, weil man denkt dann plötzlich, oh, die Person findet sicher den Pre-Chorus schlecht. Ah, vielleicht finde ich ja den Pre-Chorus schlecht. Solche Sachen sind sehr spannend. Also mir hilft das sehr.
10: Am Ende des dreitägigen Camps gibt's darum eine sogenannte Listening Session. Alle Teilnehmenden hören gemeinsam die 21 Demo-Versionen. Die intensive Arbeit zahlt sich aus. Coach Dana zieht eine klar positive Bilanz.
11: Ich bin so ganz kribbelig von dieser ganzen Energie von den 3 Tagen und wie immer wieder neue Menschen aufeinander treffen, die irgendwie zueinander finden und irgendwie gemeinsamen Nenner menschlich, inhaltlich, musikalisch finden. Das ist irgendwie für mich, hat auch eine philosophische Komponente, die mich irgendwie gerade mega berührt.
10: Was nun folgt, ist ein langer Prozess der Nachbearbeitung, Veröffentlichung und Promotion des Songs. Bis wir dieses Stück also auf Streaming-Plattformen und im Radio hören werden, könnte es noch eine Weile dauern.
1: Musikredaktor Roman Hoschek hat berichtet. Es ist gleich eins. Seit 2023 ist Felix Baumann Botschafter der Schweiz in der Ukraine. In dieser Zeit habe sich sein Bild von der Ukraine verändert. Im Tagesgespräch spricht er über schlaflose Nächte und über ein mögliches Fenster für Verhandlungen. Gleich nach den Schlagzeilen dieses Mittags mit Silvia Staub.
2: Eine neue Studie zur Wirtschaftlichkeit von Atomkraftwerken zeigt, neue AKW können in der Schweiz nur wirtschaftlich sein, wenn sie staatlich subventioniert werden und wenn sie günstiger gebaut werden können, als das im Moment üblich ist. Das zeigt eine neue Studie der ETH. Das britische Tabakunternehmen British American Tobacco will rund 5.500 Stellen streichen und weitere 3.500 auslagern. Ob auch die beiden Schweizer Standorte in Boncourt und Lausanne betroffen sind, ist nicht kommuniziert worden. Südkorea will rund 800 Milliarden Franken in künstliche Intelligenz und in Chipfabriken investieren. Das hat der Präsident angekündigt.
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15: Montag, der 29. Juni. Eine neue Klassik-Telefonwoche beginnt. Schön, dass Sie dabei sind. Am Mikrofon Florian Hauser. Und wir starten mit unserem ersten Wunsch.
16: Von Franz Liszt würde ich gern hören: «O Lac de Wallenstadt». Sehr schön, Stück, passend zum heißen Sommer. Vielleicht können Sie recherchieren, wenn der Franz Liszt tatsächlich in Wallenstadt war, würde mich interessieren. Senden vielleicht am Montag, am 29. Juni, Rudi Jäcki zu Königen.
15: Ja, lieber Herr Jäcki, das haben wir natürlich gern gemacht. Also, es ist so, der Franz Liszt, der kam, als er 24 Jahre war, für 5 Wochen lang in die Schweiz, ist da herumgereist, und zwar nicht allein, sondern zusammen mit der Gräfin Marie Dagu, seiner ersten großen Liebe. Die war 6 Jahre älter als er und die hatte für Liszt sogar ihren Ehemann verlassen. Ja, verlassen für diesen feurigen Klaviervirtuosen. Nach Wesen am Walensee kamen die beiden dann im Juni 1835 und da blieben sie 2 Tage und Marie Dagu schrieb dann darüber: «Wir verweilten lange an den Gestaden des Sees. Franz komponierte für mich melancholische Harmonien, die die Seufzer der Wellen und die Ruderschläge wiedergeben. Ich konnte diese Musik nie hören, ohne in Tränen auszubrechen.»

0: Christians List. Anne de Pèlerinage aus dem ersten Buch der Schweiz. Das war das zweite Stück daraus, O Lac de Wallenstadt, und gespielt hat Francesco Piemontesi. Unser Klassiktelefon-Redaktor hat mir heute geschrieben, die Wunschvorräte sind jetzt ziemlich ausgetrocknet. Ich möchte dich daher bitten, den Aufruf für morgen Dienstag mit einer charmanten Dringlichkeit zu verbinden. Also, liebste Hörer und Hörerinnen, rufen Sie an, wünschen Sie, es muss sein. Weil dann können Sie in Ihren Klängen baden, selig lächelnd wie ein satter Säugling. 0848 365 364 oder klassiktelefon@srf.ch. So, lieber Herr Schopfer, jetzt sind Sie dran und Ihnen alles Gute.
1: Hier ist Fritz Schopfer von Wiels. Im Moment in der Reha-Klinik in Hasliberg. Ich habe gekämpft, dass ich die 3/4 Stunde bekomme, dass ich das Klassiktelefon hören kann. Das ist einfach je und je meine Oase, die ich mir hole jeden Tag, wo es einfach möglich ist. Jetzt ist mir gelungen und jetzt bin ich hier natürlich ohne nichts. Ich bin von daheim gut und nicht mehr daheim gewesen. Aber jetzt ist mir ein Name zugetragen worden von Heinrich Schütz. Das sollte Komponist sein, der geistliche Musik komponiert. Und ich möchte gerne etwas wichtig geistlich von ihm. Merci.

0: Für Sie, lieber Herr Schopfer, diese Motette von Heinrich Schütz, die Himmel erzählen die Ehre Gottes. Gesungen hat hier der Dresdner Kammerchor und der Dirigent war Hans-Christoph Rademann. Im Klassiktelefon jetzt Ludwig. Ludwig für Marianne.
1: Wenn ihr mal ein bisschen Platz habt, würde ich mir das Largo aus Beethovens drittem Klavierkonzert in C-Moll wünschen. Vielen Dank, Marianne Spreng in Thun.

Der langsame Satz, das Largo aus dem dritten Klavierkonzert von Beethoven, C-Moll Opus 37, mit Alexander Longwich und dem Münchner Rundfunkorchester. Nein, nicht Rundfunk, Kammerorchester. Und das hat Alexander Longwich selber vom Klavier aus dirigiert. Frau Sigrid Eckert-Stein aus Kappeln, Sie haben vor einem Jahr den Rhonegletscher besucht und was Sie da gesehen haben, hat Sie sehr bewegt, wie Sie in Ihrem Mail schreiben, in Ihrem Erlebnisbericht. Das Bild des Gletschers auf dem Sterbebett bringen Sie seither nicht mehr aus Ihrem Kopf. Und deshalb wünschen Sie sich für jetzt, in diesen Hitzetagen, für den Rhonegletscher den Eingangschor aus der Bach-Kantate Nummer 140. Wachet auf, ruft uns die Stimme.

Chor und Orchester der Johann Sebastian Bach Stiftung St. Gallen, Leitung Rudolf Lutz, mit diesem Stück von Johann Sebastian Bach. Wachet auf, ruft uns die Stimme. Klassiktelefon heute am Montag, den

Und wir möchten unserer guten Martha, die letzte Woche Geburtstag hatte, alles Liebe wünschen und herzliche Grüße senden aus dem Musikdorf Ernen, Katrin Ullmann und Markus Trufer.

Die legendäre Arie Casta Diva aus der Norma von Vincenzo Bellini, von dem Cellisten Jan Vogler, arrangiert für sein Instrument und gespielt hat er hier auch selber, begleitet vom BBC Philharmonic Orchestra unter Omer Meyer-Welber. Frau Brigitte Roth aus Bodmingen, Sie möchten gern das Stück Time is a River von Eric Woodcare hören, gesungen von den Männerstimmen Basel. Und Sie schreiben dazu, Sie machen mir damit eine große Freude und, liebe Frau Roth, ja, genau dafür sind wir ja eigentlich da.

0: Time is a River von und mit Eric Whittaker, weil er war hier auch der Dirigent in dieser Aufnahme, dirigiert hat er die Männerstimmen Basel. Und das war's für heute im Klassiktelefon. Die nächste Ausgabe gibt's morgen am Dienstag, am 30. Juni, 0848 365 364. Wir freuen uns, wenn Sie sich melden oder klassiktelefon@srf.ch.
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0: In meinem ganzen Leben habe ich keinen einfacheren, aufrichtigeren und ergreifenderen Menschen gekannt als ihn. Das sagte der Schweizer Dirigent und Musikmäzen Paul Sacher über Bohuslav Martinů. Der tschechisch-böhmische Komponist Martinů, der ist die Hauptperson heute im Concerto. Hannes Diggelmann hat's zusammengestellt und hier gibt's erstmal eine gute Minute Einstimmung.

Chanson, ein Satz aus der Klaviersuite Film en Miniature von Bohuslav Martinů, gespielt von dem Pianisten Karel Kožarek. Bohuslav Martinů ist 1890 geboren in der böhmischen Kleinstadt Polička und später auch immer wieder in der Schweiz anzutreffen. Er war enger Freund von Paul Sacher und immer wieder zu Besuch bei diesem Schweizer Dirigenten und Mäzen auf dem Schönenberg in Pratteln. Und für seine letzten drei Lebensjahre hat er sich dann gleich ganz in Baselland niedergelassen. Die Musik, die wir heute hören von Martinů, die hat ihren Ursprung allerdings in den USA. 1940 floh Bohuslav Martinů vor den Nazis in die USA, traf dort auch auf einen großen Förderer seiner Musik, Serge Koussevitzky, damals Chefdirigent des Boston Symphony Orchestra. Der gab Martinů den Auftrag für seine erste Sinfonie. Er war über 50, Martinů, damals, und nach eigenen Aussagen hat er sich eigentlich nicht so genügend vorbereitet gefühlt auf die Gattung der Sinfonie, aber Koussevitzky sagte, doch, das geht schon. Und so fand 1942 in Boston die Uraufführung von Martinus erster statt. Reiche Orchesterfarben, eine Harmonik, die dem Impressionismus zuzwinkert, verbunden mit Zitaten aus der tschechischen Volksmusik. Diese erste Sinfonie von Martinů, die hören Sie jetzt hier im Concerto. Die Aufnahme stammt aus einer neuen Gesamteinspielung aller sechs Martinů-Sinfonien der Bamberger Sinfoniker mit ihrem Chefdirigenten Jakob Ruscher.

triumphal endet sie, die erste Sinfonie von Bohuslav Martinů. Die Bamberger Sinfoniker und ihr Chefdirigent Jakob Ruscher haben dieses Werk soeben neu eingespielt, wie auch die übrigen 5 Sinfonien von Martinů, und diese Gesamteinspielung, die kommt raus beim Label Deutsche Grammophon, also ist vor kurzem dort erschienen. Im Concerto springen wir jetzt von Bohuslav Martinů zu einem anderen Böhmen, einem Landsmann von Martinů aus früheren Zeiten, 150 Jahre früher geboren, Josef Myslivicek. Ein Böhme also auch er, aber seinen Ruhm als Komponist erwarb er sich vor allem in Italien, weil die Italiener den Namen Myslivicek nicht so richtig gut aussprechen konnten, hat man ihn dort einfach nur genannt Il Boemo, den Böhmen, oder manchmal auch Il Divino Boemo. Was ja zumindest erahnen lässt, wie beliebt seine Musik war. Von diesem Josef Myslivicek hören Sie das Geigenkonzert in E-Dur, komponiert im Jahr 1772. Also diese frühklassische Musik, geprägt unter anderem vom jungen Mozart, mit dem Myslivicek ziemlich eng befreundet war. Solistin ist die Geigerin Leila Schajek. Es begleitet das Kollegium 1704. Die Leitung hat Václav Fluchs.

Leila Schajek und das Kollegium 1704 unter Leitung von Václav Lux im Geigenkonzert E-Dur von Josef Mislivicek. Ein böhmisches Konzerto heute Montag hier in SRF 2 Kultur mit Bohuslav Martinů haben wir begonnen. Und das hier war also ein Landsmann, geboren 150 Jahre früher. Und jetzt noch ein dritter Böhme, einer, der zeitlich ziemlich genau in der Mitte zwischen den beiden steht, zwischen Mislivicek und Martinů. Das ist Bedřich Smetana und der serviert uns hier 6 Minuten böhmische Romantik. Ouvertüre zur Oper Der Kuss.

Die Ouvertüre zur Oper Der Kuss von Friedrich Smetana mit dem BBC Philharmonic Orchestra unter der Leitung von Gianandrea Noseda.

Und noch ein letzter Böhme hier im Concerto, heute Streicherserenade in E-Dur von Antonín Dvořák mit dem Orpheus Chamber Orchestra.

0: Die Nachrichten von SRF um 3 mit Michael Wettstein. Die Initiantinnen und Initianten der Volksinitiative Jederzeit Strom für alle, auch bekannt als Blackout-Initiative, ziehen ihre Initiative vorläufig zurück. Das Stimmvolk könne sich voraussichtlich im nächsten Jahr zur Frage äußern, ob neue AKW-Neubauten in der Schweiz wieder zugelassen werden sollen, begründet das Komitee seinen Schritt. Das Parlament hatte einen indirekten Gegenvorschlag zur Initiative beschlossen. Linksgrüne Kreise kündigten darauf ein Referendum gegen die Pläne an. Deshalb gilt ein Urnengang als wahrscheinlich. Zwei Kurzmeldungen. In der Schweiz investiert inzwischen fast jede fünfte Person in Kryptowährungen. Das hat eine Online-Befragung der Hochschule Luzern ergeben. Das Institut für Finanzdienstleistungen der Hochschule befragte im vergangenen Februar und März zusammen mit der Luzerner Kantonalbank 1770 Personen. Und beim Versicherungskonzern Zurich wird Urs Lüthi neuer Chef des Schweizgeschäfts. Er tritt die Nachfolge von Juan Bea an, der überraschend zurückgetreten ist. Gründe, die zur Trennung von Bea führten, nannte Zurich nicht. Der neue CEO Urs Lüthi ist seit knapp einem Vierteljahrhundert beim Zurich-Konzern. Der Flugzeughersteller Airbus erhält von der Europäischen Investitionsbank 3 Milliarden Euro für die Forschung und Entwicklung. Mit dem Geld solle Airbus seine technologische Führungsrolle in der zivilen und militärischen Luftfahrt weiter ausbauen, hieß es in Brüssel. Dort wurde die Vereinbarung für eine erste Kredittranche unterzeichnet. Die Europäische Investitionsbank hat nach eigenen Angaben noch nie ein Unternehmen mit einer solchen Summe unterstützt. Die 3 Milliarden Euro zeigten, dass der Investitionsbedarf des europäischen Luft- und Raumfahrtkonzerns sehr groß sei. Eine Meldung vom Tennis. Belinda Bencic steht am Grand-Slam-Turnier in Wimbledon in der zweiten Runde. Bencic schlug zum Auftakt die Britin Mika Stojsavljevic in 2 Sätzen. Und zum Schluss noch der Blick aufs Wetter. Heute und morgen ist es zeitweise sonnig bei schwülwarmen 29 Grad, im Süden um 32 Grad. Gebietsweise gibt es Schauer und Gewitter. Das waren Nachrichten von Radio SRF, verantwortlich Thomas Fuchs.
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2: Mit einer musikalischen Nachmittagsstunde am Mikrofon Florian Hauser. Wir starten mit einem, der mit Mozart und Beethoven befreundet war, Josef Wölfel. 700 Werke hat er überliefert, 10 Opern, darunter 60 Sonaten, ein gutes Dutzend Sinfonien und übrigens soll er riesige Hände gehabt haben. Er konnte eine Tredezime greifen, also 13 Töne. Mehr als unser Pianist hier, Jon Nakamatsu, aber der spielt großartig.

Josef Wölfel, Klaviersonate E-Dur, Opus 33, Nummer 3 mit dem Pianisten Jon Nakamatsu. Wölfel war ein ziemlich bekannter Star zu seiner Zeit, Klaviervirtuose in Wien. Es gab sogar mal ein legendäres Duell, ein Improvisationsduell mit Beethoven im Konzert. Ging unentschieden aus, die beiden blieben aber Freunde. Ja, und Beethoven blieb dann in Wien, Wölfel ging in die Welt hinaus, konzertierte in jeder Stadt mit zahlungskräftiger Zuhörerschaft zwischen Leipzig und Lübeck, Paris und London und wurde noch berühmter.

das Oslo String Quartet mit dem Streichquartett A-Moll Opus 1 von Johann Svensson. Schafe, Rinder, Wolken, Sonne und Seeluft, Burgen und Ruinen und ein rollendes R. Das ist das Setting für die nächste Musik hier. In the Highlands, eine schottische Ouvertüre von Nils Willem Gade.

0: In the Highlands im Hochland eine schottische Ouvertüre von Niels Wilhelm Gade mit dem dänischen Radiosinfonieorchester. Und nach Schottland gehen wir später nochmal. Aber erstmal gibt's das hier.
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Kleine Portion Mozart am Nachmittag. Der zweite Satz an Dante con Moto aus der 39. Sinfonie S-Dur mit dem Musikkollegium Winterthur.

1842 ist er geboren, Josef Labur. Mit Anfang 20 ist er erblindet, weil er an Blattern erkrankt war. Und ein berühmter Komponist ist er geworden. Hier, das war Musik von ihm, ein Quintett für Bläser und Klavier mit Juri Valentin Oboe, Thorsten Johans Klarinette, Przemil Wojta Fagott, Theo Plath Horn, und am Klavier war Oliver Trindl.

Die Prager Walzer von Antonín Dvořák mit dem Budapest Festival Orchestra Leitung Ivan Fischer. Und wir gehen jetzt zurück nach Schottland. Fond Kiss, eins der berühmtesten schottischen Liebeslieder, 1791 komponiert oder geschrieben vom Nationaldichter Robert Burns. Ein melancholischer Abschiedsbrief, der die Trauer über eine erzwungene Trennung thematisiert und auch die schmerzhafte Erkenntnis, dass große Liebe immer mit Herzschmerz verbunden ist. Oder oft. Nicola Benedetti, die Geigerin, spielt hier dieses Arrangement dieses Liedes A Fond Kiss aus Schottland.

Sophie Eder und das Quadriga-Konsort mit dieser Hommage an einen der schönsten schottischen Seen, Loch Lomond. So, jetzt hat sich's ausgeschottischt sozusagen. Jetzt geht's ja weiter mit den Nachrichten. 16 Uhr.

0: Die Nachrichten von SRF um 16 Uhr mit Michael Wettstein. Zu wenig Sauerstoff, zu tiefe Wasserstände. Die Fische in den Schweizer Gewässern leiden nach der großen Hitzewelle. Wenig Privatsphäre, schlechtere Gesundheitsversorgung. Die Nationale Kommission zur Verhütung von Folter kritisiert die Situation in überbelegten Schweizer Gefängnissen. Das Wetter heute und morgen zeitweise sonnig bei schwülwarmen 29 Grad, im Süden um 32 Grad, gebietsweise Schauer und Gewitter. Die akute Hitzewelle in der Schweiz geht heute zu Ende. Doch für die Fische in Schweizer Gewässern bleibt die Situation kritisch. Die Details von Silvia Staub.
1: Der Schweizer Fischereiverband SFV schlägt Alarm.
2: Vielen Fischen, aber auch Wassertieren wie Krebsen, Insekten geht es zurzeit extrem schlecht.
1: Das sagt Alexander Roschi, Kommunikationsverantwortlicher beim SFV. Noch nie sei es so früh im Jahr schon so kritisch um die Gewässer und ihre Bewohner gestanden. Zwar gab es auch in anderen Jahren Hitzewellen, aber...
2: Im Vergleich ist dieses Jahr die Vorgeschichte komplett anders. Seit Monaten fallen in der Schweiz extrem wenig Niederschläge. Die Landschaft ist ausgetrocknet, die Grundwasserspiegel sind extrem tief.
1: Und auch das Wasser sei zu warm. Darunter leiden vor allem kälteliebende Fische wie die Forelle oder die Esche.
2: Grundsätzlich ist es so, dass Fische wie wir Menschen Sauerstoff benötigen. Je wärmer das Gewässer ist, desto weniger Sauerstoff ist in diesem gelöst.
1: Hinzu kommt der tiefe Wasserstand. Der für die nächsten Tage angekündigte Regen werde zwar die Wassertemperatur etwas senken, die Trockenheit bleibe aber ein Problem.
2: Eine Phase von 3 bis 4 Tagen oder auch eine Woche wird das Regendefizit nicht ausgleichen können.
1: Für eine wirkliche Linderung wären mehrere Wochen Regen nötig, sagt der Fischereiverband. Er empfiehlt darum, kleine Bäche oder flache Gewässer nicht unnötig zu betreten, keine Staudämme zu bauen und Badeverbote zu respektieren.
0: Silvia Staub. Die Initiantinnen und Initianten der Volksinitiative «Jederzeit Strom für alle», auch bekannt als «Blackout-Initiative», ziehen ihre Vorlage vorläufig zurück. Das Stimmvolk könne sich voraussichtlich im nächsten Jahr zur Frage äußern, ob AKW-Neubauten in der Schweiz wieder zugelassen werden sollen, begründet das Komitee seinen Schritt. Das Parlament hatte einen indirekten Gegenvorschlag zur Initiative beschlossen. Linksgrüne Kreise kündigten darauf ein Referendum gegen die Pläne an. Deshalb gilt ein Urnengang als wahrscheinlich. Die Überbelegungen in vielen Schweizer Gefängnissen beeinträchtigen die Grund- und Menschenrechte der Inhaftierten. Das schreibt die Nationale Kommission zur Verhütung von Folter in ihrem Bericht zum letzten Jahr. Thomas Fuchs.
3: Die Besuche der Kommission in Gefängnissen und anderen Einrichtungen des Freiheitsentzugs hätten gezeigt, dass bei einer Überbelegung die Privatsphäre der inhaftierten Personen weiter eingeschränkt werde. Das Risiko von Gewaltvorfällen sei höher, es gebe weniger Bewegungs- und Beschäftigungsmöglichkeiten und außerdem sei die Gesundheitsversorgung schlechter. Damit seien nicht nur die Grund- und Menschenrechte der inhaftierten Personen beeinträchtigt, sondern auch zentrale Ziele des Strafvollzugs, vor allem in Bezug auf die Rückfallprävention und die soziale Wiedereingliederung. Und eine Überbelegung wirke sich schließlich auch auf die Arbeitsbedingungen der Angestellten in Gefängnissen aus. Nach Ansicht der Kommission kann das Problem der Überbelegung nicht einfach durch die Schaffung neuer Haftplätze, also den Bau neuer Gefängnisse, gelöst werden. Nötig sei eine umfassende Strategie, damit die Gesamtzahl der Inhaftierten reduziert werde. Zum Beispiel indem weniger Freiheitsstrafen ausgesprochen und dafür Alternativen zum Gefängnis entwickelt würden.
0: In der deutschen Stadt Stade in der Nähe von Hamburg sind 5 Menschen durch Schüsse ums Leben gekommen. Mehrere wurden schwer verletzt. Die Polizei nahm laut eigenen Angaben 2 Personen fest, darunter sei der mutmaßliche Täter. Geschossen wurde demnach in einer Jugendeinrichtung in der Innenstadt von Stade. Dort seien Mutter-Kind-Wohngruppen untergebracht. Bei den Toten handle es sich um Erwachsene. Für die Bevölkerung bestehe keine weitere Gefahr, so die Polizei. Ein Badeunfall im österreichischen Bludenz, unweit der Schweizer Grenze, hat nach Angaben der Polizei 3 Todesopfer gefordert. Ein 40-jähriger Mann, sein 10-jähriger Sohn und ein 22-jähriger Bekannter seien gestern im Fluss Ill von einer Wasserwalze unter die Oberfläche gedrückt worden und nicht mehr aufgetaucht. Einer der Badenden starb noch am Unfallort, die beiden anderen später im Spital. Wie der Sender ORF Vorarlberg berichtet, ist die Unfallstelle als Wildbadeplatz bekannt. Zum Sport mit Tennis. Belinda Bencic steht am Grand-Slam-Turnier in Wimbledon in der zweiten Runde. Bencic schlug zum Auftakt die Britin Mika Stojsavljevic in 2 Sätzen. Die Börsendaten von SIX. Der Swiss Market Index liegt im Moment bei 14.179 Punkten und ist damit im Vergleich zum Vortag unverändert. Der Dow Jones Index in New York steigt um 0,7%. Der Euro wird zu 92,23 gehandelt und der Dollar zu 80,85. Soweit die Meldungen. Es bleibt noch der Blick aufs Wetter. Heute und morgen scheint zeitweise die Sonne. Gebietsweise gibt es Schauer und lokal kräftige Gewitter. Die Höchstwerte liegen bei schwülen 29 Grad, im Tessin bei 32 Grad. Das waren Nachrichten von Radio SRF, verantwortlich Thomas Fuchs.
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5: Annelies Berger am Mikrofon. Ich begleite Sie die nächsten 2,5 Stunden durch ein sommerliches Musikprogramm. Und los geht's mit Elsie Bianchi, Fiddler on the Roof.

Too Marvelous for Words mit dem King Cole Trio. Und von den 1940er Jahren kommen wir direkt in die Gegenwart, und zwar mit der spanischen Posaunistin und Sängerin Rita Páez und ihrem eigenen Song Trodair.

Un trop d'air mit Rita Payes, Jazz, Musikerin, Posaune und Stimme und ihrer Band hier bei SRF 2 Kultur. Eine Spur Nachdenklichkeit und vor allem viel Raum zum Durchatmen gibt uns der E-Bassist Steve Swallow mit seinem Album, sein neuestes Album. Es heißt Winter Songs und schon nur das Wort Winter hilft mir, etwas runter zu kühlen in diesen heißen Tagen. Wobei heute ist es ja schon besser. Zart und weit mit viel Raum drin, so empfinde ich diese Musik, die am Freitag, am letzten Freitag bei ECM Records erschienen ist. Steve Swallow hier zusammen mit weiteren Musikern im Sextett mit dem Titel von ihm selber, nämlich Three.

0: Tel Aviv Sessions, so der Titel des Albums, hier mit dem Touré Reichel Kollektiv. Das sind der malische Musiker Vieux Farke, Farka Touré und der Schweizer Jazzer Idan Reichel Asawe, der Titel aus den gemeinsamen Aufnahmesessions.
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0: Mit Enora Maurer hier bei mir im Studio. Ein Archiv, das von der Verfolgung der Zeugen Jehovas durch die Nazis erzählt, sorgt aktuell für einen Rechtsstreit in Deutschland, Enora.
2: Ja, es geht um eine Sammlung von über 1000 Dokumenten, Briefen und Fotos. Sie zeigen, wie eine Familie der Zeugen Jehovas von den Nazis verfolgt wurde. Die Frau, die das alles gesammelt hat, wollte das Archiv eigentlich den Zeugen Jehovas vererben. Nach ihrem Tod hat aber ihr Bruder die Sammlung an ein Museum verkauft.
0: Das heißt, die Zeugen Jehovas wollen, dass das Archiv zu ihnen geht.
2: Ja, genau. Seit mehreren Jahren streiten die Zeugen Jehovas mit dem Bund um das Archiv. Nach einem Urteil des Bundesgerichtshofs in Karlsruhe haben die Zeugen Jehovas nun aber Grund zur Hoffnung, dass ihre Klage Erfolg haben könnte. Das Gericht hat eine frühere Entscheidung des Oberlandesgerichts Köln aufgehoben. Jetzt muss erneut über die Sache verhandelt und entschieden werden. Etwa 14.000 Zeugen Jehovas wurden im Nationalsozialismus inhaftiert. Mehr als 1.700 von ihnen sind dabei gestorben.
0: Die Intendantin der Berliner Philharmoniker, die hört auf im Sommer 2028.
2: Andrea Zitschmann werde ihren Vertrag nicht ein drittes Mal verlängern. Das teilten das Orchester und die Berliner Kulturverwaltung mit. Zitschmann wird damit

0: Fey gilt als einer der profiliertesten Interpreten der Wiener Klassik. Er hatte in Mannheim und in Salzburg studiert. Dann besuchte er Dirigierkurse beim US-amerikanischen Komponisten Leonard Bernstein. Schon als Student gründete Thomas Fey Mitte der 80er Jahre das Schlierbacher Kammerorchester, aus dem wurde später die Heidelberger Sinfoniker. Eines der wohl größten Projekte von Thomas Fey war die Gesamteinspielung der Sinfonien von Joseph Haydn. Fey ist offenbar in den Folgen eines schweren Schädel-Hirntraumas verstorben, das er 12 Jahre zuvor bei einem Sturz erlitten hatte.
1: Ja, und jetzt ist es 2:05. Enora Maurer und Annelies Berger hier für Sie im Studio von SRF 2 Kultur. Musik.

Die schwedische Jazzsängerin Miriam Aida mit einem Titel von David Bowie, «The Man Who Sold the World». Manon Müllener, die Freiburger Jazzmusikerin, hat in diesem Jahr den Swiss Jazz Award erhalten. Vielleicht haben Sie es hier gehört. Und mit ihrem Quintett ist sie diesen Sommer auf einigen Bühnen zu hören. Zum Beispiel am Ascona Jazz Festival und zwar gleich viermal von diesem Donnerstag bis Sonntag. Falls Sie also jetzt dort unten sind, in den Ferien in Tessin, nichts wie hin. Und hier ist sie schon mal bei SRF 2 Kultur, die Musikerin Manon Müllener, die immer wieder auch Latin Jazz made in Switzerland macht sozusagen und die stilistisch sowieso breit aufgestellt ist. Inner Fight hier ihr Titel.

0: The Wait, das ist ein Titel von Kevin Hayes, diesem US-amerikanischen Pianisten, der hier mit dem spanischen Musiker Jorge Rossi zu hören war am Marimba und am Vibraphon auf dem neuesten Album Clap Your Hands. Und das hier ist die Schweizer Musikerin Andrina Bollinger, Singer-Songwriterin Morning Gleam.
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Die Schweizer Musikerin Andrina Bollinger. Sie finden übrigens ein schönes Porträt von ihr unter srf.ch/audio/musikmagazin. Sie war unser Gast im Musikmagazin und das können Sie sich anhören von dieser spannenden Schweizer Musikerin. Und hier ist ein Django Reinhardt-Titel, neu interpretiert vom Howard Alden Trio rund um den Gitarristen Howard Alden und von Monty Alexander, Swing 39.

0: Der Django Reinhardt-Titel Swing 39 mit dem Howard Alden Trio und Monty Alexander. Die Nachrichten von SRF um 17 Uhr mit Olivia Limacher. Keine Entwarnung für Fische in Schweizer Gewässern. Trotz Wetterumschwung, das Wasser ist zu warm und es hat zu wenig. 3 Milliarden Euro für Airbus. Die Europäische Investitionsbank stärkt das Unternehmen mit dem grössten Unternehmenskredit ihrer Geschichte. Das Wetter auch. Morgen ist es zeitweise sonnig bei schwülwarmen 29 Grad, im Süden um 32 Grad. Gebietsweise gibt es Schauer und Gewitter. Die akute Hitzewelle in der Schweiz geht heute zu Ende. Doch für die Fische in Schweizer Gewässern bleibt die Situation kritisch. Die Details von Silvia Staub.
1: Der Schweizer Fischereiverband SFV schlägt Alarm.
2: Vielen Fischen, aber auch Wassertieren wie Krebsen, Insekten geht es zurzeit extrem schlecht.
1: Das sagt Alexander Roschi, Kommunikationsverantwortlicher beim SFV. Noch nie sei es so früh im Jahr schon so kritisch um die Gewässer und ihre Bewohner gestanden. Zwar gab es auch in anderen Jahren Hitzewellen, aber...
2: Im Vergleich ist dieses Jahr die Vorgeschichte komplett anders. Seit Monaten fallen in der Schweiz extrem wenig Niederschläge. Die Landschaft ist ausgetrocknet, die Grundwasserspiegel sind extrem tief.
1: Und das Wasser, das vorhanden sei, sei zu warm. Darunter leiden vor allem kälteliebende Fische wie die Forelle oder die Esche.
2: Grundsätzlich ist es so, dass Fische wie wir Menschen Sauerstoff benötigen. Je wärmer das Gewässer ist, desto weniger Sauerstoff ist in diesem gelöst.
1: Der für die nächsten Tage angekündigte Regen werde zwar die Wassertemperatur etwas senken, die Trockenheit bleibe aber ein Problem.
2: Eine Phase von 3 bis 4 Tagen Niederschlag oder auch eine Woche wird das Regendefizit nicht ausgleichen können.
1: Für eine wirkliche Linderung wären mehrere Wochen Regen nötig, sagt der Fischereiverband. Er empfiehlt darum, kleine Bäche oder flache Gewässer nicht unnötig zu betreten, keine Staudämme zu bauen und Badeverbote zu respektieren.
0: Silvia Staub. Die Stadt Bern hat sich bei einer Transfrau entschuldigt, die gestern von der Polizei aus jenem Bereich des Marzilli-Bades gebracht worden war, der für Frauen reserviert ist. Der Entscheid habe sich im Nachhinein als falsch erwiesen, denn alle Personen, die sich als Frau identifizierten und als solche lebten, hätten Zugang zum freiwilligen FKK-Bereich. Am Morgen hatte die Nachrichtenagentur Keystone SDA gemeldet, die Transfrau sei von mehreren Polizisten abgeführt worden. Sie habe sich zuvor, nach einer Aufforderung des Bodypersonals, geweigert, den Frauenbereich zu verlassen. Sie sei dazu aufgefordert worden, weil sich mehrere Besucherinnen belästigt gefühlt hätten. Ins Ausland. Der Flugzeughersteller Airbus erhält von der Europäischen Investitionsbank 3 Milliarden Euro für die Forschung und Entwicklung. Mit dem Geld solle Airbus seine technologische Führungsrolle in der zivilen und militärischen Luftfahrt weiter ausbauen, hieß es in Brüssel. Dort wurde die Vereinbarung für eine erste Kredittranche unterzeichnet. Die Europäische Investitionsbank hat nach eigenen Angaben noch nie ein Unternehmen mit einer solchen Summe unterstützt. Die 3 Milliarden Euro zeigten, dass der Investitionsbedarf des europäischen Luft- und Raumfahrtkonzerns sehr groß sei. Zwei Kurzmeldungen aus dem Ausland. In der Europäischen Union sind KI-Anwendungen zur Erstellung von sexualisierten Deepfakes künftig verboten. Die Mitgliedsländer haben das Verbot abgesegnet, welches vom EU-Parlament beschlossen worden war. Das Verbot sexualisierter Deepfakes soll ab dem 2. Dezember dieses Jahres gelten. Es soll vom Amt für KI der Europäischen Union durchgesetzt werden. Und in den USA hat das oberste Gericht, der Supreme Court, entschieden, dass Präsident Donald Trump eine Mitarbeiterin der US-Notenbank Fed nicht einfach entlassen darf. Trump hatte der Ökonomin Lisa Cook wegen eines angeblichen Hypothekenbetrugs gekündigt. Diese Entlassung war laut dem Supreme Court nicht rechtens. Beobachter sehen im Urteil einen Grundsatzentscheid zur Unabhängigkeit der Zentralbank. In der norddeutschen Stadt Stade in der Nähe von Hamburg sind 5 Menschen durch Schüsse ums Leben gekommen. Mehrere wurden schwer verletzt. Die Polizei nahm laut eigenen Angaben 2 Personen fest, darunter sei auch der mutmaßliche Täter. Geschossen wurde demnach in einer Jugendeinrichtung in der Innenstadt von Stade. Dort seien Mutter-Kind-Wohngruppen untergebracht. Bei den Toten handle es sich um Erwachsene. Für die Bevölkerung bestehe keine weitere Gefahr, so die Polizei. Ein Badeunfall im österreichischen Bludenz unweit der Schweizer Grenze hat nach Angaben der Polizei 3 Todesopfer gefordert. Ein 40-jähriger Mann, sein 10-jähriger Sohn und ein 22-jähriger Bekannter seien gestern im Fluss Ill von einer Wasserwalze unter die Oberfläche gedrückt worden und nicht mehr aufgetaucht. Einer der Badenden starb noch am Unfallort, die beiden anderen später im Spital. Wie der Sender ORF Vorarlberg berichtet, ist die Unfallstelle als Wildbadeplatz bekannt. Zum Tennis. Belinda Bencic steht am Grand-Slam-Turnier in Wimbledon in der 2. Runde. Bencic schlug zum Auftakt die Britin Mika Stojasljevic in 2 Sätzen. Die Börsendaten von SIX. Der Swiss Market Index liegt im Moment bei 14.179 Punkten und ist damit im Vergleich zum Vortag unverändert. Der Dow Jones Index in New York steigt um 0,6%. Der Euro wird zu 92,34 Rappen gehandelt, der Dollar zu 80,87 Rappen. Und das Wetter? Auch morgen scheint zeitweise die Sonne, gebietsweise gibt es Schauer und lokal kräftige Gewitter. Die Höchstwerte liegen bei schwülen 29 Grad, im Tessin bei 32 Grad. Das waren Nachrichten von Radio SRF. Verantwortlich Thomas Fuchs.
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4: Gott vertelle, muss das sein? Sonne, sehr ist das allein. Ja, schimpfen darf ich eigentlich nicht mit offenem Mikrofon, aber es gibt gleich noch mehr davon, weil wir stellen hier gleich ein Buch vor über die hohe Kunst des Schimpfens, vergnüglich und mit großem Wortschatz. Gleich mehr dazu also nach Musik mit dem Esbjörn Svensson Trio.

0: Das Esbjörn Svensson Trio mit Bambu Limbo. Und ums Schimpfen geht's jetzt. Das können wir doch fast alle sehr gut. Wir finden immer einen Anlass, um wieder mal vom Leder zu ziehen. Und den Wortschatz dazu gibt's jetzt vergnüglich zusammengestellt im Buch «Die hohe Kunst des Schimpfens» von Tobias Roth und Wolfgang Hörner. Raphael Zehnder hat sich die hohe Kunst des Schimpfens, hat sich da rein vertieft.
1: Dieses Buch gleicht einer Wühlkiste. So bunt und vielfältig ist sein Inhalt. Es ist eine Wundertüte, die einen wenig bis nicht bekannte Seiten auch bekannter Figuren entdecken lässt. Wussten Sie, dass zum Beispiel Ludwig van Beethoven richtig heftig schimpfen konnte? Einem Kopisten, der nicht mehr für ihn arbeiten wollte, weil die Termine nicht einzuhalten seien, antwortete der Komponist schriftlich so:
2: «Dummer, eingebildeter, eselhafter Kerl! Mit einem solchen Lumpenkerl, der einem das Geld abstiehlt, wird man Komplimente machen? Stattdessen zieht man ihn bei seinen eselhaften Ohren. Schreibsudler, dummer Kerl, korrigieren Sie Ihre durch Unwissenheit, Übermut, Eigendünkel und Dummheit gemachten Fehler. Dies schickt sich besser, als mich belehren zu wollen. Denn das ist gerade, als wenn die Sau die Minerva belehren wollte.»
1: Andere Texte in dieser hohen Kunst des Schimpfens sind hier aber nicht zitierfähig, obwohl sie zum Beispiel vom geachteten klassisch-römischen Dichter Catull stammen. Also hält man sich unverfänglicher ans Schimpfwortrepertoire von Kapitän Haddock aus den Tim und Struppi-Comics.
2: «Spitzbube, Ratte, Tausendfüßler, Hagel und Granaten, alle Höllenhunde, Galgenvogel, Höllenmaschinist.»
1: 3 Seiten lang rattert hier Haddocks Tirade. Durchaus vergnüglich. Und man liest in diesem Buch auch vom realen Schimpfen auf hoher See. Ein Affenfels ist ein Boot mit sehr umfangreicher Besatzung. Ein Ferkeltreiber, das langsamste Schiff einer Gruppe. Himmelskomiker bedeutet so viel wie Pastor. Verschiedene Sprachen und Dialekte kommen zur Sprache. Auch das Schweizerdeutsche. Eine kleine Auswahl.
2: «Arschgeige, Dobu, Gofe, Hure siech, Jumpu, Dotsch.»
1: Ausführlich zum Zug kommt die deutsche Politik. Da wimmelt's von Beleidigungen. Etwa:
2: «Dieser Mann ist reif für die Nervenanstalt.»
1: Ein CSU-Ministerpräsident über einen SPD-Bundeskanzler.
2: «Dieses Schwein.»
1: Ein SPD-Politiker über einen CSU-Mann.
2: «Bei Ihnen steht der Verstand still.»
1: Ein SPD-Abgeordneter zu einem von der CDU.
2: «Schnauze, Ivan.»
1: Ein CSU-Politiker gegen einen Kommunisten. Man taucht ein in die Kulturgeschichte, zu Ovid, Boccaccio, Shakespeare und Goethe und in Grimms Wörterbuch. Und da und dort entdeckt man Vergessenes, etwa den 1864 verstorbenen Dichter Ernst Ortleb aus dem Raum Leipzig.
2: «Geld ist Dreck. Die Menschheit ist ein Kloak. Esel sind Tiere, die sich alles gefallen lassen. Ein Publikum ist ein Ochse, Schimpfen ist fashionable, Genies gibt es nicht mehr, von Klassizität soll nun nicht mehr die Rede sein. Die Welt ist groß und so dumm, als sie groß ist.»
1: Über 220 Seiten wird hier ungebremst geschimpft, quer durch die Epochen, in vielen Formen, in Zitaten, deren Zusammenhang Wolfgang Hörner und Tobias Roth jeweils kurz erläutern. Hörner ist übrigens der Verleger des Galliani Verlags in Berlin. Der gebürtige Münchner Roth, Lyriker und Essayist. Welche Erkenntnis lässt sich aus diesem Buch ziehen? Dass Dampfablassen ungemein erleichtert und dass die sprachliche Kreativität der Rohrspatzen und Schimpfkanonen unerschöpflich ist. Die hohe Kunst des Schimpfens verdichtet lustvoll ein Sprachregister, das nicht eben zu den respektiertesten gehört. Vermutlich macht gerade diese Überschreitung von Sitte, Anstand und gutem Geschmack beim Lesen besonders Spaß.
0: Raphael Zehnder hat sich ins Buch von Tobias Roth und Wolfgang Hörner vertieft. Es heißt «Die hohe Kunst des Schimpfens» und ist im Verlag erschienen, das kulturelle Gedächtnis in Berlin.

0: Die US-amerikanische Gitarristin Yasmin Williams hier mit ihrem Stück «New Beginnings». Was bedeutet es, in Gaza aufzuwachsen und trotzdem an Frieden und Gerechtigkeit zu glauben? Das erzählt uns der palästinensische Friedensaktivist Hamza Hovidi in seinem neuen Buch. Es heißt «Muscheln am Strand von Gaza». Kindheit, Repression und Flucht, das sind die Themen dieses bewegenden Buches eines Mannes, der sich keiner Seite verpflichtet fühlt, außer den Menschenrechten. Anna Jungen hat den Autor getroffen und das Buch gelesen.
1: Gaza liegt in Trümmern. Und so lautet der Untertitel des Buches «Erinnerungen an ein zerstörtes Land». Es sind die Erinnerungen von Hamza Hovidi, seiner Kindheit und Jugend in Gaza im Viertel Al-Rimal.
2: In the heart of Gaza City, actually, and it was one of Gaza's most beautiful neighborhoods with all its cafes, restaurants close to the beach. It was an amazing neighborhood.
1: Das schönste Viertel Gazas, direkt an der Strandpromenade, wie Hamza Hovidi an einem Vortrag an der Universität Konstanz schildert. In Al-Rimal feiern Familien Hochzeiten, kommen zum Glasse essen. 2007 ist Al-Rimal aber auch Schauplatz blutiger Auseinandersetzungen zwischen der säkularsozialistischen Fatah-Partei und der radikal-islamistischen Hamas. Als Zehnjähriger wird Hamza Zeuge von Hinrichtungen durch die Hamas. Im Buch «Muscheln am Strand von Gaza» beschreibt Hamza Hovidi sein Aufwachsen unter der Herrschaft der Hamas und unter israelischer Besatzung und Blockade. Beim Lesen wird fassbar, was das konkret im Alltag bedeutet und liefert einen einzigartigen Einblick, wie beengt und auswegslos die Situation in Gaza für viele Menschen war. Dieser Enge und Gewalt steht die Offenheit von Hamzas Vater gegenüber, einem Computeringenieur, der Hamza lehrt, selber zu denken. Zum Beispiel, als er ihm als kleiner Junge erklärt, man könne in einer Muschel das Rauschen des Meeres hören.
3: Ich war fest davon überzeugt, dass diese kleine Muschel die Kraft besaß, ferne Geräusche durch Raum und Zeit zu transportieren. Sie lehrte mich, dass ferne Stimmen dich erreichen können, wenn du nur zuzuhören weißt. Damals verstand ich nicht, dass mein Vater mir etwas Tiefgründiges über die Offenheit gegenüber der Welt beibrachte. Dass man, wenn man genau hinhört, entfernte Stimmen, andere Welten und Perspektiven hören kann.
1: Andere Perspektiven verstehen wollen. Das zeichnet Hamza Hovidi aus. In seiner Autobiografie nimmt er uns mit auf eine Reise in sein Innerstes. Seine Zweifel, seine Neugier, zum Beispiel darauf, wie sein Internetkontakt Omer, ein linker Israeli, die Welt sieht. Heute lebt der Autor in Deutschland. Er verurteilt den Terror der Hamas, genauso wie die Kriegsverbrechen der israelischen Regierung. Hamza Hovidi steht zwischen allen Fronten. Von beiden Lagern mal angefeindet, mal vereinnahmt. Zum Beispiel bei Interviews in westlichen Medien.
3: Sie wussten genau, was sie von mir wollten. Den Palästinenser, der die Hamas attackierte. Nicht den, der auch Israels Kriegsverbrechen kritisierte. Sie waren nicht die einzigen, die meine Stimme für ihr Narrativ nutzen und nicht meine ganze Wahrheit hören wollten. Was ich sagte, wurde immer nur in Teilen wahrgenommen.
1: Und so fühle sich Hamza Hovidi manchmal wie der einsamste Palästinenser der Welt. Es ist die Einsamkeit eines Mannes, der alles hinterfragt. Religion, Macht, Loyalitäten. Und damit vieles verliert, aber seine persönliche Integrität bewahrt. Muscheln am Strand von Gaza ist die Lebensgeschichte des Autors. Aber auch die seiner Freunde und Freundinnen, deren Zärtlichkeit das Leben lebenswert macht und in deren Schicksalen sich die Abgründe spiegeln des scheinbar endlosen Kreislaufs der Gewalt. Und mit dem heutigen Wissen um die Zerstörung Gazas und die über 73.000 Getöteten liest sich das Buch als beklemmendes Zeitdokument.
0: Und diese Autobiografie von Hamza Hovidi heißt «Muscheln am Strand von Gaza» und ist erschienen beim Fischer Verlag. 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

0: T3, das ist ein Schweizer Trio rund um die Sängerin Hanna Adriana Müller, die sich hier mit weiteren Schweizer Musikern zum Sextett zusammengetan hat für den Titel Coincé dans un souvenir. Verzeihung, und jetzt die Kulturnachrichten.
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0: An einer Zeremonie in Lagos hat Bundesrätin Elisabeth Bohm-Schneider heute 18 sogenannte Benin-Bronzen an Nigeria zurückgegeben, Enora Maurer.
2: Es handelt sich um geschnitzte Objekte aus Metall oder Elfenbein. Sie wurden in höfischen und religiösen Kontexten verwendet im Königreich Benin, im heutigen Nigeria. 14 Kunstwerke stammen aus dem Völkerkundemuseum der Universität Zürich, 2 aus dem Museum Rietberg in Zürich und 2 aus dem Musée Ethnographique de Genève. Die Rückgabe erfolgt nach mehrjähriger gemeinsamer Provenienzforschung im Rahmen der Benin-Initiative Schweiz. Diese ergab, dass die Objekte höchstwahrscheinlich während des britischen Angriffs im Jahr 1897 aus dem Königtum Benin geraubt wurden und dann auf den Kunstmarkt kamen und so weltweit in Museen. Gleichzeitig haben die Schweiz und Nigeria heute ein Abkommen unterzeichnet, um den illegalen Handel mit Kulturgütern künftig gemeinsam zu bekämpfen.
0: Dann, die britische Schauspielerin Penelope Keith ist im Alter von 86 Jahren verstorben.
2: Im deutschsprachigen Raum ist Penelope Keith für ihre Rosamunde Pilcher-Verfilmungen bekannt. In ihrer Heimat Großbritannien hat sie über Jahrzehnte das Genre der Fernsehkomödie geprägt. Ihren Durchbruch hatte sie in der Kultserie The Good Life. Dafür hat sie den wichtigen BAFTA-Preis erhalten. Parallel zu ihrer Fernsehkarriere blieb Keith dem Theater treu. Auch hier gewann sie zahlreiche Auszeichnungen. Für ihre künstlerischen und wohltätigen Verdienste ist Keith später auch in den britischen Ritterstand aufgenommen worden.
0: Und zum Schluss zur Filmbiografie Michael über den Popstar Michael Jackson. Sie hat einen neuen Klassenrekord aufgestellt. Kassenrekord natürlich, nicht Klassenrekord.
2: Genau, der Film hat bisher weltweit rund 977 Millionen Dollar eingespielt und ist damit die erfolgreichste Filmbiografie aller Zeiten. Michael löst damit Oppenheimer von Christopher Nolan als bisherigen Rekordhalter ab. Der Film Michael von US-Regisseur Antoine Fuqua erzählt Jacksons Karriere bis in die 1980er Jahre mit seinem Neffen Jafar Jackson in der Hauptrolle. Kritiker bemängeln allerdings, dass der Film ein zu positives Bild des Sängers zeichnet. Die späteren Missbrauchsvorwürfe gegen Jackson werden nicht thematisiert.

Jan Gallega Brönnimann, der Schweizer Klarinettist und Saxophonist, zusammen mit Moussa Sissoko, Voice und Cora und Omri Hasson mit Perkussion. Dieses Trio nennt sich JMO und ist ein Garant für globale Musik, ohne Klischees, wie ich finde.

Alina Duni und Rob Luft mit dem Titel Brighton aus ihrem Album Lost Ships. Wir kommen zu einer Darbuka. Das ist eine traditionelle Trommel, die vor allem im arabischen Raum vorkommt. Und mit diesem Instrument kam der Schweizer Musiker Ramzi Hamad als Vierjähriger zum ersten Mal in Kontakt. Und seither hat ihn diese Trommel nicht mehr verlassen, aber vor allem die Musik nicht mehr losgelassen. Und heute komponiert Ramzi Hamad auch für seine 6- bis 8-köpfige Band zum Beispiel die Stücke, die Musik. Und jetzt tritt er am Mittwoch in Zürich auf, am 1. Juli, in der Frauenbar, die ab 20 Uhr und mit dem Stück «Cross Rhythms» hören wir hier ihn schon mal, Ramzi Hamad.

0: Die Hafenistin Brandy Younger und die Flötistin Shabaka. And Means, der Titel hier bei SRF 2 Kultur.
1: Die Nachrichten von SRF um 18 Uhr mit Michael Wettstein. Niederlage für US-Präsident Donald Trump. Er darf ein Vorstandsmitglied der Notenbank Fed nicht einfach entlassen, entscheidet das oberste Gericht. Dann kaum Sauerstoff, tiefer Wasserstand, die Fische in den Schweizer Gewässern leiden. Das Wetter am Abend und morgen gebietsweise Schauer und Gewitter, morgen zeitweise sonnig bei 29 Grad, im Süden um 32 Grad. In den USA hat das oberste Gericht, der Supreme Court, mehrere Entscheide gefällt. So darf US-Präsident Donald Trump Lisa Cook, ein hochrangiges Vorstandsmitglied der US-Notenbank Fed, nicht einfach entlassen. Als Begründung führte Trump an, die Ökonomin habe in einem Hypothekenantrag falsche Aussagen gemacht. Doch der oberste Gerichtshof hat nun entschieden, dass Trump kein amtierendes Mitglied des Notenbank-Gouverneursrats entlassen darf. Cook kann vorerst im Amt bleiben. Beobachter sehen im Urteil einen Grundsatzentscheid zur Unabhängigkeit der Zentralbank. Weiter entschied das Gericht, dass die Gesetze einzelner Bundesstaaten zur Briefwahl gültig sind. Konkret wies das höchste Gericht eine von den Republikanern eingereichte Klage gegen eine fünftägige Nachfrist in Mississippi zurück. Auch das ist ein Rückschlag für US-Präsident Donald Trump, der die Klage unterstützte. Zwei weitere Meldungen aus dem Ausland. 3 Milliarden Euro erhält Airbus von der Europäischen Investitionsbank für die Forschung und Entwicklung. Mit dem Geld solle Airbus seine technologische Führungsrolle in der zivilen und militärischen Luftfahrt weiter ausbauen, heißt es aus Brüssel. Dort wurde die Vereinbarung für eine erste Kredittranche unterzeichnet. In der norddeutschen Stadt Stade sind nach Schüssen in einer Jugendhilfeeinrichtung 6 Menschen gestorben. Nach Angaben der Polizei wurden zudem mehrere Personen zum Teil schwer verletzt. 2 Personen seien festgenommen worden, darunter der mutmaßliche Täter. Das Motiv der Tat in der Einrichtung mit Mutter-Kind-Wohngruppen ist bis jetzt nicht bekannt. In die Schweiz nun. Die akute Hitzewelle in der Schweiz ist zumindest vorerst vorbei. Keine Entwarnung gibt es für die Fische und Krebse in den Schweizer Gewässern. Der Schweizer Fischereiverband schlägt Alarm. Sprecher Alexander Roschi sagt, Fische und Krebse würden unter den gestiegenen Wassertemperaturen leiden.
2: Grundsätzlich ist es so, dass Fische wie wir Menschen Sauerstoff benötigen. Je wärmer das Gewässer ist, desto weniger Sauerstoff ist in diesem gelöst.
1: Zwar gab es auch in anderen Jahren Hitzewellen, doch dieses Jahr sei die Lage prekärer.
2: Im Vergleich ist dieses Jahr die Vorgeschichte komplett anders. Seit Monaten fallen in der Schweiz extrem wenig Niederschläge. Die Landschaft ist ausgetrocknet, die Grundwasserspiegel sind extrem tief.
1: Hinzu komme der tiefe Wasserstand in Flüssen und Seen. Der für die nächsten Tage angekündigte Regen werde zwar die Wassertemperatur etwas senken, die Trockenheit bleibe aber ein Problem. Nötig wären mehrere Wochen Regen, sagt der Fischereiverband. Er empfiehlt darum, kleine Bäche oder flache Gewässer nicht unnötig zu betreten, keine Staudämme zu bauen und Badeverbote zu berücksichtigen. Der Schweizer Raumfahrtpionier Pascal Jaussi ist zu 5,5 Jahren Haft verurteilt worden. Das Wirtschaftsstrafgericht des Kantons Freiburg befand den Gründer von Swiss Space Systems unter anderem wegen Veruntreuung, Betrugs, Urkundenfälschung und Brandstiftung für schuldig. Der Unternehmer Jaussi wollte Minisatelliten ins All schicken und sogenannte Zero-Gravity-Flüge anbieten. Dafür sammelte er große Geldsummen. Mit seinen Ideen scheiterte er aber und ging Konkurs. Die Stadt Bern hat sich bei einer Transfrau entschuldigt, die gestern von der Polizei aus einem Bereich des Marzilli-Bades gebracht worden war, der für Frauen reserviert ist. Der Entscheid habe sich im Nachhinein als falsch erwiesen. Denn alle Personen, die sich als Frau identifizierten und als solche lebten, hätten Zugang zum freiwilligen FKK-Bereich. Am Morgen hatte die Nachrichtenagentur KIS den SDA gemeldet, die Transfrau sei von mehreren Polizisten abgeführt worden, weil sie sich weigerte, den Frauenbereich zu verlassen. Mehrere Besucherinnen hätten sich belästigt gefühlt. Nun zu den Börsendaten von SIX. Der Swiss Market Index schließt bei 14.224 Punkten plus 0,4%. Der Dow Jones Index in New York steigt um 0,4%. Der Euro wird zu 92,30 gehandelt und der Dollar zu 80,79. Soweit die Meldungen. Dann fehlt noch der Blick aufs Wetter. Am Abend gibt es weitere Platzregen und Gewitter. Die Nacht ist schwül mit Tiefstwerten um 18 Grad. Am Dienstag scheint zeitweise die Sonne. Vor allem am Nachmittag gibt es gebietsweise Schauer und Gewitter, lokal auf kräftige. Die Höchstwerte liegen bei schwülen 29 Grad, im Tessin bei 32 Grad. Das waren Nachrichten von Radio SRF, verantwortlich Karin Britsch.
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0: Weiterhin mit mir, Annelies Berger. Los geht's mit einem Quartett rund um den schottischen Gitarristen Jim Mullen, der auch die Musik komponiert hat. Kicko, Kicko. 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

Magischer Realismus, so wird ihre Musik beschrieben. Die Musik von Ella Roman, die Schweizer Musikerin, die hier zusammen mit Sam Cohen gespielt hat, das Titelstück des Albums «I just want to see you». Um 18.30 Uhr, also um 6:30, gibt's hier wieder den Kulturplatz-Talk. Und da geht's darum, wie das Internet in die Schweiz gekommen ist. Als Forscher nämlich in den 1980er Jahren am CERN in Genf am Internet getüftelt haben, war nicht absehbar, dass dieser Kanal zum Massenphänomen würde, nämlich sich online informieren und einkaufen. Und das war auch nicht klar, dass da Suchtpotenzial drin ist und Desinformationsfabriken produziert würden. In unserem Kulturplatz-Talk gibt es eine Tour d'Horizon mit SRF-Digitalredaktor Jörg Tschirn zum Thema, wie das Internet in die Schweiz kam, um 18.30 Uhr hier auf diesem Sender.

Winter, so heißt dieses Stück, das wir hier mitten im Sommer spielen mit dem Saxophonisten Chick Wickham und seiner Band. Und unsere nächste Protagonistin ist Sona Jobarté, eine gambische Musikerin, eine der ersten Frauen, die in Gambia zur professionellen Kora-Spielerin ausgebildet wurden. Dann auch der Titel.

0: Der österreichische Musiker Manu de Lago, Perkussionist, Handpan oder auch Hang-Spezialist, hier zusammen mit Henrik Lindstrand an den Electronics aus ihrem Album Reimagined de Lago.
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2: Es gab eine Zeit, 25 Jahre ist das mittlerweile her, da war die Rede von Digital Natives und Digital Immigrants, die in die digitale Welt Geborenen und die Eingewanderten. Heute ist es gar keine Frage mehr, ob man sich im digitalen Raum bewegen möchte oder nicht, denn der Alltag digitalisiert sich immer mehr. Und das Internet ist längst nicht nur im Computer, sondern steckt auch in technischen Geräten. Beispielsweise im Bereich Telefonie hat das Internet längst übernommen und das klassische Festnetz still und leise verdrängt. Und das ist nur ein Beispiel von Tausenden und ständig werden es mehr. Die Geschichte des Internets ist noch einiges länger, sie ist erstaunlich wechselvoll und die Schweiz spielt eine nicht unerhebliche Rolle. Es gibt eine ganze Menge guter Gründe, sich mit der Geschichte des Internets in der Schweiz und aus der Schweiz zu beschäftigen. Das tun wir jetzt zusammen mit Jörg Tschirn. Herzlich willkommen im Kulturplatz Talk, Jörg.
3: Vielen Dank.
2: Du bist SRF-Digitalredaktor und von Haus aus Historiker. Das heißt, dich interessiert nebst der Technik an sich immer auch ihre Auswirkungen auf die Gesellschaft. Du hast jetzt einen dreiteiligen Podcast zur Geschichte des Internets in der Schweiz gemacht. Und deswegen haben wir dich genau jetzt eingeladen, um über dieses Thema zu sprechen. Was hat dich denn bewogen, dir die Geschichte des Internets vorzunehmen?
3: Ja, du hast es eigentlich sehr schön gesagt. Das Internet, das ist heute längst nicht nur im Computer, das ist eigentlich überall um uns herum und wir brauchen es, ob wir es merken oder nicht, eigentlich ständig. Also schauen schnell aufs Handy oder telefonieren, so irgendetwas. Und das Internet ist heute eine Selbstverständlichkeit geworden. Also wir haben das Gefühl, ja, das funktioniert einfach, denken gar nicht mehr darüber nach. Und da gibt es in der Technik, Philosophie, in der Technikgeschichte auch Konzepte dafür, wie eine Technologie quasi unsichtbar wird, selbstverständlich wird. Aber das verdeckt dann immer, dass eben keine Technologie einfach so in die Welt kommt. Da gehen sehr bewusste Entscheidungen voraus. Und das wollte ich mal schauen. Wie ist entschieden worden, dass das Internet in der Schweiz ausgebaut wird? Warum war es das Internet nicht etwas anderes? Und die Schweizer Geschichte, glaube ich, ist vor dem Hintergrund schon ziemlich interessant, weil nämlich die PTT, die lange Zeit

0: getreten waren, was sich zum Glück geändert hat.
1: Sag mal, erinnerst du dich noch dran, wie du selber zum ersten Mal im Internet warst?
0: Ich erinnere mich sehr genau daran und es ist eine Geschichte, die ich eigentlich gerne erzähle, weil sie wirklich sehr schön auf den Punkt bringt, was das Internet erst möglich gemacht hat. Also bei mir war das beim Studium an der Universität Freiburg, wo ich Geschichte studiert habe und eine Freundin von mir, die kam aus den USA zurück und kannte das Internet schon so ein bisschen. Und in dem Jahr, als ich es kennenlernte, hat mich eine Frage so besonders umgetrieben, eine ganz, ganz wichtige Frage, nämlich in der Trickfilmserie The Simpsons gab es so einen Cliffhanger, die eine Season endete damit, dass Mr. Burns erschossen wurde, aber man wusste nicht von wem. Und in den USA hatte die nächste Season schon angefangen mit der Auflösung. Und ich wollte das unbedingt wissen und es war damals einfach nicht möglich, das herauszufinden, wenn man jetzt nicht gerade Bekannte in den USA hatte. Und sogar dann hätte man die ja anrufen müssen zum teuren Ferntarif, also das wäre nicht billig gewesen. Und einfach so schnell das Smartphone zu zücken und zu schauen, wer das war, das ging nicht. Und meine Freundin hat dann gesagt, aber es gibt doch dieses Internet, das ich noch gar nicht kannte, da können wir nachschauen. Und das haben wir machen wollen. Und dann hieß es aber nein, den Zugang zum Internet, den gibt es nur gegen eine Bescheinigung des Professors, der Professorin, dass man es wirklich zu Studienzwecken braucht. Und die habe ich mir dann erschlichen und bin dann in diesen Informatikraum rein und habe dann zum ersten Mal so eine Suchmaschine geöffnet, die hieß wahrscheinlich AltaVista oder Lycos oder so, und habe dann eingetippt, wer hat Mr. Burns erschossen, und wirklich Sekunden später hatte ich das Resultat, also dieses Information at your fingertips, dass es plötzlich möglich war, auf Informationen zuzugreifen, bei denen man vorher eigentlich lange warten musste, bis sie vielleicht per Zufall in die Schweiz kamen. Das fand ich so einen total spannenden Moment und das ist so meine Internetgeschichte.
1: Und das ist ja auch oft wahrscheinlich ein Antrieb zum Dinge anzupacken. Das ist ja im Leben wahrscheinlich so, dass man nicht die hehren Ziele hat, sondern so einen praktischen Nutzen.
0: Die ganz wichtigen Fragen. Die
1: genau. Wenn wir jetzt zurück zu diesem Anfang gehen, wann beginnt denn die Geschichte des Internets? In Wahrheit.
0: Ja, also da muss man weiter zurückgehen in den Oktober 1969 in Kalifornien. Da ist eigentlich die erste Nachricht, sind zum ersten Mal Daten über das Internet übermittelt worden. Und zwei Buchstaben waren das, L und O. Die wurden von einem Computer in Los Angeles zu einem anderen bei Stanford geschickt. Eigentlich hätte es nicht LO heißen sollen, sondern Login. Das hätte übermittelt werden sollen. Aber der riesige Computer, der das empfangen sollte, also wirklich so ein mannshoher, in Schränken untergebrachter Computer, der ist nach den ersten beiden Buchstaben abgestürzt. Und deshalb ist LO jetzt eigentlich das Erste, was übers Internet übermittelt wurde. Wobei man sagen muss, es hat damals nicht Internet geheißen, das war das ARPANET, ein vom US-Verteidigungsministerium finanzierter Vorläufer des Internets, so ein geschlossenes Netz für amerikanische Universitäten war das. Wenn ich jetzt sage, geschlossen nur für amerikanische Universitäten, merkt man auch, in der Schweiz spielte das damals keine Rolle. Also hier war die Realität eine ganz eine andere. Hier wurden Daten eben nicht über Leitungen geschickt, sondern wenn man etwas zwischen Unis Forschungsergebnisse zum Beispiel austauschen wollte, ETH Zürich, ETH Lausanne, dann hat man das auf Magnetbände gespeichert und mit dem Zug dahin gebracht. Und das war dann immer noch schneller, als wenn man es über das Telefonnetz übermittelt hätte.
1: Da stellt sich dann die Frage, wer hatte eigentlich in der Schweiz das Sagen über die Datenübermittlung?
0: Das war ganz klar die PTT, wie eigentlich in ganz Europa die PTTs, also die Posttelefon- und Telegrafenbetriebe, den Datenverkehr kontrolliert haben über ihre Netze. Also in der Schweiz hatte die PTT ein Monopol und wer selber jetzt irgendein System gebaut hätte, das Daten übermitteln konnte, der hätte das eigentlich illegal gemacht. Die PTT hat, wie ich schon gesagt habe, eigentlich früh erkannt, die Zukunft liegt in der Digitalisierung, hat dann ein eigenes System bauen wollen, das integrierte Fernmeldesystem, hieß das IFS, das wurde so ab 1967 oder ein bisschen später entwickelt. Das sollte ein eigenständiges schweizerisches digitales Vermittlungssystem sein, unabhängig vom Ausland, nur mit Schweizer Firmen gebaut, und auch das Schweizer Fernsehen hat darüber berichtet.
2: Forschungszentrum der PTT in Ostermundigen bei Bern. 300 Ingenieure und Techniker tüfteln hier an unserer Fernmeldezukunft. Auf dem Programm steht nichts weniger als der Schritt in die vollelektronische Computerkommunikationsgesellschaft.
1: Wir hören eine gewisse Feierlichkeit in der Verkündung.
0: Genau. Aber es ging eben nicht immer so feierlich weiter. Also was da so sehr pompös angekündigt wurde, war dann am Schluss eine der größten Flops der Schweizer Telekommunikationsgeschichte. Dieses IFS, das integrierte Fernmeldesystem, an dem wurde 14 Jahre gearbeitet und über 220 Millionen Franken investiert. Und 1983 wurde das Ganze dann abgebrochen. Und gescheitert ist es eigentlich am eigentlichen Ziel, also so ein eigenes Schweizer Netz zu bauen, das dann nur die

0: SPD kontrollieren konnte. So ein nationaler Alleingang war zu der Zeit in den 80er Jahren einfach nicht mehr sinnvoll, weil die Technologie weltweit am Zusammenwachsen war, weil es eben schon so Technologien wie das Internet gab, die weltübergreifend eigentlich gedacht waren. Und der damalige FDP-Nationalrat Ulrich Brehmi, der hat das in einer Nationalratsdebatte zum Ende dieses IFS, dieses integrierten Fernmeldesystems, schön auf den Punkt gebracht. Er hat gesagt, die Schweiz, die könne einfach im Alleingang nicht mehr Schritt halten. Auf allen Ebenen der Elektronik. Elektronik kennt keine nationalen Grenzen, hat er gesagt.
1: Stimmt immer noch. Wie ist das Internet dann trotzdem in die Schweiz gekommen?
0: Ja, so ein bisschen über einen Umweg kann man sagen. Also die Schweiz ist in den 80er Jahren, Anfang der 80er Jahre, technologisch ins Hintertreffen geraten. Andere Länder, USA, England, Schweden, aber auch noch andere, waren weiter. Und das hat man erkannt. Der Bundesrat hat dann 1985 die sogenannten Sondermaßnahmen für die Informatik beschlossen. Das Parlament hat das dann im nächsten Jahr auch abgesegnet. Und damit war ein Investitionspaket von 207 Millionen Franken verbunden. Ans Internet hat dabei niemand gedacht, aber aus diesen 207 Millionen Franken, das meiste sollte so in Maßnahmen fließen, die den Fachkräftemangel beheben sollten, dass es eben mehr Ingenieure, vielleicht auch Ingenieurinnen gab, Informatiker, Informatikerinnen, die die Schweiz dann in die Zukunft führen konnten. Aber 15 Millionen waren auch für den Aufbau eines schweizerischen Hochschul- und Forschungsnetzes vorgesehen, dass also die Schweizer Hochschulen untereinander vernetzt werden. Und ans Internet hat dabei eigentlich niemand gedacht, aber weil halt international das Internet schon am Kommen war, hat man dann in der Schweiz auch auf das gesetzt und so ein erstes Netz innerhalb der Universitäten gebaut. Das war noch unglaublich langsam gemessen am heutigen Standard. Also pro Universität, die ganze Universität, hatte man vielleicht so 64 Kilobit Leitungen zur Verfügung. Da konnte man, hat mir einer der Protagonisten im Podcast gesagt, da konnte man eigentlich mitlesen, wenn eine E-Mail angekommen ist, konnte man also sehen, wie die sich Wort für Wort zusammengesetzt hat. Und was man dann auch gemerkt hat, ist, wenn man in der Schweiz aber solche E-Mails empfangen will, dann braucht man eine eigene Schweizer Adresse, um gefunden zu werden. Also dieses .ch, das wir heute eigentlich selbstverständlich brauchen, wenn wir www.srf.ch eintippen oder eben jemandem eine E-Mail schreiben. Das musste zuerst in die Schweiz geholt werden und da war Bernhard Platten, der war dann der Mann, der das gemacht hat, das in die Schweiz geholt hat und deshalb nennt man ihn heute auch manchmal den Vater des Schweizer Internets.
2: Darum ist .ch notwendig geworden, weil wenn Amerikaner E-Mails verschickt haben in die Schweiz, haben sie eben das CH gebraucht. Oder? Da haben wir Lubich und ich haben das zusammen diskutiert und haben gesagt, okay, jetzt schauen wir mal, ob wir jetzt nicht einfach den Top-Level-Domain registrieren können. Das ist ganz einfach gegangen.
1: Das kann man sich gar nicht vorstellen. Die haben das einfach gemacht.
0: Die haben eine E-Mail geschrieben und zwar für sich persönlich, also der Bernhard Plattner und der Hannes Lubich, sein Assistent, der war auch sehr wichtig beim Entstehen des Internets in der Schweiz, die haben das auf sich eintragen lassen, weil es gab niemand anderen, der dafür zuständig war. Also es gab kein BAKOM, es gab nicht vom Bund irgendeine Stelle, die da die Hoheit über diese Adresse gehabt hätte, sondern die ist zuerst einfach auf diese beiden Männer gelautet. Und sie haben gesagt, am Anfang hätten die Leute auch gar nicht genau gewusst, was ist dieses .ch, ist es Chile, ist es vielleicht China? Das war alles wirklich noch sehr hemdsärmelig. Und das sieht man auch, dass es damals eigentlich auch noch gar kaum Verwendungen für das gab außerhalb der Universität. Da hat man sich E-Mails geschrieben, aber an so etwas wie Webseiten, das hat man damals noch gar nicht gedacht.
1: Und in der gleichen Zeit passierte aber am CERN etwas, was die ganze Welt verändern wird, das World Wide Web. Ist das jetzt eine Schweizer Erfindung?
0: Das ist eine gute Frage. Also in der Schweiz sagt man gerne, das ist eine Schweizer Erfindung. Ich nenne es im Podcast auch die wahrscheinlich wichtigste Schweizer Erfindung aller Zeiten. Das gilt nur, wenn man es mit der Geografie nicht ganz so genau nimmt. Also der Mann, der das Internet erfunden hat, das ist ein Engländer, Timothy Berners-Lee. Der hat aber am CERN gearbeitet, am CERN bei Genf. Und wenn ich jetzt sage bei Genf, ist es eben nicht in Genf, es ist eben auch nicht ganz in der Schweiz. Das CERN, die schweiz-französische Grenze, läuft mittendurch. Und das Büro, in dem Tim Berners-Lee gearbeitet hat bei der Erfindung des World Wide Webs. Das liegt eigentlich auf französischem Boden, aber der Haupteingang, wie man zum Büro kommt, der ist dann wieder auf Schweizer Boden und deshalb reklamiert die Schweiz diese Erfindung für sich. Timothy Berners-Lee ist ein ganz wichtiger Mann, wenn es um die Geschichte des Internets geht. Er hatte wirklich selber die Idee für das World Wide Web. Er hat das 1989 das Konzept eingereicht am CERN, einem Vorgesetzten, und der hat dann auf das Deckblatt des Vorschlags geschrieben: vage, aber sehr interessant oder sehr, sehr aufregend, das Ganze. Und wieso es am CERN entstanden ist, ist kein Zufall. Das CERN war früh damit beschäftigt, auch Anschluss ans Internet zu finden, weil dort eben Forschende aus der ganzen Welt gearbeitet haben, die mit Leuten zu Hause an ihren Universitäten in Kontakt sein wollten, auch riesige Forschungsdaten übermitteln wollten, und über die Netze der PTTs war das möglich zum Teil, aber zum Teil eben auch sehr teuer, weil man diese Leitungen teuer mieten musste, und dann hat man schon früh andere Wege gesucht und ist aufs Internet gekommen. Auch weil es innerhalb des CERNs ganz viele unterschiedliche Computer und Programme gab, die miteinander reden mussten, und auch da hat man einen Weg gesucht, wie dass man die miteinander verbinden konnte. Und Timothy Berners-Lee hat dann eben die Idee gehabt, ja, wenn wir schon so ein Netz haben, dann wäre es doch schön, wenn man nicht jedes Mal genau die genaue Adresse eines Computers wissen muss, also 192.61.00. Und
1: es wäre ja auch eine große Fehlerquelle gewesen.
0: Genau, oder da hätte das Ganze unglaublich umständlich gemacht. Man hätte auch genau wissen müssen, wo auf dem Computer ein bestimmtes Dokument gespeichert ist, auf das man Zugriff haben möchte. Und er ist dann eben auf diese Idee mit dem www gekommen, dass eigentlich jedes Dokument eine eigene Adresse hat, die URL, die wir heute eintippen, und man dann eigentlich nur noch das eintippen muss und dann mit diesen Hyperlinks, also den Links von Seite zu Seite springen kann, ohne jedes Mal neu irgendwie suchen zu müssen, wo etwas ist. Und das war eine unglaubliche Neuerung.
1: Und die Schweiz hat gejubelt?
0: Nein, überhaupt nicht. Also am CERN war man bestenfalls desinteressiert an dem Ganzen. Also die Leute wie Timothy Berners-Lee, die einfach die Informatikeinrichtung da zur Verfügung stellten, die, hat man mir gesagt, standen eigentlich ganz unten in der Hierarchie. Oben waren die Leute, die am Teilchenbeschleuniger arbeiten. Und für so eine Idee wie das www, das hat man sich nicht interessiert.
1: Das war so Bürokram.
0: Genau, das war einfach so etwas, was man gemacht hat, damit die richtige Forschung dann funktionieren kann.
1: Mhm. Und wie hat die Schweizer, also die PTT, fand die das toll?
0: Ja, die PTT hat, wie gesagt, eine ganz andere Vision gehabt, nämlich Netze, die sie selber kontrollieren kann. Deshalb hat die das Internet, wenn es jetzt dann Einrichtungen wie dem CERN vielleicht angeschlossen war, jetzt im besten Fall geduldet, so wie alle europäischen PTTs es gar nicht gern gesehen haben, dass da plötzlich Daten übermittelt wurden, über die sie nicht mehr die Hoheit hatten. Die Schweizer PTT hat, nachdem dieses IFS, über das wir vorhin kurz geredet haben, gescheitert ist, dann eine neue Vision gehabt, wie man in die digitale Zukunft der Datenübermittlung eintreten könnte. Videotex hieß das. Ich weiß nicht, ob du dich noch an das erinnern kannst.
1: War das dieser Bildschirm mit einem Telefon obendrauf?
0: Ja, ganz genau, ja. Also ja, viele doch. Leute verwechseln das mit Teletext, den es heute noch gibt, aber für den Teletext braucht man eigentlich nichts anderes als einen gewöhnlichen Fernseher. Für den Videotext, da brauchte man schon mehr, ein Terminal oder so ein riesiges Modem noch und Ausrüstung, die schnell mal 3'000 Franken oder mehr gekostet hat. Aber es waren dann in Videotext Sachen möglich, die eigentlich dem, was wir heute im Internet machen, schon erstaunlich nahe kommen. Man konnte Ferien buchen, Bankgeschäfte erledigen, den SBB-Fahrplan abrufen. Man konnte auch chatten. Das war eben möglich, weil die Kommunikation in beide Richtungen ging. Nicht wie beim Teletext, wo man nur abrufen kann, sondern man kann selber auch das benutzen. Und wie das gemacht wurde, da können wir uns vielleicht wieder schnell etwas anhören aus der medienkritischen Sendung des Schweizer Fernsehens, wo über Videotext gesprochen wurde.
3: Herr Krämer ist seit kurzem Abonnent im Videotext-System und dieses will er nun für die Wahl seines Ferienzieles benutzen. Mit einem entsprechenden Tastendruck auf der Fernbedienung seines TV-Apparates kann Marcel Krämer jetzt im Angebotsmenü des Reisebüros blättern und das gewünschte Reiseziel direkt buchen.
1: Man beachte auch die Anmutung der Mitteilung. Ja. Sehr interessant.
0: Es tönt alles so relaxed und einfach, aber das war es dann in Tat und Wahrheit eben nicht. Also Videotext war ein sehr umständliches System. Es gab keine Suchmaschine, die Grafik war nicht so schön. Das Vorbild war das Minitel oder Teletel, wie es eigentlich hieß, in Frankreich. Das wurde dort von den Behörden eigentlich zwangsmäßig fast abgegeben. Die haben von einem Tag auf den anderen gesagt, wir machen keine Telefonbücher mehr. Wer Telefonnummer nachschauen will, der braucht jetzt dieses Minitel. Und das wurde in Frankreich deshalb ein großer Erfolg. In der Schweiz hat sich das aber nicht wiederholt. geholt, eben weil Videotext zu umständlich, zu teuer war, aber auch, weil dann irgendwann mal klar war, dass das World Wide Web eigentlich alles das besser kann. Und die PTT hat dann 1995 den Dienst ausgelagert an ein privates Unternehmen. Und im September 2000 wurde das Ganze auch eingestellt. Auch das war eigentlich wieder ein Millionengraben, muss man sagen, wo man aufs falsche Pferd gesetzt hat.
1: Sie sind beim Kulturplatz Talk auf SRF 2 Kultur und wir reden über das Internet, wie es in die Schweiz kam und was die Schweiz für eine Rolle gespielt hat dabei. Digitalredaktor Jürg Tschirren hat sich eingehend mit diesem Thema befasst und er ist heute mein Gast. Drehen wir das Rad wieder zurück in diese Zeit, Ende der 90er Jahre, Anfang der Nuller Jahre, da wird das Internet dann langsam zum Massenphänomen. Ich kann mich erinnern, auch Radio DRS wagte dann gelegentlich sich ins Internet und damals habe ich bei DRS1 gearbeitet und kann mich erinnern, dass oben auf dieser Site Margeriten waren und die brauchten immer ewig, bis die geladen waren, bis man dann irgendetwas anderes sehen konnte. Und in dieser Zeit hat ja dann auch, wer das gar nicht gebraucht hat, doch mittlerweile vom Internet sicher schon einmal gehört und du hast uns da noch einmal einen Ausschnitt aus einer Sendung mitgebracht vom Schweizer Fernsehen von Ende 1996, die das ein wenig illustriert und ich schlage vor, das hören wir uns jetzt auch an.
4: Mhm. Jawohl. Danke vielmals, schöne Reise, wiederhören, Herr Geissbühler.
5: Bitte, bitte helfen Sie mir, ich muss ins Internet. Ich bin hier falsch, ich kann hier nicht existieren. Diese Realität, ich muss ins Internet, helfen Sie mir.
4: Ins Internet?
5: Ja, ich muss hier raus. Diese Realität, ich halte nicht aus. Kommen Sie doch mit, wo geht's durch?
4: Da, glaube ich, da in die Richtung, okay. Ja.
1: Okay, das klingt nach Theater.
0: Ja, war kein Theater. Also man hat vielleicht gehört, das war der beliebte Showmaster Benny Thurnherr in seiner Sendung Benissimo. Und da kam plötzlich, also wirklich nicht geübt oder so, ein Mann in orange-roter Bomberjacke auf die Bühne mit einer Fliegerbrille, total aufgeregt eben, dass er den Weg ins Internet suchen musste. Und das war eine Aktion des Schweizer Künstlerkollektivs eToy, die schon sehr früh sich eigentlich in der Netzkunst ausgebreitet haben, da auch sehr wichtig waren. Und ich finde es deshalb eigentlich diese Aktion von eToy ein schönes Zeitdokument. Das Internet war eigentlich schon so ein bisschen in aller Munde und die Zahlen zeigen das. Also 1997 wurden zum ersten Mal Zahlen in der Schweiz erfasst und da haben erst 15% der Befragten angegeben, dass sie in den letzten Monaten das Internet genutzt haben. Also in den letzten Monaten ein Siebtel der Leute erst und dann nur 5 Jahre später waren es schon über 60%, die das sagen. Und 2010 dann gehörten 3/4 der Bevölkerung zu den regelmäßigen Nutzerinnen und Nutzern und heute liegt die Zahl eigentlich bei 100%.
1: Was musste denn passieren, damit aus dieser Nischentechnologie so ein Massenmedium werden konnte?
0: Ich glaube, es mussten verschiedene Dinge zusammenkommen. Also das eine natürlich, die Technologie musste soweit sein und da geht es jetzt nicht nur um die Netze, wo wir gehört haben, wie die dann in die Schweiz kamen, sondern auch eben, wie sich das Ganze bedienen lässt. Und das World Wide Web, die Erfindung am CERN, die Timothy Berners-Lee gemacht hat, die war natürlich sehr, sehr wichtig, dass es ein Massenphänomen werden konnte, denn erst durch dieses World Wide Web wurde eigentlich das Internet zum Ort, an dem sich jetzt auch Leute bewegen konnten, die keine Computerfreaks sind. Und das WWW alleine genügte noch nicht. Es brauchte auch einen Browser dazu. Und auch der kam so Mitte der 90er oder so in der ersten Hälfte der 90er Jahre kam dann der erste Browser auf den Markt, der wirklich massenhaft gebraucht wurde. Mosaic hieß der, später dann Netscape. Und da brauchte man plötzlich keine Informatikkenntnisse mehr. Und
1: das dürfte entscheidend gewesen sein.
0: Sehr, wirklich. Also vorher war es umständlich und eben nur für Leute, die sich gut mit Computern auskannten und der Browser und das World Wide Web haben es dann wirklich für Herrn und Frau Schweizer eigentlich möglich gemacht, sich in diesem Internet zu bewegen. Das war sicher der eine Grund. Dann ging es aber auch darum, dass plötzlich Handel stattfinden konnte im Internet, etwas, was vorher nicht erlaubt war. Also wir haben es gehört, entstanden ist das Internet in den USA mit Behördengeldern und da hat man gesagt, ja, mit Steuergeldern wollen wir nicht irgendeinen Handel finanzieren, bis 1992 dann der US-Kongress das doch möglich gemacht hat und das hat natürlich auch das Netz geöffnet für andere Dinge als einfach nur Forschung oder Privatleute, also hat es noch einmal attraktiver gemacht und das fällt so ein bisschen zusammen mit der Liberalisierung, die man gesehen hat. In den 90er Jahren standen eigentlich überall die Zeichen auf Liberalisierung und da ist dann auch das Netzmonopol der PTT gefallen. In der Schweiz, aber auch in Europa, andere PTTs sahen sich dann plötzlich private Konkurrenz gegenüber. In der Schweiz führte das dann dazu, dass eben auch die PTT selber vermehrt jetzt ins Internet investieren musste, weil sie eben gesehen hat, sonst schwimmen ihr die Fälle davon, wenn die Privaten das machen. Und die PTT hat dann zusammen mit Verlegern und einem Privaten The Blue Window lanciert. Das sagt einem vielleicht noch etwas, weil es im Namen BlueWin dann weitergelebt hat. Das war so das erste Schweizer Internetportal für die grosse Masse eigentlich. Und das war sicher auch ein großer Grund, eben diese Kommerzialisierung, dass es nun Angebote gab, die es einfacher machten. Und schließlich war es dann natürlich in den Nullerjahren das Smartphone, das das Internet dann wirklich zum ständigen Begleiter gemacht hat.
1: Jetzt, wenn du so zurückblickst, warum hat sich ausgerechnet dieses Internet durchgesetzt und nicht das IFS oder Videotex?
0: Ich glaube, und das ist jetzt nicht nur meine These, das ist so allgemein, es war halt ein offenes Netz, oder? Also das Projekt der PTT, das IFS, das hätte nur die PTT kontrolliert. Da musste dann alle Innovation halt auch von der PTT ausgehen. Während das Internet eigentlich ein total neutrales Medium ist, das ist nur ein Netz, über das man Daten verschicken kann. Und die eigentliche Intelligenz, die liegt dann vorne und hinten bei den Geräten, die die Daten schicken und empfangen. Und da sind halt dann alle möglichen Anwendungen möglich. Und die kann man auch einfach übers Internet laufen lassen. Also das World Wide Web, die Erfindung, die musste nicht irgendwie dann im Netz noch etwas geändert werden, damit das funktioniert, sondern das konnte man dann einfach machen. Und ich glaube, dieses Offene, das hat natürlich sehr stark dazu beigetragen, dass sich das Internet durchgesetzt hat. Man darf auch nicht vergessen, dass die USA das Internet stark gefördert haben, eben mit Behördengeldern, mit Steuergeldern, und es sich dort in der Wissenschaft dann sehr früh durchgesetzt hat. Und durch das geschah so ein bisschen, also die USA haben eine wichtige Stellung, natürlich politisch, aber auch wissenschaftlich. Das heißt, wenn man mit den Forschenden dort in Kontakt bleiben musste, dann war das
1: Internet... War man eigentlich gezwungen,
0: das Internet zu benutzen. Also das natürlich auch ein... Es ist nicht nur die Technologie, sondern es sind auch politische Entscheidungen gewesen in den USA, die das durchgesetzt haben. Aber eben vieles war eben sehr offen, aber auch sehr zufällig auf eine Art. Also wir haben gehört, wie da diese .ch-Adresse in die Schweiz kam. Das war alles recht hemdsärmelig. Und die Leute, die das damals gemacht haben, eben Hannes Plattner zum Beispiel oder sein Bernhard Plattner oder sein Assistent Hannes Lubich, die haben das halt einfach gemacht, damit es mal die Möglichkeit gibt zu kommunizieren, und haben selber gar nicht so groß daran gedacht, was aus dem dann einmal alles werden könnte.
1: Und jetzt mit dem Internet sind plötzlich alle nicht mehr nur Empfängerinnen und Empfänger, das hast du vorhin auch schon mal angesprochen, sondern auch Sender, Senderinnen. Was hat das mit uns gemacht?
0: Ich glaube, das ist die eigentliche Revolution am Ganzen, oder? Also vorher, Buchdruck, der war auch schon sehr, sehr wichtig, aber das ist ein Medium, wo man einfach lesen kann und dann nichts zurückschicken kann. Und das Internet ist eigentlich so das erste Massenmedium, wo wir alle gleichzeitig Sender und Empfänger sind. Und das hat enorm viel möglich gemacht. Also das Teilen von Wissen, das vorher vielleicht an gewissen Hürden gescheitert wäre, weil man gesagt hätte, ja, das schafft jetzt nicht in die Zeitung, das interessiert doch niemanden. Also dieses Gatekeeping, was die klassischen Medien vorher gemacht haben, dass die eben bestimmen konnten, was ist überhaupt relevant, das ist weggefallen. Und da hat man plötzlich gesehen, dass da Themen aufgekommen sind, von denen man früher eigentlich nichts gehört hat, weil die Leute, die darüber bestimmt haben, das für nicht wichtig befanden. Das finde ich etwas sehr, sehr Wichtiges. Das hat Stimmen und Perspektiven ins Zentrum der Diskussion gerückt, die vorher vielleicht übergangen wurden. Aber dann hat man eben mit dem auch sehr schnell so vielleicht ein bisschen übertriebene Hoffnungen verbunden, dass es jetzt zu einer großen Demokratisierung komme, und hat vielleicht auch dabei vergessen, dass das Netz natürlich nicht einfach nur offen und frei sein muss, sondern dass man das auch von staatlicher Stelle ein bisschen kontrollieren kann oder sogar nutzen kann, um Daten zu sammeln. Also diese ganze Problematik. Ich habe jetzt vorhin gesagt, die Männer, die das Internet in die Schweiz geholt haben, die haben sich damals alles das gar nicht überlegt. Aber lustigerweise ist dann eben schon schnell klar geworden, den Nutzerinnen und Nutzern, dass dieses Internet nicht nur seine positiven Seiten hat, sondern dass es auch ganz schön frustrierend sein kann. Und da hat man in der Jugendsendung «Ups!» des Schweizer Fernsehens mal Jugendliche gefragt, was das sie am Internet besonders nervt.
6: Also mich nervt am Internet, dass es immer so teuer ist und meine Eltern wegen dem dauernd mutzig.
7: Mich nervt am Internet, dass wenn man etwas ganz konkret sucht, dass man es eigentlich nie findet.
8: Mich nervt am Internet, dass man immer, wenn man umsurfen ist, zum Beispiel auf einer bestimmten Seite, dass dann immer neue Fenster aufgehen, wo man Sachen bestellen kann, die einem eigentlich gerne interessiert.
9: Also als ich letztes Mal im Chat war, habe ich da eine mega lässige Frau kennengelernt. Dann ist mir doch der blöde Computer abgestürzt, habe nachher wieder reinwählen, aber ich habe sie nicht mehr gefunden.
1: Eine gewisse Ernüchterung aus den Anfängen des Internets. Jörg Tschirren, SRF Digitalredaktor. Du persönlich, nach 3 Episoden Internetgeschichte, bist du nun ein Optimist oder ein Pessimist?
0: Also zuerst einmal habe ich gelernt, demütig zu sein, wenn es um Voraussagen geht, weil all das Archivmaterial, was ich mir angehört habe, da musste ich so oft schmunzeln, wie über die Technologie gesprochen wurde, und bin mir dann beim Machen des Podcasts bewusst geworden, dass wenn in 30 Jahren jemand diesen Podcast hört, dass der oder die wahrscheinlich genauso schmunzeln muss. Also deshalb, wenn es darum geht, Optimist oder Pessimist, es lässt sich einfach unglaublich schwer sagen, in welche Richtung dass sich so eine Technologie entwickeln wird. Ich würde sagen, ich bin so immer noch verhalten Optimist. Also vieles, was das Internet möglich gemacht hat, finde ich fantastisch. Dieses Information at your fingertips, was ich gesagt habe, dass ich heute einfach eine Wikipedia-Seite aufmachen kann und mich in ein Thema einlesen kann, von dort an weitergehen kann, weitere Links finde. Das hat wirklich zu einer Demokratisierung des Wissens beigetragen. Gleichzeitig hat man gesehen, dass es wirklich ein zweischneidiges Schwert ist, also dass halt eben auch dann die Versuche zur Zensur oder zur Beeinflussung durch das Internet größer werden können. Und auch, wenn man mich jetzt persönlich fragen würde, soziale Medien, positiv, negativ, wüsste ich jetzt nicht unbedingt, was ich sofort sagen würde. Vielleicht in der Form, wie wir sie heute haben, bin ich jetzt nicht unbedingt mit allem einverstanden, was man da findet. Aber verhalten optimistisch, eben weil das Netz an sich, das ist immer noch ein offenes Medium. Also es ist immer noch möglich, irgendeine Technologie darüber laufen zu lassen. Und das kann eine Technologie sein, die natürlich vielleicht auch Gutes bringt, weil eben jede die Möglichkeit hat, da irgendetwas zu machen und auch etwas Gutes damit zu bewirken.
1: Und man kann ja davon ausgehen, dass sehr viele Leute damit beschäftigt sind, sich da interessante und spannende Dinge auszudenken.
0: Ja.
1: Jörg Dschirren, SRF-Digitalredaktor und gelernter Historiker, ich danke dir sehr herzlich für diese spannende und auch teilweise überraschende Geschichtsstunde mit Ausblick.
0: Vielen Dank.
1: Der erste von drei Teilen des Podcasts Geschichte mit dem Titel «Wie das Internet in die Schweiz kam» von Jörg Dschirren ist bereits online. Der zweite wird morgen publiziert und der dritte dann am 14. Juli. Sie finden diese Episoden unter srf.ch/audio/geschichte. Damit Musikerinnen und Musiker groß werden können, müssen sie ein Publikum erreichen. 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
11: Radio SRF, Echo der Zeit mit Ivan Lieberherr. Montag, der 29. Juni, unsere Themen. Die Macht des US-Präsidenten ist nicht grenzenlos. Der oberste Gerichtshof pfeift Donald Trump zurück. Er darf eine Notenbank-Gouverneurin nicht einfach entlassen. Die erste Hitzewelle dieses Sommers, früher und intensiver als in anderen Jahren. Sie hat der Natur arg zugesetzt. Und was tut die Politik? Die Energieversorgung der Schweiz. Neue Atomkraftwerke sind nicht wettbewerbsfähig unter den heutigen wirtschaftlichen Rahmenbedingungen. Das zeigt eine Studie der ETH Zürich und des Paul-Scherrer-Instituts. Schließlich messen wir die Strahlung von Mobilfunkantennen und Geräten mit Martin Rösli, Professor für Umweltepidemiologie an der Universität Basel.
12: Auf dem Display sieht man, wie viel Antennenstrahlung man hat, also von den Mobilfunkantennen. Und es berechnet, wie viel Strahlung man kriegen würde, wenn man hier telefonieren würde mit dem Handy am Ohr.
11: Die Erkenntnis, obwohl Jahr für Jahr mehr Daten versendet werden, ist die Mobilfunkstrahlung praktisch gleich geblieben. Die Einzelheiten in unserer Rubrik «Echo Wissen». US-Präsident Donald Trump hat vor dem obersten Gerichtshof des Landes eine Niederlage erlitten in seinem Streit mit der Notenbank Fed. Trump wollte die Notenbank-Gouverneurin Lisa Cook entlassen. Als Begründung führte er angebliche Falschangaben Cooks in einem Hypothekenantrag an. Doch der oberste Gerichtshof stoppt Trump nun. Er darf kein amtierendes Mitglied des Notenbank-Gouverneursrats feuern. Cook kann vorerst im Amt bleiben. Zugeschaltet ist jetzt USA-Korrespondent Andrea Christen. Andrea Christen, wie begründet der Supreme Court sein Urteil?
13: Eine Mehrheit der Richterinnen und Richter kommt zum Schluss, dass Lisa Cook sich nicht gegen die Vorwürfe gegen sie habe wehren können. Sie haben schon gesagt, ihr wird Hypothekenbetrug vorgeworfen. Das ist unbewiesen. Cook wurde auch nicht oder noch nicht angeklagt. Trump hat sie trotzdem kurzerhand entlassen. Das oberste Gericht hat heute entschieden, das geht so nicht. Was nicht heißt, dass Cook je nachdem am Ende dann trotzdem noch entlassen werden darf. Sie gehört zu dem Gremium der Zentralbank, das die Leitzinsen festsetzt, was für die Wirtschaft, auch für die Weltwirtschaft sehr wichtig ist. Sie ist die erste in diesem Gremium, die je von einem Präsidenten entlassen wurde. Eine Entlassung, die nun vorläufig gescheitert ist.
11: Was bedeutet das Urteil mit Blick auf die Unabhängigkeit der US-Notenbank, der Geldpolitik?
13: Das oberste Gericht stellt sich hier schützend vor die Notenbank. Nicht nur sei es wichtig, dass diese unabhängig sei, also ohne politischen Druck ihre Geldpolitik mache. Sie müsse auch nach außen unabhängig wirken, heißt es im Urteil. Sprich, Präsidenten müssen guten Grund haben für eine Entlassung. Das ist eine Niederlage für Trump. Er will tiefere Zinsen, selbst wenn die Inflation dagegen spricht. Er will eben dieses Gremium, das die Zinsen festsetzt, mit Loyalisten besetzen. Er hat den letzten Fed-Chef Jerome Powell unter Druck gesetzt, ihn auch beschimpft. Das Urteil schützt nun diese Fed-Unabhängigkeit, aber viel hängt natürlich vom neuen Fed-Chef ab, Kevin Warsh. Es wird sich dann zeigen, ob er angesichts des Drucks von Trump diese Unabhängigkeit auch hochhält.
11: In einem zweiten vergleichbaren Fall hat das oberste Gericht heute aber genau anders entschieden, zugunsten von Trump. Er darf ein Mitglied der FTC feuern, der Federal Trade Commission. Diese Bundesbehörde setzt sich ein für den Konsumentenschutz. Was unterscheidet den Fall FTC vom Fall der Notenbank?
13: Das oberste Gericht sagt im Kern, die Notenbank ist eine Ausnahme und muss unabhängig sein. Aber bei über 2 Dutzend Bundesbehörden, geschaffen vom US-Kongress, vom Parlament, zum Beispiel bei der Federal Trade Commission, ist das anders. Bis jetzt galt, dass Präsidenten Führungsfiguren dort nur mit gutem Grund entlassen durften, nicht nur, weil sie ihnen politisch nicht passten. Diese Regelung hat das Gericht heute überschrieben, was ein Sieg für Trump ist. Er und folgende Präsidenten können dort nun wohl nach Belieben ihre Loyalisten einsetzen, in Behörden, die sich etwa um Konsumentenschutz oder um den Wettbewerb kümmern. Damit verschiebt sich die Macht noch mehr vom Kongress zum Präsidenten hin, wobei konservative Juristen in den USA sagen würden, es war von Anfang an ein Fehler, Behörden zu schaffen, die sich dem Präsidenten teilweise entziehen, was zur Bundesverwaltung gehört, und das steht im Weißen Haus.
11: Für den obersten Gerichtshof der USA geht dieser Tage eine wichtige Sitzungsperiode zu Ende. Er musste viele Fragen zur Macht des Präsidenten klären. Lässt sich hier bereits eine Bilanz ziehen?
13: Dieses Gericht hat eine konservative Mehrheit, das ist ganz klar. 3 Richterinnen und Richter wurden von Trump eingesetzt. Der Supreme Court neigt nach rechts dem Präsidenten zu. Er tendiert dazu, die Macht von Präsidenten auszuweiten. Wenn wir nur daran denken, wie er eine strafrechtliche Immunität für Präsidenten einführte. Letzte Woche hat er auch in Sachen Einwanderung zugunsten von Trump geurteilt. Aber das Gericht hat viele von Trumps Zöllen für unzulässig erklärt. Es hat ihn heute in Sachen Fett zurückgebunden. Trump hat heute übrigens auch ganz persönlich verloren. Eine Jury, ein Geschworenengremium, hatte festgestellt, dass er vor Jahrzehnten eine Frau sexuell missbraucht und dann später verleumdet hatte, weshalb er ihr Millionen von Dollar zahlen müsse. Das oberste Gericht hat heute sich geweigert, hier zugunsten von Trump zu intervenieren. Die Vorstellung also von Richterinnen und Richtern, die Trump jeden Wunsch von den Augen ablesen, ist falsch. Wir warten dieser Tage auch noch auf ein sehr folgenreiches Urteil. Die Trump-Regierung will Birthright Citizenship, das Prinzip, wonach jedes Kind, das hier geboren wird in den USA, eine Bürgerin, ein Bürger ist, aufheben. Es wäre sehr erstaunlich, wenn das Gericht dieses Vorhaben von Trump absegnen würde. Wir werden also auch hier wahrscheinlich sehen, wie das Gericht rote Linien zieht.
11: Die Einordnung von Andrea Christen direkt aus den USA. Vielen Dank. Die Nachrichten nun mit Olivia Limacher. Der Flugzeughersteller Airbus erhält einen Milliardenkredit.
14: 3 Milliarden Euro erhält Airbus von der Europäischen Investitionsbank für die Forschung und Entwicklung. Mit dem Geld solle Airbus seine technologische Führungsrolle in der zivilen und militärischen Luftfahrt weiter ausbauen, hieß es in Brüssel. Dort wurde die Vereinbarung für eine erste Kredittranche unterzeichnet. Die Europäische Investitionsbank hat nach eigenen Angaben noch nie ein Unternehmen mit einer solchen Summe unterstützt. Die 3 Milliarden Euro zeigten, dass der Investitionsbedarf des europäischen Luft- und Raumfahrtkonzerns sehr groß sei. In der Europäischen Union sind KI-Anwendungen zur Erstellung von sexualisierten Deepfakes künftig verboten. Die Mitgliedsländer haben das Verbot abgesegnet, welches vom EU-Parlament beschlossen worden war. Das Verbot sexualisierter Deepfakes soll ab dem 2. Dezember dieses Jahres gelten. Es soll vom Amt für KI der Europäischen Union durchgesetzt werden. In Südkorea will die Regierung in den kommenden Jahren umgerechnet rund 800 Milliarden Franken investieren in künstliche Intelligenz und in Chipfabriken. Etwa die Hälfte des Geldes soll in Fabriken für Halbleiter und Computerchips fließen, die andere Hälfte in Rechenzentren, mit denen KI betrieben werden kann. Das hat der südkoreanische Präsident im Fernsehen angekündigt. Auch die USA, China und die EU fördern derzeit KI-Projekte mit viel Geld. In der norddeutschen Stadt Stade sind nach Schüssen in einer Jugendhilfeeinrichtung 6 Menschen gestorben. Nach Angaben der Polizei wurden zudem mehrere Personen zum Teil schwer verletzt. 2 Personen seien festgenommen worden, darunter der mutmaßliche Täter. Das Motiv der Tat in der Einrichtung mit Mutter-Kind-Wohngruppen ist bis jetzt nicht bekannt.
11: In der Schweiz sind viele Gefängnisse voll. Zu voll, das schreibt die Nationale Kommission zur Verhütung von Folter in ihrem Bericht zum letzten Jahr.
14: Die Überbelegungen in vielen Schweizer Gefängnissen beeinträchtigten die Grund- und Menschenrechte der Inhaftierten, heißt es im Bericht. Die Besuche der Kommission in Gefängnissen und anderen Einrichtungen des Freiheitsentzugs hätten gezeigt, dass bei einer Überbelegung die Privatsphäre der inhaftierten Personen weiter eingeschränkt werde. Das Risiko von Gewaltvorfällen sei höher, es gebe weniger Bewegungs- und Beschäftigungsmöglichkeiten und außerdem sei die Gesundheitsversorgung schlechter. Auch zentrale Ziele des Strafvollzugs seien beeinträchtigt, vor allem in Bezug auf die Rückfallprävention und die soziale Wiedereingliederung. Die Initiantinnen und Initianten der Volksinitiative «Jederzeit Strom für alle», auch bekannt als «Blackout-Initiative», ziehen ihre Initiative vorläufig zurück. Das Stimmvolk könne sich voraussichtlich im nächsten Jahr zur Frage äußern, ob AKW-Neubauten in der Schweiz wieder zugelassen werden sollen, begründet das Komitee seinen Schritt. Das Parlament hatte einen indirekten Gegenvorschlag zur Initiative beschlossen. Linksgrüne Kreise kündigten darauf ein Referendum gegen die Pläne an. Deshalb gilt ein Urnengang als wahrscheinlich. Nächstes Jahr dürften die Strompreise für Schweizer Haushalte erneut sinken. Das zeigt eine Umfrage, die der Verband der Schweizerischen Elektrizitätsunternehmen bei seinen Mitgliedern durchgeführt hat. Die Gründe für die sinkenden Strompreise: einerseits beschaffen die Versorgungsunternehmen den Strom teils mehrere Jahre im Voraus, andererseits seien die Preise, zu welchen sie den Strom einkaufen, gesunken. Wie hoch die Stromtarife nächstes Jahr effektiv sind, wird Anfang September bekannt gegeben. Und noch zum Tennis. Belinda Bencic steht am Grand-Slam-Turnier in Wimbledon in der 2. Runde. Bencic schlug zum Auftakt die Britin Mika Stojasavljevic in 2 Sätzen. Zu den Börsendaten von 18.11 Uhr, geliefert von SIX. Der Swiss Market Index schließt bei 14.224 Punkten plus 0,4%. Der Dow Jones Index in New York steigt um 0,5%. Der Euro wird zu 92,30 Rappen gehandelt, der Dollar zu 80,78 Rappen. Und das Wetter. Am Abend gibt es weitere Platzregen und Gewitter. Die Nacht ist schwül mit Tiefstwerten um 18 Grad. Morgen scheint zeitweise die Sonne. Vor allem am Nachmittag gibt es gebietsweise Schauer und Gewitter, lokal auch kräftige. Die Höchstwerte liegen bei schwülen 29 Grad, im Tessin bei 32 Grad.
11: Sie kam bemerkenswert früh und zwar bemerkenswert heftig. Die erste Hitzewelle dieses Sommers mit teils extrem hohen Temperaturen. An zahlreichen Messstationen wurden Rekordwerte registriert. Nach 10 Tagen klingt diese Hitzeperiode nun ab, zumindest auf der Alpen-Nordseite. Das verantwortliche Hochdruckgebiet verlagert sein Zentrum in Richtung Osteuropa. Ich habe Wissenschaftsredaktor Christian von Burg gefragt, wie diese jüngste Hitzeperiode einzuordnen ist.
15: Das ist vergleichbar mit der historischen Hitzewelle im Jahr 2003. Auch damals gab es 12 Hitzetage am Stück und ähnliche Durchschnittstemperaturen. Doch die Hitzeperiode 2003, die war im August, ein Monat, in dem es im Durchschnitt deutlich heißer ist als im Juni. Sprich, die Hitzeperiode in diesem Jahr ist wirklich außerordentlich. Sie ist klar der Klimaerwärmung zuzuschreiben, wie die Forschung zeigt. Wichtig dabei ist allerdings nicht das Einzelereignis, sondern der große Blick über längere Zeit. Und die landesweiten Messungen, die zeigen, die Zahl der Hitzetage in der Schweiz hat sich vervierfacht über die letzten 50 Jahre gesehen.
11: Welche direkten Folgen hat diese erste Hitzeperiode?
15: Ja, also neben den Auswirkungen auf uns Menschen, abgesehen vom Anstieg der Sterblichkeit, die wir erst im Nachhinein genauer bestimmen können, abgesehen davon hat auch die Natur massiv gelitten und sie leidet weiter. Wer auf die aktuelle Trockenheitskarte schaut, sieht abgesehen von der südlichen Schweiz überall extreme Trockenheit. Es gibt verschiedene Buchenwälder, die sich jetzt im Juni schon verfärben. Sehr viele von diesen Bäumen werden absterben. Viele Bäche quer durchs ganze Mittelland haben kein Wasser mehr. Fischer und Freiwillige haben gerettet, was sie konnten, mehr als 10'000 Fische alleine im Kanton Bern. Und ein Ende der Trockenheit ist derzeit nicht absehbar. Es ist sogar möglich, dass es in wenigen Tagen schon zur nächsten Hitzewelle kommt.
11: Ist das jetzt das neue Normal, wie man öfters liest?
15: Nein, es ist einfach ein Extrem in der aktuellen Welt, die sich bisher global gesehen um 1,5 Grad erwärmt hat. Aber mit der derzeitigen Klimapolitik, welche die Länder machen, steuern wir auf eine Erwärmung von fast 3 Grad zu. Was das in Sachen Hitze für die Schweiz bedeutet, das zeigen die Klimaprognosen der ETH und von Meteo Schweiz, die sie vor einem halben Jahr publiziert haben. In einer 3-Grad-Welt haben wir in Zürich, Basel oder Bern 2 bis 3 Mal mehr Hitzetage, als wir sie die letzten 3 Jahrzehnte hatten. Und es sind Temperaturen bis etwa 45 Grad möglich. Das zeigen die Modellierungen der Klimawissenschaftlerinnen und Klimawissenschaftler. Also wie es auch kommt, wir werden uns stark anpassen müssen an die Hitze. Wir brauchen bessere isolierte Häuser und Klimaanlagen. Aber vor allem braucht die Welt insgesamt dringend einen besseren Klimaschutz, also eine konsequentere Bekämpfung des Klimawandels.
11: Man hat aber zuweilen den Eindruck, dass viele Politikerinnen und Politiker das Thema Klimawandel möglichst klein halten wollen, bereits vor, aber auch jetzt während dieser Hitzeperiode. Wie beobachten Sie das?
15: Ja, trotz der Wetterextreme hat das Thema politisch keine Konjunktur. Früher haben die Bundesräte bei großen Überschwemmungen die Gummistiefel angezogen und sind mit betroffenen Mienen in die überfluteten Gebiete gereist, um Hilfe anzukündigen. Bei der Hitze ist das anders. Der zuständige Bundesrat Albert Rösti war zu dieser historischen Hitzewelle bisher kaum zu vernehmen. Und obwohl bereits jetzt klar ist, dass die Schweiz ihr Klimaziel bis 2030 nicht erreichen wird, will sich der Gesamtbundesrat erst nächstes Jahr öffentlich Gedanken machen, wie und mit welchen Mitteln man das gesteckte Klimaziel der Schweiz allenfalls doch noch erreichen könnte. Das sei zu spät, sagen alle Klimawissenschaftlerinnen und Klimawissenschaftler, mit denen ich gesprochen habe. So kurzfristig lasse sich das Ruder für die Ziele bis 2030 nicht herumreißen. Aber der Bundesrat und das Parlament scheinen mir nicht alleine in dieser Hitzelethargie. Wir Bürgerinnen und Bürger müssen uns selber an der Nase nehmen. Die meisten von uns sind zwar für besseren Klimaschutz, aber sobald es darum geht, innert nützlicher Frist auf das Verbrennen von Benzin und Heizöl zu verzichten, sobald es darum geht, klimafreundlicher zu bauen oder statt mit dem Flugzeug mit dem Zug zu verreisen, dann kneifen wir in der Mehrheit. Die zunehmende Bruthitze ist jedoch mit unserem Verhalten gekoppelt. Das ist wissenschaftlich x-fach belegt.
11: Informationen und Einschätzungen von Christian von Burg aus unserer Wissenschaftsredaktion. 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Hier geht's weiter in der Schweiz, wo gerade heftig über den Bau neuer Atomkraftwerke gestritten wird. In Australien, wo konservative Parteien in Frage stellen, was Migrantinnen und Migranten zur Entwicklung des Landes beitragen. Und im Zentrum von Johannesburg, wo man in einem riesigen Buchantiquariat die bewegte Geschichte der Stadt erleben kann. Neue Kernkraftwerke sind in der Schweiz ein heiß diskutiertes Thema. Erst vor wenigen Tagen hat sich das Parlament dafür ausgesprochen, das Verbot von neuen AKWs aufzuheben. Voraussichtlich kommendes Jahr wird dann auch an der Urne über diese Frage abgestimmt. Nun bringt sich auch die Wissenschaft in die Debatte ein. Heute die ETH Zürich und das PSI, das Paul-Scherrer-Institut, das wichtigste Nuklearforschungszentrum der Schweiz. Wirtschaftsredaktor Matthias Heim mit den Ergebnissen der neuen Studie.
16: Alle namhaften Wissenschaftlerinnen und Wissenschaftler aus dem Bereich Energie an der ETH und am Paul-Scherrer-Institut haben diese Studie mitverfasst. Entsprechend breit gefächert sind ihre Forschungsgebiete. Insgesamt haben sie 4 Modelle durchgerechnet und sind dabei zu einem klaren Befund gekommen. Für die Energiewende seien neue Kernkraftwerke nicht notwendig, erklärt André Bardo, Professor für Energietechnik an der ETH.
17: An der Stelle ist die Studie eindeutig. Aus technoökonomischer Sicht brauchen wir es nicht, um unser Netto-Null-Ziel für 2050 zu erreichen. Heißt, wir könnten auch mit den bestehenden Technologien Netto-Null sein in 2050.
16: Die Schweiz könnte also den bisherigen Weg grundsätzlich fortsetzen und die erneuerbaren Energien ausbauen.
17: Der Schlüssel ist und bleibt die Wasserkraft. Die würde dann ergänzt durch einen massiven Ausbau von Photovoltaik, also Solarenergie. Und dazu kommen dann noch weitere Technologien wie Wind, Biomasse und das ist und bleibt der Schlüssel, ohne, aber auch mit Kernkraft, der Handel mit dem Ausland.
16: Das heißt, dass die Schweiz ins europäische Stromnetz eingebunden ist und aus dem Ausland unkompliziert Strom importieren oder dorthin exportieren kann. Gleichzeitig sind die Forschenden zur Erkenntnis gelangt, dass neue Kernkraftwerke gerade in den Wintermonaten durchaus mithelfen könnten, die Abhängigkeit der Schweiz vom Ausland zu reduzieren. Denn in den kalten Monaten produziert die Schweiz tendenziell selbst zu wenig Strom und muss, je nach Wetterlage, Strom aus dem Ausland importieren, vor allem aus Frankreich oder Deutschland. Doch damit sich neue Kernkraftwerke in der Schweiz rechnen, müssen gleich mehrere Bedingungen erfüllt sein, betont André Bardo.
17: Heute würde niemand ein Kernkraftwerk aus ökonomischen Gründen bauen. Es fehlen im Prinzip 3 Dinge. Zum einen muss die Kernkraft gefördert werden, wie es die Erneuerbaren heute sind. Zum zweiten müsste der Staat das Risiko übernehmen, um die Zinsen abzusenken für den Neubau. Und die Technologie muss günstiger werden im Bau.
16: Und gerade dieser letzte Punkt, die Baukosten, ist eine Knacknuss. Denn die jüngst neu gebauten AKWs in Finnland und Frankreich sind massiv teurer geworden als ursprünglich geplant und haben sich um Jahre verzögert. Nimmt man diese Anlagen als Maßstab, würde ein neues AKW von der Größe von Gösgen 12 Milliarden Franken kosten. Andreas Pautz als Leiter des Forschungsbereichs Nukleare Energie am Paul-Scherrer-Institut geht allerdings davon aus, dass es noch viel Spielraum gibt, die Kosten zu senken.
18: Ich glaube, es ist sicher zu sagen, dass wir wegkommen müssen von den Preisen, wie wir die in Erstprojekten gesehen haben und eher uns dorthin bewegen, in die Preisregion, wo sich die Studie ansiedelt.
16: Das heißt, neue AKWs müssten deutlich günstiger werden, gegen 8 Milliarden. Erst dann ist ein neues AKW auch finanziell sinnvoll. Andreas Pautz ist grundsätzlich optimistisch, dass es machbar ist, die Kosten so deutlich zu senken.
18: Das Ziel muss natürlich sein, dass man Anlagen in Serie produziert. Und meine Frankreich macht diesen Schritt. Und wir werden sicherlich in den nächsten Jahren und im nächsten Jahrzehnt sehen, wo diese Entwicklung hingeht.
16: Und noch etwas ist klar. Es braucht eine Förderung durch die öffentliche Hand, so wie bei allen anderen Energieformen auch, betont André Bardo von der ETH.
17: Ohne staatliche Unterstützung werden keine Kernkraftwerke gebaut. Wie die staatliche Unterstützung dann aussieht, das ist eine offene Frage, aber ohne eine politische und finanzielle Unterstützung sind die Kernkraftwerke nicht ökonomisch.
16: Mit Blick auf die AKW-Debatte in der Schweiz bedeutet das, ein Grundsatzentscheid für oder gegen ein AKW reicht nicht. Ebenso zentral ist die Finanzierungsfrage. Das zeigt sich auch bei den jüngsten Beispielen in der Politik, etwa der Armeefinanzierung oder der 13. AHV-Rente. Und erst recht wird die Frage knifflig, wenn es um eine Technologie geht, die grundsätzlich umstritten ist, so wie das die Kernkraft ist.
19: Australien, wohl eines der populärsten Einwanderungsländer der Welt. Früher ließ die Regierung fast nur weiße Immigrantinnen und Immigranten ins Land, heute kommen sie aus der ganzen Welt. Unbestritten ist, dass die Neuankömmlinge entscheidend zur wirtschaftlichen, sozialen und kulturellen Entwicklung des Landes beitragen, seit je. Doch jetzt kämpfen konservative Parteien um Wählerinnen und Wähler, indem sie mit viel Polemik den Wert von Einwanderung und Multikulturalität infrage stellen. Urs Welterlin berichtet.
20: Erst seit ein paar Wochen ist Angus Taylor Chef der Liberalen Partei, ein Mann, dessen Namen wenige kannten. Doch es dauerte nicht lange, bis der neue Oppositionsführer für Schlagzeilen sorgte.
21: Mass migration is changing Australia for the worse.
20: Masseneinwanderung verändere Australien zum Schlechten, meinte er im Parlament. Immigranten seien etwa mitverantwortlich für den Mangel an Wohnraum. Einige wollten sich nicht anpassen. Taylor fordert eine Reduktion der Zuwandererzahlen. Zudem sollten nur noch Staatsbürger Sozial- und andere staatliche Hilfe erhalten, nicht einmal mehr langjährige Daueraufenthalter. In den Augen des Politikers sind Einwanderer, Zitat, netto negativ für das Land. Jeder dritte Mensch auf dem Kontinent ist entweder in einem anderen Land geboren oder hat ausländische Eltern. Ein Vielvölkerstaat. Trotzdem sind Spannungen zwischen verschiedenen Ethnien selten. Taylors Rede signalisiere eine dramatische Wende in der australischen Politik, glaubt der Politologe Mark Kenny. Denn die Liberalen galten seit 80 Jahren als Mitte-Rechtspartei, die im Gegensatz zu heute Immigration aktiv fördere.
22: The term mass migration is an inflammatory term here in Australia. It isn't used by the major parties up until now.
20: Der Begriff Masseneinwanderung sei ein hetzerischer Begriff, der bisher weder von den Liberalen noch von der Labour-Partei verwendet worden sei. Neu ist die Kritik an der Einwanderung aber nicht. Pauline Hanson von der Partei One Nation warnte schon 1996 als neue Senatorin vor einer vermeintlichen Flucht von Neuankömmlingen aus Asien. Heute sind Muslime ihr Ziel, von denen es in Australien keine guten gebe, meinte sie jüngst.
23: I love this country, I love our culture, I love our way of life. And a lot of these people don't and would dearly love to change it.
20: Sie liebe ihr Land, viele Muslime dagegen liebten ihre neue Heimat nicht und wollten Australien verändern. Mit rassistischen Parolen war es One Nation in den letzten 30 Jahren gelungen, mehrheitlich weiße, europäischstämmige Anhänger und Anhängerinnen um sich zu sammeln. Doch auf mehr als ein paar Prozent der Wählerstimmen schaffte es die Partei nie. Bis vor ein paar Wochen. Neueste Umfragen zeigen, dass bis zu 32% der Befragten One Nation unterstützen, 28,5% die Labour-Partei. Die Liberalen kommen auf nur noch 23%. Zum ersten Mal wurde ein One-Nation-Parlamentarier ins Unterhaus gewählt, den australischen Nationalrat. Eskalierende Lebenshaltungskosten und globale Instabilität würden die Menschen in die Hände der Populisten treiben, glauben Beobachter. Der Politologe Mark Kenny.
22: That Liberal Party is, I think, showing signs of panic.
20: Die liberale Partei zeige Symptome von Panik. Sie versuche, den Verlust von Stimmen auf der rechten Seite aufzuhalten, nachdem sie in den letzten Jahren die Unterstützung auf der Linken an unabhängige, progressive Politikerinnen und die Labour-Partei verloren habe. Inzwischen will Taylor nicht mehr ausschließen, mit One Nation eine Koalition einzugehen.
22: That was unthinkable before, it's now explicitly on the table.
20: Ein Zusammenschluss mit der extremistischen Partei sei für die Liberalen bis vor kurzem undenkbar gewesen, meint Mark Kenny. Die Labour-Regierung beobachtet den Kampf um die Gunst der konservativen Wählerschaft vorerst gelassen. Denn die Fakten, was Einwanderer angeht, sprechen für sich. Ihre Zahl geht seit einem kurzzeitigen Hoch 2023 zurück auf heute 260.000 pro Jahr. Zudem kommen 70% der Neuaustralierinnen und Australier mit einer Berufsausbildung ins Land. Laut Statistik leisten sie sogar einen positiveren Nettobeitrag zum Staatshaushalt als die in Australien geborene Bevölkerung.
19: 5G-Antennen decken heute praktisch die ganze Schweiz ab. Diese neueste Generation von Mobilfunkantennen kann riesige Datenmengen viel schneller übertragen als ihre Vorgänger. Immer wieder ein Thema ist die Strahlung dieser 5G-Antennen mit Blick auf mögliche gesundheitliche Folgen. Das besprechen wir gleich. Zuerst gehen wir aber der Frage nach, wo es überhaupt strahlt und wie stark. Mit einer neu entwickelten App kann man das mittlerweile selber messen. Wissenschaftsredaktorin Anita von Mond.
2: Wir sind im Basler Bachlettenquartier, in einem bahnhofsnahen grünen Wohngebiet. Neben mir steht Martin Rösli, Professor für Umweltepidemiologie der Uni Basel. Er hat in einem EU-Forschungsprojekt die erste App mitentwickelt, mit der man europaweit messen kann, wie viel man von der Mobilfunkstrahlung an einem bestimmten Ort zu einer bestimmten Zeit gerade aufnimmt. Etain 5G Scientist heißt diese App, die vorläufig nur auf Android-Geräten läuft. Martin Rösli zückt sein Handy und öffnet sie.
3: Auf dem Display sieht man, wie viel Antennenstrahlung man hat, also von den Mobilfunkantennen. Und es berechnet, wie viel Strahlung man kriegen würde, wenn man hier telefonieren würde mit dem Handy am Ohr.
2: Bewusst haben die App-Entwickler also beides sichtbar gemacht. Die oft etwas vergessene Strahlung des Handys und die umstrittenere Strahlung, die von Antennen ausgeht. Diese Strahlung hat, wie zum Beispiel sichtbares Licht oder Mikrowellen, zu wenig Energie, um die Zellen im menschlichen Körper zu schädigen. Aber sie kann vom Körper ein Stück weit absorbiert werden und das Gewebe erwärmen. Doch was zeigt denn nun die App in der ruhigen Straße, in der wir gerade stehen?
3: Wir sehen, dass wir hier fast ausschließlich vom Handy bestrahlt werden. Die Belastung beträgt etwa 20 Milliwatt pro Kilogramm Strahlungsleistung. Das heißt, so stark strahlt das Handy hier und so viel Strahlung würde vom Kopf absorbiert werden beim Telefonieren mit dem Handy am Ohr.
2: 20 Milliwatt pro Kilogramm Körpergewicht. Was das Hirn hier von der Handystrahlung aufnimmt, ist im Vergleich zu sämtlichen Messungen der App bereits eine höhere Belastung. Dennoch entspricht sie nur 1% des EU-Grenzwerts und 10% des strengeren Schweizer Grenzwerts für sensible Orte wie Wohngebiete. Die Grenzwerte haben also einiges an Sicherheitspuffer eingebaut. Werfen wir noch einen Blick auf die Antennenstrahlung hier. Die liegt massiv tiefer, nahezu bei null.
3: Man hat 10.000 Mal mehr Strahlung vom eigenen Handy, wenn man hier telefoniert, als von einer Antenne, weil das Signal der Antenne schwach ist und das Handy stark strahlen muss.
2: Wir spazieren nun der Straße entlang. Auffällig, die Werte auf dem Display verändern sich fast mit jedem Schritt.
3: Also man sieht, es ist sehr volatil, je nachdem, wie gut das Antennensignal im Moment gerade ist.
2: Neben der aktuellen, stark schwankenden Messung liefert die App auch eine Karte mit dem längerfristigen Durchschnitt. Diese Karte beruht auf Messungen der App-Nutzer und Nutzerinnen und zeigt die Antennenstrahlung, in diesem Fall für ganz Basel an. In der Nähe unseres Standorts ist einer der wenigen Orte markiert mit deutlich erhöhter Antennenstrahlung, das Stadion Schützenmatte. Dort auf dem Trottoir strahlen die Antennen rund 20 Mal stärker als vorher, nicht von ungefähr.
3: Also man sieht hier einige Antennen gerade ums Stadion rum, die direkte Sichtverbindung haben. Und insbesondere, wenn man direkte Sichtverbindung hat und etwa 200-300 Meter von einer Antenne entfernt ist, wie wir das jetzt sind, dann ist typischerweise das Signal am stärksten.
2: Auch für die Hotspots der Antennenstrahlung gilt, laut Martin Rösli aber,
3: selbst diese Strahlung ist noch deutlich unter dem Grenzwert. Und wenn man vergleicht mit einem Handy am Ohr, ist sie um Grössenordnungen tiefer, also Faktor 10 bis 100 Mal tiefer.
19: Sagt Martin Rösli vom Schweizerischen Tropen- und Public Health Institut und der Universität Basel. Die Mobilfunkstrahlung liegt also weit unter den Grenzwerten. Es besteht eigentlich kein Anlass, mit einem Messgerät ausgestattet herumzulaufen. Ich habe Anita von Mond gefragt, warum die Forschung dennoch zu diesem Zweck eine App entwickelt hat, die 5G Scientist.
2: Ich denke, weil viele Leute heute auf einem falschen Wissensstand sind. Befragungen in der EU und der Schweiz zeigen nämlich, eine Mehrheit nimmt an, seit 5G strahle es stärker. Große Messkampagnen zeigen aber, seit 5G ist die Mobilfunkstrahlung wegen der effizienteren Technik praktisch gleich geblieben, trotz des Datenzuwachses. Und die neue App, die kann da zumindest etwas Transparenz schaffen. Das ist ja eigentlich kein Messgerät, auch wenn Ihre Berechnungen mit richtigen Messungen offenbar einigermaßen übereinstimmen. Ja, und dann noch etwas Letztes. Martin Rösli sagte mir, er hoffe, dass mit dieser App auch geforscht werde.
4: Braucht es denn noch viel Forschung zu den Auswirkungen der Mobilfunkstrahlung auf die Gesundheit?
2: Dieser Zusammenhang ist eigentlich schon sehr breit untersucht heute. Es gibt Studien zum Krebsrisiko, zu Einflüssen auf Gedächtnis bis hin zu einer verringerten Fruchtbarkeit. Und die Weltgesundheitsorganisation WHO sieht heute daher kein erhöhtes Gesundheitsrisiko durch Mobilfunkstrahlung. Vor allem Hirntumore und gewisse andere Arten von Krebs sind ziemlich sicher nicht durchs Handy oder Antennen verursacht. Dasselbe gilt für Schlafstörungen, Kopfweh und weitere unspezifische Symptome. Zugleich gibt es aber auch gewisse Unsicherheiten in der Forschung.
4: Von welchen?

0: aktiv für Reichweite. Man kann damit guten Empfang auch etwa in der Tiefgarage garantieren. Für die Zukunft sind aber vor allem die hohen Frequenzen interessant. Denn je höher die Frequenz, desto mehr Daten kann man übertragen. Viel diskutiert werden jetzt die sogenannten Millimeterwellen. Die können nochmals um Dimensionen mehr Daten übertragen mit 5G und später wohl 6G, denkt man. Zu Millimeterwellen wird jetzt auch viel geforscht, ob die irgendwie gefährlich sind. Klar ist schon jetzt, die kommen nicht in den Körper rein, berühren nur die Haut und Augen. Und dazu gibt es jetzt auch viel Forschung. Bisher wurden noch keine Effekte gefunden. Aber was noch unklar ist, ob man so hochfrequente Wellen wirklich mal nutzen wird. Denn die kommen nicht mal durch Bäume. Sie funktionieren nur bei direkter Sichtverbindung, was natürlich wenig attraktiv ist. Also die Zukunft ist noch etwas offen.
1: Wenn man sagt, man will möglichst wenig Mobilfunkstrahlung abbekommen, was kann man tun?
0: Ja, das Handy möglichst wenig brauchen, weil das bestrahlt einen eben viel stärker als Antennen, weil es näher am Körper ist. Den Abstand vom Handy zum Kopf möglichst groß halten, ist auch ein Rat, also mit Headset oder Freisprechmodus statt Handy am Ohr telefonieren. Das Gehirn bekommt so etwa 30 mal weniger Strahlung, plus minus. Nachts könnte man noch den Flugmodus reintun, das WLAN abschalten. Da hat man schon eine gute Portion Strahlung eliminiert.
1: Erläuterungen von Anita von Mond für unsere Rubrik Echo Wissen. Die Stadt Johannesburg in Südafrika hat einen schlechten Ruf. Sie steht für Gewalt, Kriminalität, Ungleichheit. Das ist nicht falsch und doch ist das nur die halbe Geschichte. Wie sehr sich das Zentrum der Stadt verwandelt hat seit den 70er Jahren, das lässt sich an einem ungewöhnlichen Ort beobachten, in einem riesigen Buchantiquariat. Es soll das größte sein auf der südlichen Halbkugel. Afrika-Korrespondent Fabian Urech hat es besucht.
2: Das alte Geschäftszentrum von Johannesburg. Presslufthammer, Minibusse, Gedränge. Es ist ein Ort, von dem Touristen lange abgeraten wurde. Zu kriminell und zu dreckig, hieß es in den Reiseführern. Doch wer das gelbliche Backsteinhaus an der Commissioner Street betritt, wähnt sich gleich woanders. Hinter einer Sicherheitstür, ein paar Stufen hoch, ist es plötzlich still. Es riecht nach Papier und Staub und überall, wo man hinblickt, Bücher. Wie viele es sind, weiß niemand.
3: I haven't counted them, but we estimate that we must have at least between 1 million and 2 million books in this building.
2: Der Mann, der das sagt, heißt Jonathan Klaas. Er hat diesen Laden zusammen mit seinem Bruder eröffnet, im Jahr 1974, zu einer Zeit also, als Südafrika noch ein ganz anderes Land war. Klaas stammt aus einer Sammlerfamilie. Irgendwann hätten sie sich gedacht, wieso das viele Zeug nicht auch verkaufen. Also eröffneten sie ein Antiquariat.
3: Nobody thought we'd last more than a month.
2: Niemand habe damals gedacht, dass das Unternehmen länger als einen Monat Bestand habe. Doch heute, ein halbes Jahrhundert später, gibt es das Antiquariat noch immer. Und inzwischen füllt es 8 Stockwerke.
3: There's been a space problem since day one, 50 odd years ago.
2: Der Platz sei vom ersten Tag an ein Problem gewesen, sagt Klaas, und das bleibe bis heute so. Beim Rundgang durch das Antiquariat ist das unübersehbar. Die Regale reichen bis zur Decke, davor steht Buchstapel an Buchstapel. Nur ein kleiner Durchgang bleibt, um den Buchdschungel Raum für Raum zu erforschen. Ein ganzes Regal über Johannesburg, sagt Klaas in einem der Räume. Der Buchhändler weiß besser als andere, wie viel es zu sagen gibt über die Geschichte dieser Stadt.
3: In those days, town was a bustling metropolis. It resembled a small London or a small New York.
2: Als das Antiquariat öffnete, war das Quartier hier tatsächlich noch das Geschäftszentrum. Mit Banken, Anwaltskanzleien, teuren Läden. Doch damals herrschte noch die Apartheid, eine Ordnung, die festlegte, wer wohin durfte. Schon in den

0: 80er Jahren aber begann sich das Zentrum Johannesburgs zu durchmischen. Früher war die Stadt westlicher, heute ist sie afrikanischer. Ich würde sagen, Johannesburg afrikanisiert sich und das ist natürlich. Dass aus dem einst schicken Zentrum in den 90er und 0er Jahren in Teilen ein Ort der Kriminalität und der Banden wurde, das beschönigt Klaas nicht. Trotzdem fokussiert er lieber auf das Positive. Jene, die während der Apartheid keine Freiheit hatten, kommen nun rein und sind glücklich, wenn sie hier all die Bücher sehen. Trotzdem bleibt das alte Zentrum ein Ort riesiger Kontraste. In der einen Straße hippe Cafés, eine Gasse dahinter besetzte Häuser, Gangs, Zerfall. Doch im Antiquariat zwischen tausenden Buchdeckeln verschwinden diese Gegensätze für eine Weile. Klaas geht weiter, die Treppe runter in seinen Lieblingsraum, auch er übervoll. Mit historischen Büchern, teils mehrere hundert Jahre alt. Er möge die Kunstfertigkeit, die Art und Weise, wie man Bücher damals gestaltet habe. Doch hat der Buchhändler überhaupt noch einen Überblick über das riesige Sortiment? Klaas meint, es dauere manchmal tatsächlich ein paar Tage, bis er wisse, ob er ein spezifisches Buch besitze. Doch diese langwierige Suche sei eben der einzige Weg. Und oft lohne sie sich. Denn Bücher, sagt Klaas, seien für ihn wie Bausteine des Wissens. Da hat er recht, denkt man beim Hinausgehen. Und gerade hier im alten Zentrum von Johannesburg, wo sich so viel verändert hat, ist ein solches Wissensarchiv besonders wichtig.
1: Die Reportage aus Johannesburg von Fabian Urech. Das war das Echo der Zeit vom Montag, dem 29. Juni, mit Redaktionsschluss um 18.41 Uhr. Verantwortlich für die Sendung heute Zita Affentranger, für die Nachrichten Thomas Fuchs und am Mikrofon war Ivan Lieberherr.
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3: Willkommen an diesem Montagabend, ich bin Annelies Berger. Und hier geht's los mit einer der aufregendsten Stimmen der britischen Soul- und R&B-Szene, nämlich Cat Eaton, die sich hier mit dem Sänger und Gitarristen Nick Atkinson zusammengetan hat. Break Free.

jahrelang der Jazzpianist zusammen mit dem Bassisten Heiri Keinzig. Das Schweizer Duo zelebriert hier offene Klanglandschaften und kühle Rhythmen. Celebration, der Titel aus ihrem Duo-Album. In diesem heißen ersten Sommermonat gab's drei Diskotheken, die unterschiedlicher nicht sein könnten. Geistliche Musik von Giacomo Carissimi, sein Kurzoratorium. Dann Kammermusik von Josef Haydn, eine spannende Live-Diskothek, ja, nicht verpassen. Dann die Cellosonate von Dmitri Schostakowitsch und Spektralmusik aus den 1970er Jahren.

Das sind also unsere Diskotheken bei SRF 2 Kultur im Juni. Heute gibt's den Rückblick und einen Blick hinter die Kulissen in der Revue der Diskothek ab 20 Uhr hier auf diesem Sender, also bei SRF 2.

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1: Die Diskothek Revue für Juni mit Moritz Weber. Und wir hatten in diesem heißen ersten Sommermonat 2026 ein breites Spektrum an Musik, nämlich geistliche Musik aus dem Frühbarock, 17. Jahrhundert.

Das Kurzoratorium Jonas von Giacomo Carissimi, mehr dazu etwa in einer Stunde. Dann Kammermusik vom Vater des Streichquartetts.

das Streichquartett in G-Dur von Joseph Haydn in einer öffentlichen Diskothek, wie auch Spektralmusik aus den 1970er Jahren,

Das sind Obertonorgien von Gérard Griset, Pionier der Spektralmusik. Darüber spreche ich in einer guten Viertelstunde mit Florian Hauser. Und die Cellosonate eines Volksfeindes.

0: Dmitri Schostakowitsch, zum Volksfeind erklärt, schlecht geredet, schlecht geschrieben, bedroht, verleumdet und zeitweise mundtot gemacht vom brutalen Diktator Josef Stalin. Seine Cellosonate in D-Moll, mehr dazu in etwa 1,5 Stunden. Zuerst jetzt zu Haydn, zur Diskothek Extramuros. Nicht im Studio waren wir, sondern zu Gast bei den Ittinger Pfingstkonzerten. Während der ersten Hitzewelle dieses Jahres durften wir im kühlen Gewölbe des Kunstmuseums im altehrwürdigen Thurgauer Kloster Aufnahmen vergleichen. Wir waren mit dem Sendewagen da und ich habe zu dieser besonderen Diskothek vor Publikum den Komponisten und Liedbegleiter Daniel Furter eingeladen und die Geigerin Agata Lazarczyk. Sie spielt unter anderem im Schweizer Carmina Quartett. Die Werkwahl hat sich aus dem Programm der Ittinger Pfingstkonzerte ergeben. Es war übrigens eine Jubiläumsausgabe, die 30. Ittinger Pfingstkonzerte. Und bereits im Eröffnungskonzert wurden 2 Sätze des Streichquartetts in G-Dur von Josef Haydn gespielt, sein Opus 33 Nummer 5. 6 Aufnahmen haben wir mit Agata Lazarczyk und Daniel Furter verglichen. Ja, und nach der ersten Runde schon fiel die Entscheidung nicht leicht, welche der Aufnahmen nun weiterkommt und welche nicht.
1: Ich war ja sehr angetan von Nummer 1. Und die Frage ist, ob wir bei den beiden historisch, falsches Wort, aber man weiß, was ich meine, bei 6 und 2, ob man da sagt, wir nehmen eine davon weiter und welche. Oder man sagt, nein, beide. Ich würde jetzt nur eine weiternehmen von diesen beiden. Und mich hat die 6. Aufnahme neugieriger gemacht. Mhm. Aber die Fachfrau sitzt neben mir. Und es ist an ihr dann zu sagen, nein, Nummer 2 ist wichtiger. Ich wäre froh, wenn Nummer 1 weiter käme.
0: Frau Lazarczyk, ist das gut für Sie?
2: Ja, also ich würde gerne beide wahrscheinlich haben, 2 und 6, weil ich finde die beiden sehr interessant. Aber vielleicht dann haben wir zu viel klassisch-barock-Richtung. Also ja, ich glaube, wir können dann Nummer 6 nehmen, weil es ist wirklich, es war so eine Überraschung für uns. Mhm. Und was Sie noch sagen im 2. Satz ist vielleicht sehr interessant. Schade für Nummer 2, es hat mir sehr gefallen, aber...
0: Ja. Dann nehmen wir Nummer 1, 3 und 6.
2: Ja.
0: Was sagt das Publikum? Ist das Publikum einverstanden mit 1, 3 und 6? 2, ja, daher gäbe es noch eine Fürsprecherin. Ja,
2: ich fand 2 auch sehr schön.
0: Dann gibt es eine lederne Medaille für die 2. Aufnahme.
2: Publikumspreis.
0: Hier. Und einen kleinen Publikumspreis hier in der Kartause Ittingen. Ja, und jetzt kommen wir zum Auflösungsmoment, zum ersten. Die Aufnahmen, die wir nicht mehr mitnehmen in die 2. und 3. Runde. Wer hat da gespielt? Haben Sie eine Ahnung? Wollen Sie raten? Nummern 2, 4 und 5? Nummer 2, historisch informiert. Haben Sie sie richtig gehört? Wer könnte das sein? Mit diesen schön stehen gelassenen Noten, Frau Lazarczyk, haben Sie...
2: Merkt? Jetzt, ich bin noch mehr traurig, dass wir haben diese Aufnahme nicht genommen. Sie haben mich erinnert über diese schönen Noten. Auch nein.
0: Darmseiten, historische Bögen brauchen diese 4 Frauen, sind es. Das Chiaroscuro-Quartett.
2: Ach, ist das Chiaroscuro? Oh nein. Ja. Dann, wir sollten sie unbedingt weiternehmen.
0: Ja, die Entscheidung ist jetzt leider schon gefallen.
2: Aber
0: es ist ja nur ein Spiel.
2: Auch.
0: Die jüngste Aufnahme in dieser Auswahl aus dem Jahr 2025. Alles Frauen, Alina Ibragimova und Charlotte Salust-Bridoux an den Geigen, Emilie Hörnlund an der Viola und Claire Thirion am Cello. Das Chiaroscuro-Quartett landete dieses Mal auf dem undankbaren 4. Platz und die ExpertInnen bereuten schnell, nämlich schon nach der 2. Runde, ihre Entscheidung.
1: Ich bin ehrlich von der 1. Aufnahme, die ich ja so begrüßt habe, jetzt enttäuscht gewesen. Natürlich spielt diese erste Geigerin ganz hervorragend. Aber es ist ein Musikverständnis, das mit Haydn für meine Begriffe doch sehr wenig zu tun hat, mit einem sehr uniformen Vibrato. dann, wenn Freiheiten angesagt werden, wie in der Schlusskadenz, werden sie dann doch nicht genommen und die dynamischen Vorschriften von Haydn werden nicht ernst genommen und durch das bleibt das, auch in dem langsamen Tempo, bleibt das Stück immer wieder stehen. Und es berührt einen, es ist poetisch gespielt, ganz klar, aber es ist nicht das herausgeholt, was in dieser Musik steckt.
0: So kann sich das Blatt wenden von der ersten Runde zur zweiten, vom Vivace Assai zum Largo e Cantabile. Daniel Furter hat also die Entscheidung bereut, aber hier in der Diskothek Revue haben wir ja jeweils Platz für Ungehörtes. Und so habe ich drei Sätze des Haydn-Quartetts nochmal rausgesucht in der Interpretation des Chiaroscuro-Quartetts, der jüngsten Einspielung dieses Werks aus dem Jahr 2025. Hier sind die Sätze 2, 3, 4, Largo e Cantabile, Scherzo, Allegro und der finale Variationensatz Allegretto.

Das Streichquartett in G-Dur von Joseph Haydn, Opus 33 Nummer 5, hier in der historisch informierten Interpretation des Chiaroscuro-Quartetts. Diese Aufnahme hatte es nicht in die zweite Runde geschafft, aber die ExpertInnen bereuten diese Entscheidung später. Deshalb haben wir die Viertplatzierten hier nochmals per Wildcard in die Diskothek Revue geholt. Die beiden Sieger dieser öffentlichen Diskothek in der schönen Kartause Ittingen, das waren dann einerseits das spanische Quartetto Casals mit einer spritzigen und oft sehr schnellen Interpretation sowie die historisch informierte des London Haydn Quartet. Und jetzt tauchen wir ein in die Spektren des Klangs.

0: wechseln wir nun in die zweite Hälfte des 20. Jahrhunderts zur Spektralmusik. Mein Kollege Florian Hauser hat Anfang Juni eine Diskothek über ein Stück von Gérard Griset gemacht. Florian Hauser bei mir jetzt im Studio. Das war überhaupt eine Premiere. Gérard Griset hatten wir noch nie in der Diskothek.
1: Stimmt.
0: Warum hast du gerade Gérard Griset ausgesucht?
1: Ich dachte auch, das ist eigentlich komisch, dass wir das noch nie hatten, weil das eine ganz großartige Musik ist. Ja, eigentlich diese Spektralmusik, eine total wichtige Strömung in der neuen Musik 20. Jahrhundert. Und deswegen fand ich es wunderbar, dass wir es noch nicht hatten. Und deswegen habe ich so ein Schlüsselwerk von diesem Gérard Griset mir rausgesucht.
0: Es gäbe ja auch noch andere Spektralisten, eben Tristan Murail, Philippe Manoury oder Georg Friedrich Haas. Warum Griset?
1: Weil Griset ist so eigentlich, finde ich, der Begründer dieser Spektralmusik. Haas und Murail, die sind so im, ich will jetzt nicht sagen im Fahrwasser geschwommen, aber so er war so der erste richtige Vertreter und Protagonist dieser Musik, die eben mit Obertönen arbeitet, eines einzelnen Tons.
0: Also Gérard Griset, ein Pionier in seinem Bereich und mit dieser Spektralmusik. Florian, erklär doch ganz kurz nochmal in a nutshell zusammengefasst den Zuhörern, was ist Spektralmusik?
1: Also Spektralmusik arbeitet mit den Obertönen eines einzelnen Tons, also diesem prinzipiell unendlichen Spektrum an Teiltönen, die sich über dem Grundton aufschichten. Jeder Ton, jeder Klang hat ja über sich ein Spektrum von Teiltönen, die sind nicht wirklich hörbar, aber schwingen mit und prägen den Klangcharakter oder die Struktur. Und das macht Gérard Griset so speziell, weil der so akribisch sich dran gemacht hat, das zu untersuchen.
0: Spektren, das kann man sich auch so ein bisschen vorstellen, wie wenn Licht durch ein Prisma durchfällt, oder? Das sind ja auch die verschiedenen Farben, die Teil dieses Lichtstrahls sind, und so ist es auch bei der Musik.
1: Absolut, ja. Und er macht das eben so, er will die Struktur der Klänge hörbar machen, indem er, und das finde ich eben ganz speziell, es gibt einen ganz interessanten Zyklus von ihm, der heißt Les Espaces Acoustiques, und der Mittelteil, der ist das Stück Partiel, das war auch das erste Stück, das er komponiert hat in diesem Zyklus und dann entschieden hat, ach, da könnte ich eigentlich einen Zyklus draus machen, da liegt so viel drin. Und in diesem Partiel, in diesem Stück, dieses Zentrum von Les Espaces Acoustiques, da will er die Struktur der Klänge hörbar machen, indem er den Augenblick dehnt, also wie mit Zeitlupe klingt das dann so. Also er vergrößert das klangliche Objekt und dann können Entwicklungen jetzt passieren und er will, dass wir Hörer, wir Hörerinnen da eintauchen, und eben das ist eins seiner wichtigsten Spektralwerke, dieser Zyklus. Und ja, und in diesem Partiel, in diesem Mittelstück, da untersucht und bearbeitet er das Obertonspektrum des Tons E

0: Also ja. Es ist fast ein bisschen didaktisch, wie er das da aufzeigt, wie diese Spektren dann klingen. Ne? Also er hat wirklich viele dieser Teiltöne, dann lässt er über diesem E dann.
1: Das stimmt, das könnte man denken, dass es didaktisch
0: wäre. Nochmal anschlagen.
1: Ja, könnte man denken, dass es didaktisch wäre, aber es ist irgendwie subkutan didaktisch, weil es wahnsinnig organisch gemacht ist. Also wenn Einzeltöne zum Beispiel jetzt nicht mehr tonal harmonisch passen, weil sie in der Naturtonreihe ja liegen und nicht in diesem uns lieb gewordenen, wohltemperierten System, dann müssen wir uns vom Vertrauten verabschieden und können neue Welten entdecken. Und das macht er total lässig und so, dass wir das wirklich lustvoll erleben können, ohne in Didaktik gefangen zu sein.
0: Also dieser Zyklus Les Espaces Acoustiques ist ja dann eben sechsteilig geworden für verschiedene Besetzungen und dann insgesamt fast 1,5 Stunden lang. Und dieses Partiel ist ja, wenn es mir recht ist, so 18 Minuten, oder?
1: Ja, und auch für 18 Instrumente übrigens.
0: Bei der Diskothek ist ja immer auch ein bisschen die Frage, wie viele Aufnahmen es von einem Stück gibt. Also bei zeitgenössischer Musik gibt es ja nicht so viele Interpretationen oft. Wie ist das bei Partiel?
1: Ja, das ist leider natürlich da auch so schwierig. Es gibt nicht so wahnsinnig viele. Es gibt so circa 5 Aufnahmen und wir haben uns dafür die entschieden.
0: Ah ja.
1: Also ich habe den Mikael Rudolfsson genommen, der ist Posaunist, den habe ich eingeladen, und den Hornisten Felix Dervaux, der war auch dabei.
0: Warum hast du 2 Blechbläser als Gäste eingeladen?
1: Also zum einen war es einfach die Entscheidung, neue Stimmen zu haben in der Diskothek. Das finde ich immer interessant. Und sie sind beide ganz genaue Zuhörer. Also der Rudolfsson ist Mitglied im Klangforum Wien. Dervaux, der ist freiberuflicher Hornist, Kammermusiker, Solist, Lehrer, Komponist. Und die sind beide erprobt durch die Erfahrungen in der neuen Musik mit genauer Stimmung. Also die spielen ja in der neuen Musik nicht unbedingt temperiert, sondern können ganz genau diese Just Intonation machen, genaue Stimmung, und sie kennen sich aus mit Mikrointervallen und deswegen waren die super Gesprächspartner, weil eben in dieser Musik geht's ja auch nicht zuletzt um solche Intervalle, die kleiner sind als der Halbton.
0: Und unter diesen 18 Instrumenten, für die partiell komponiert ist, ist auch Posaune und Horn dabei.
1: Genau, da ist Posaune und Horn dabei. Und Posaune und Kontrabass, die intonieren am Anfang dieses große E. Das klingt wie so ein Walfisch, der da irgendwie einen Ton von sich gibt. Und dann faltet sich das Obertonspektrum auf über diesen Ton. Und dann beginnt das zu wuchern, zu wabern, sich zu verändern, sich zu verästeln. Das ist schon eine interessante Musik.

0: In der Tat. Und was haben denn deine beiden Experten, also Michael Rudolfsson und Felix Dervaux, für ohrenfälligste Unterschiede in diesen fünf Interpretationen herausgehört?
1: Also, um es gleich mal vorwegzunehmen, Sie haben sich entschieden für das Ensemble Court-Circuit als Sieger mit dem Dirigenten Pierre-André Valade. Das ist eine Aufnahme von 2003 und zwar deswegen, weil diese Aufnahme mehr als die anderen so richtig Funken schlägt und weil sie reich ist und knackig und farbig und organisch und wirklich, das haben beide so gesagt, eine Energietransfusion. Und dieses Ensemble macht so frisch die Aufnahme, während andere Ensembles, ich will jetzt nicht sagen, buchstabieren die Musik, aber sie sind vielleicht noch mehr am Text und die sind in der totalen Freiheit angekommen.
0: Und gab es auch so wiederkehrende Schwierigkeiten vielleicht in der Partitur, die deine beiden Experten da eruiert haben? An welchen Ecken ist es besonders herausfordernd für die Interpretierenden?
1: Dieser Zyklus, Les Espaces Acoustiques, der untersucht ja die Übergänge zwischen den Klängen und untersucht die Wandlungen von einem Klang mit geordneten Obertönen hin zum Geräusch mit ungeordneten Teilfrequenzen. Und das ist vielleicht so ein Knackpunkt, den man einfach herausarbeiten muss. So herausarbeiten muss, dass es dennoch so klingt, als kommt er wie eine Naturgewalt über einen. Und das ist vielleicht, ja, herausfordernd.
0: Also wir transzendieren über die Realisierung des Textes hinaus eben auch dann zur Interpretation kommen. Zum Schluss noch Florian Hauser. Dieses Stück Partiel ist ja eben nur ein Teil dieses Zyklus Les Espaces Acoustiques. Welchen der anderen Teile würdest du denn empfehlen, dass wir den noch spielen?
1: Vielleicht die Periode von 1974 für sieben Instrumente. Diese Perioden, die analysieren den Posaunenklang durch ein Spektrogramm und das Ergebnis hat er dann grafisch in die Partitur übertragen. Das ist quasi eine Vorstudie eigentlich zu diesem Partiel. Partiel ist ein Jahr später entstanden. Und da ist ihm dann eben diese Idee gekommen zu einem Zyklus. Es geht vom Solo bis zum vollen Orchester. Eine Möglichkeit wäre eben auch noch, dass du den Schluss einspielst, Epilogue.
0: Dann hören wir jetzt noch Periode und den Epilog. Das letzte Stück, den letzten Teil aus diesem Zyklus Les Espaces Acoustiques von Gérard Griset.

eine Energietransfusion sei diese Interpretation, so die beiden ExpertInnen in der Sendung meines Kollegen Florian Hauser über Gérard Crises Spektralstück Partiel. Wir hörten hier noch den zweiten Satz aus dieser Siegeraufnahme unter der Leitung von Pierre-André Vallade, den zweiten Satz mit dem Titel Periode und dann noch den Epilog für vier Hörner und Orchester, den dirigierte Sylvain Cambrelin hier in dieser Gesamteinspielung des ganzen Zyklus rund um Partiel. Und jetzt

0: Ja, Eva Oertle, du hast diesen Monat eine Diskothek gemacht über das Oratorium Jonas von Giacomo Carissimi. Carissimi, überhaupt zum ersten Mal in der Diskothek. Und wie bist du auf dieses Stück gekommen? Ich habe das noch nie im Konzert gehört oder noch nie auf einem Programm gesehen.
1: Ich habe es auch noch nie gehört. Ich habe ein bisschen herumgestöbert in unserem digitalen Archiv und nach Neuigkeiten gesucht. Und da bin ich zufälligerweise auf dieses Oratorium von Carissimi gestoßen. Ich kannte ihn auch wirklich nur so vom Namen her. Ich wusste, dass er quasi wichtig war für die Entwicklung des Oratoriums. Und habe dann in dieses Stück reingehört und schon diese ganz kurze Eingangssinfonie, die hat mir gefallen. Und dann habe ich geschaut, ob ich noch andere Aufnahmen davon finde. Und tatsächlich, es gibt mehrere Aufnahmen von Jonas. Und ja, was ich dann toll fand, dass sie so unterschiedlich klingen. Und da war für mich klar, da mache ich eine Diskothek drüber.
0: Hören wir gerade kurz diese Ouvertüre.

0: Das also die Sinfonia zum Oratorium Jonas von Giacomo Carissimi. Was ist denn die Handlung dieses Mini-Oratoriums? Es ist ja nicht so lang.
1: Nein, es geht nur etwas mehr als 20 Minuten. Es ist eine Geschichte aus dem Alten Testament über den Propheten Jonas. Der sollte eigentlich in diese Stadt Ninive gehen und dort predigen. Er hat aber Angst und flieht, geht dann auf ein Schiff. Und Gott bestraft ihn, dass er da einfach wegrennt und der lässt einen gewaltigen Sturm aufkommen. Das ist übrigens eine der eindrücklichsten Szenen im Oratorium, wo dieser Sturm, da die Wellen hochgehen. Jonas weiß, dass es seine Schuld ist und sagt dann den Seemännern, sie sollen ihn über Bord werfen. Das tun sie dann und sofort legt sich der Sturm. Und Jonas wird dann im Meer von einem großen Fisch verschluckt und muss da 3 Tage in diesem Bauch verbringen. Und er ist natürlich nicht tot, sondern er betet in dem Bauch zu Gott. Und auch das ist eine eindrückliche Szene, wie er das vertont. Schließlich wird er dann wieder ausgespuckt, geht an Land und erfüllt dann seinen Auftrag. Und die Geschichte endet damit, dass die Menschen ihre Fehler bereuen und dass Gott seine Barmherzigkeit zeigt. Es gibt also ein Happy End.
0: Also eine dramatische Handlung, konzentriert auf etwas mehr als 20 Minuten mit auch recht... Ja, also außergewöhnlichen Elementen, wie das eben, dass er da von einem Wal verschluckt wird. Du hast schon erwähnt, bei deiner Auswahl oder bei deiner Recherche für die Sendung ist dir aufgefallen, dass eben es einige Aufnahmen gibt und vor allem, dass die eben sich ziemlich unterscheiden. Was sind denn da die größten Unterschiede? Was haben deine Experten, also der Cembalist Thomas Leininger und der Chordirigent Raphael Immos, da für Unterschiede entdeckt?
1: Ja, die Unterschiede sind eben sehr offensichtlich. Das hat mir auch gefallen. Das war auch ein Mitgrund, weshalb ich gedacht habe, das eignet sich super. Also schon allein in dieser Ouvertüre, die ist so unterschiedlich gestaltet, die ist ganz einfach. Es ist eigentlich ein ganz einfaches Gerüst. Es gab die das einfach wirklich so als Gerüst gespielt haben.
0: Also Gerüst meinst du, es hat eigentlich wenige Noten und eben dafür... viel Raum eigentlich für Verzierungen noch oder eigene
1: Ideen. Ganz wenig Noten, es ist sehr schlicht. Und es gab dann jene, die das sehr schlicht gemacht haben. Dann gab es solche, die das sehr schnell gemacht haben und wiederholt haben, weil eben diese Ouvertüre dauert nur so 30 Sekunden. Dann gab es unterschiedliche Instrumentierungen. Carissimi hat eigentlich nur Streicher drin. Dann gab es solche, die haben Posaunen, also jemand hat Posaunen hinzugefügt. Dann auch im Basso Continuo, da gab es einmal ein Cembalo, einmal gab es eine Orgel, irgendwann gab es noch einen Kontrabass. Also es war wirklich sehr unterschiedlich, allein schon in diesem ganz kleinen Anfangsteil. Und dann eben auch, was den Chor anbelangt, klein besetzter Chor oder Rundfunkchor, was der dann viel opernhafter klingt, also da gab es wirklich sehr viele Unterschiede.
0: Also es klingt sehr spannend, muss man in dem Fall unbedingt nachhören natürlich, deine Sendung, dass man diese Unterschiede dann auch hört. Jetzt hier in der Revue, in der Rückblicksendung zum Monat über alle Diskotheken gibt es ja jeweils die Möglichkeit, etwas vielleicht noch zu spielen, was in der Sendung keinen Platz mehr gehabt hat. Gäbe es da eine Stelle, die du hier noch platzieren würdest?
1: Ja, tatsächlich gibt es etwas, weil... Die beiden Gäste, Raphael Immos und Thomas Leininger, sie waren unschlüssig, welche der 3 Aufnahmen sie nach der 2. Runde weglassen sollten für diesen Schlusschor. Und sie haben dann fast etwas bereut, dass sie den Schlusschor aus der 2. Aufnahme nicht mehr hören konnten. Und ich denke, das könnten wir hier nachholen. Aus dieser Aufnahme mit den Madrigalisti Ambrosiani und der Gianluca Capuano könnten wir diesen Schlusschor hören.
0: Also das ist dann die Szene, wo dann Gott allen vergibt.
1: Ja, genau. Okay. Gott vergibt und die Einwohner von Ninive, die bereuen ihre Fehler.

0: Ja, das war also dieser Schlusschor Peccavimus Domine in dieser Aufnahme, die meine beiden Gäste weggelassen hatten, von den Madrigalisti Ambrosiani unter Gianluca Capuano. Das ist eine Aufnahme, die bei Stradivarius im Jahr 2000 herausgekommen ist. Man muss sowieso sagen, es gab schon einen Gewinner, aber eigentlich haben alle Aufnahmen auf ihre Art und Weise etwas sehr Faszinierendes gehabt. Deshalb ist es ihnen nicht leicht gefallen, Aufnahmen überhaupt wegzulassen.
1: Ja, eben, ich denke, es ist wahrscheinlich auch recht schwierig zu vergleichen, wenn eben die Instrumentierung zum Teil so anders ist und eben die Unterschiede auch allgemein recht groß sind. Dann vielleicht noch eine letzte Frage. Also Carissimi war jetzt eben, wie gesagt, zum ersten Mal in der Diskothek hier bei uns und ist überhaupt kein Stammgast in Konzertprogrammen. Also eben, ich habe noch nie ein Stück von ihm in einem Konzert gehört, obwohl er ja eigentlich in seiner Zeit doch eben wichtig war. Was sind denn sonst noch Hauptwerke von ihm?
0: Ja, du sagst es, er war ihm wirklich sehr wichtig zu seiner Zeit. Also er hat viele, viele Komponisten beeinflusst, auch Charpentier zum Beispiel, weil das Oratorium, das war mir auch gar nicht so bewusst, das war ja wirklich damals noch, steckte in den Kinderschuhen und er war eigentlich derjenige, der so dieses Genre eigentlich vorangetrieben hat. Und er ist eigentlich wirklich auch vor allem für seine Oratorien, wenn man so sagen kann, bekannt. Er hat aber auch Messen und Motetten komponiert und über 100 weltliche Kantaten. Also da gäbe es sicher auch noch einiges zu entdecken.
1: Ja, in der Tat.
0: Vielleicht, wenn du sagst, ein bekanntes Werk, ich würde sagen, sein bekanntestes Werk ist Jephta. Das ist ebenfalls ein Oratorium. Ein bisschen länger, vielleicht 5 Minuten länger als Jonas. Und es ist anders als bei Jonas, wo wir diesen versöhnlichen Schluss haben, endet Jephta tragisch. Also das ist die Geschichte dieses Feldherrn Jephta, der vor einer Schlacht gelobt, dass er Gott das erste Lebewesen opfert, das ihm dann nach seinem Sieg entgegenkommt. Und das ist dann seine eigene Tochter. Also von daher eine tragische Geschichte, die eben Carissimi auch wieder sehr, sehr bildhaft instrumentiert und musikalisch umsetzt.
1: Ja, vielen Dank, Eva Oertle. Dann hören wir uns jetzt hier in der Diskothek-Revue für den Monat Juni noch dieses Jephta-Oratorium von Giacomo Carissimi an.

Jephta, das bekannteste Oratorium des frühbarocken Komponisten Giacomo Carissimi. Tragischerweise muss der Feldherr Jephta am Schluss sein Versprechen einlösen und seine eigene Tochter opfern. Das war eine Einspielung aus dem Jahr 1990 mit dem Monteverdi Choir und Members of the English Baroque Soloists unter der Leitung von John Elliott Gardiner. Und die favorisierte Aufnahme in der Diskothek meiner Kollegin Eva Oertle über Carissimis Oratorium Jonas, das war ein Live-Mitschnitt aus dem Jahr 2006 mit der Capella Angelica und der Lautenkompanie. Am Pult stand dort Wolfgang Katschner.

0: Und zum Schluss dieser Diskothek-Revue kehren wir zurück zu kleinbesetzter Kammermusik, Kammermusik des 20. Jahrhunderts, und zwar zur einzigen Cellosonate von Dmitri Schostakowitsch. Als Schostakowitsch 1934 seine Cellosonate schrieb, war er ein erfolgreicher Jungkomponist, verheiratet und durch eine kurze Affäre beflügelt. Doch der Diktator Josef Stalin herrschte dann schon Jahre mit eiserner Faust, brutalem Terror und einer starren Kulturdoktrin, dem sogenannten sozialistischen Realismus. Alles musste nach seinem Gusto sein, volksnah und ja nicht mondän oder avantgardistisch, schon gar nicht Regime- oder ideologiekritisch. Alles wurde kontrolliert und Stalin drohte schon damals den Künstlern, Schostakowitsch sollte zu einem seiner berühmtesten Schmähopfer werden. Beides hört man in dieser Cellosonate, die Liebe Schostakowitschs und die Bedrohung. Wie der eine Experte Andreas Werner sagte,
1: es ist vor allem das Bild eines tiefst zerrissenen, vielleicht auch verängstigten und verwirrten Menschen, der das komponiert hat. Man hat ja die unterschiedlichsten musikalischen Ereignisse gerade gehört und das passt alles in diese Musik.

0: Die Sonate ist sehr beliebt und wurde von vielen Cello-Stars eingespielt, unter anderem von Mischa Majski und Martha Argerich. Aber ins Finale und in einen regelrechten Fotofinish schafften es dann zwei andere Aufnahmen. Die Aufnahme Nummer 5 mit Sol Gapetta und Mihaela Ursulesa und fast gleich auf die Nummer 1 mit Daniel Müller-Schott und Francesco Piemontesi.
1: Dieser Mut zur Imperfektion, zur Hässlichkeit, kann man auch sagen, ist natürlich fantastisch bei der Aufnahme 5. Also für mich ist es ein Fotofinish, um Ihre Frage jetzt schon wegzunehmen. Also für mich ist ein Fotofinish aber eigentlich doch eindeutig, dass ich würde die Aufnahme 5 eigentlich vorziehen. Aber die Aufnahme 1 ist eine super Alternative zum Vergleichen, auch was dieses Werk alles hergibt. Weiß nicht, wie es dir geht?
2: Mir geht es ähnlich. Ein kleines Detail will ich noch teilen, was mir in der Aufnahme 1 aufgefallen ist, und zwar in Takt 236, wo das Cello mit den schnellen 16-Noten anfängt. Dieses Pianissimo, das später kommt, das wird dort wirklich ins Extreme getrieben, dass man das Cello eigentlich fast nicht mehr hört.

0: Und mir gefällt das sehr gut, weil das Klavier hat ja gleichzeitig das Thema, das am Anfang eigentlich noch nicht so gefährlich oder bedrohlich wirkt, aber da mit diesem, es ist so wie eine, für mich wie so eine Biene, die einem im Kopf herumsummt, dieses Cello, das dort so ein Zittern irgendwie macht. Und ich finde es sehr spannend, wenn das eben so leise ist, dass man es fast nicht hört, aber irgendwas ist da, was einen irritiert.
1: Vielleicht die Wanze, die mithört, diesen Sowjetdiktaturen.

Die beiden ExpertInnen in der Sendung meiner Kollegin Jenny Berg, der Tonmeister Andreas Werner und die Cellistin Carla Keller. Sol Gabetta und Mihaela Ursulesa also ganz oben mit ihrer Interpretation der Cellosonate Opus 40 von Dmitri Schostakowitsch. Sie hat ja vier Sätze und der zweite Satz, das Scherzo, der hatte in der Sendung leider keinen Platz, deshalb sei er hier noch nachgereicht in der Siegerinnenaufnahme.

Ein Scherzo mit scharfen Zähnen, wie so oft bei Schostakowitsch. Hier das Scherzo aus seiner Cellosonate Opus 40 in der Siegerinnenaufnahme mit Sol Gabetta und Mihaela Ursulasa aus dem Jahr 2008. Nur 4 Jahre nach dieser Aufnahme, im Alter von erst 33 Jahren, verstarb die erfolgreiche Pianistin Mihaela Ursulasa völlig unerwartet. Die Ursache war eine Gehirnblutung infolge eines Sturzes. Ein Schock für die Musikwelt. Viel zu früh wurde die gebürtige Rumänin, ein leuchtender Stern am Pianistinnenhimmel, aus dem Leben gerissen. Ursulasa war auch Kammermusikpartnerin der Geigerin Patricia Kopaczynskaja und mit ihr hat sie im Jahr 2010 die wenig bekannte, aber umso interessantere Violinsonate ihres Landsmannes Georges Enescu eingespielt. Die Sonate in A-Moll mit der Zusatzbezeichnung «Dans le caractère populaire roman», im rumänischen Volkscharakter, mit den 3 Sätzen «Moderato malinconico», «Andante sostenuto e misterioso» und «Allegro con brio, ma non troppo mosso».

0: Die Sonate in A-Moll von Georges Enescu, dem Landsmann der leider viel zu früh verstorbenen Pianistin Mihaela Ursuleasa. Sie spielte hier in einer ihrer letzten Aufnahmen zusammen mit Patricia Kopaczynskaja. Und in der Diskothek über Schostakowitschs Cellosonate war die Einspielung von Mihaela Ursuleasa und Sol Gabetta zuletzt ganz oben auf dem Podest. Und das war die Diskothek Revue für den Monat Juni 2026. Alle Sendungen dieses Monats finden Sie zum Nachhören in Ihrer App Play SRF, online auf srf.ch/diskothek, alle Angaben zu den verschiedenen Aufnahmen und den Resultaten. Am Mikrofon verabschiedet sich Moritz Weber. Bis zum nächsten Mal.
1: Die Nachrichten von SRF um 10 mit Olivia Limacher und diesen Themen. Die Zahl der Todesopfer in Venezuela, sie ist weiter gestiegen auf über 1700. Leere Bäche, absterbende Buchenwälder. Die vergangene Hitzewelle hinterlässt ihre Spuren in der Natur. Die nächste dürfte schon bald folgen. Nach 2,5 Jahren, die Zürcher Grasshoppers wechseln einmal mehr den Besitzer. Das Wetter, morgen zeitweise sonnig in den Alpen verbreitet, gibt es Platzregen und Gewitter, sonst nur lokal, dies bei schwülen 29 Grad. Am 5. Tag nach den beiden schweren Erdbeben steigt die Zahl der Todesopfer in Venezuela weiter. Nach Angaben des Präsidenten der Nationalversammlung, Jorge Rodriguez, wurden bisher 1719 Todesopfer registriert. Mehr als 5000 Menschen wurden als verletzt registriert. Beide Zahlen dürften weiter steigen. Die UNO geht inzwischen von 50.000 Vermissten aus und schreibt, das Ausmaß der Zerstörung im Erdbebengebiet sei unübersichtlich. Rettungskräfte suchen weiterhin nach möglichen Überlebenden in den betroffenen Regionen. Die enorme Hitze macht zumindest in Teilen der Schweiz Pause. Der Bund hat deshalb die Hitzewarnung für die Alpen-Nordseite und das Wallis aufgehoben. Aus Westen strömt nun kühlere und feuchtere Luft in die Schweiz. Für das Tessin und das untere Misox in Südgraubünden hingegen gilt die Hitzewarnung weiterhin. In den letzten 2 Wochen verzeichneten mehrere Schweizer Messstationen erstmals seit Beginn der Aufzeichnungen 13 Hitzetage in Folge mit Temperaturen von mindestens 30 Grad. SRF-Wissenschaftsredaktor Christian von Burg erklärt, welche Auswirkungen diese vergangene Hitzeperiode auf die Natur hat.
2: Es gibt verschiedene Buchenwälder, die sich jetzt im Juni schon verfärben. Sehr viele von diesen Bäumen werden absterben. Viele Bäche quer durchs ganze Mittelland haben kein Wasser mehr. Fischer und Freiwillige haben gerettet, was sie konnten, mehr als 10.000 Fische alleine im Kanton Bern. Und ein Ende der Trockenheit ist derzeit nicht absehbar. Es ist sogar möglich, dass es in wenigen Tagen schon zur nächsten Hitzewelle kommt.
1: Heiß ist es auch in Italien. Nach mehreren Hitzetagen folgten in den letzten Stunden in Norditalien zum Teil Überschwemmungen und Murgänge. Insbesondere im Südtirol sind Feuerwehrleute im Einsatz. In der Stadt Meran und in der Nachbargemeinde Hafling mussten insgesamt 69 Menschen in Sicherheit gebracht werden. Das teilen die Behörden mit. Auch im Finchgau führten Unwetter zu Murengängen und Straßensperren. Straßen, Apfelplantagen und Privatgrundstücke wurden verschüttet. Zu einer Meldung vom Fußball. Die Zürcher Grasshoppers haben wieder einen neuen Eigentümer. Wie der Rekordmeister mitteilt, hat der bisherige Besitzer, der US-Club Los Angeles FC, seine Anteile nach 2,5 Jahren verkauft. Neue Eigentümerin ist die Bridge Football Group. Die Investorengruppe wird vom Schweizer Anwalt Ludovic Delescher geführt und von den chinesischen Geldgebern finanziert. Sie beteiligt sich bereits an Clubs in den Niederlanden, Italien und China. An der Fußball-Weltmeisterschaft steht Brasilien im Achtelfinale. Brasilien besiegte Japan in der Nachspielzeit mit 2:1. Nun zu weiteren Meldungen des Tages in der Übersicht. Die Volksinitiative «Jederzeit Strom für alle», auch bekannt als Blackout-Initiative, wird bedingt zurückgezogen. Denn das Stimmvolk könne sich voraussichtlich nächstes Jahr zur Frage äußern, ob AKW-Neubauten in der Schweiz wieder zugelassen werden sollen, begründet das Komitee seinen Rückzug. Dieser indirekte Gegenvorschlag erfülle das Kernanliegen der Initiative. Neue Atomkraftwerke seien nur dann wirtschaftlich, wenn sie mit staatlichen Subventionen erhalten würden und wenn sie günstiger gebaut würden als heute üblich. Zu diesem Schluss kommt eine Studie der ETH Zürich und des Paul-Scherrer-Instituts. Und die Schweiz könne ihr Netto-Null-Ziel bei den Emissionen mit den schon bestehenden und geplanten Technologien erreichen, ohne neue Atomkraftwerke. Aber mit neuen AKWs müsste die Schweiz im Winter weniger Strom importieren. Das oberste Gericht der USA, der Supreme Court, hat mehrere Entscheide gefällt. So darf US-Präsident Donald Trump Lisa Cook, ein hochrangiges Vorstandsmitglied der US-Notenbank Fed, nicht entlassen. Er warf der Ökonomin Hypothekenbetrug vor. Das Gericht kam zum Schluss, dass sie keine Gelegenheit bekam, sich gegen die Vorwürfe zu wehren. Cook kann nun vorerst im Amt bleiben. Sie gehört zum Gremium der Notenbank, welches den Leitzins festlegt. Gebilligt hat das Gericht die Entlassung eines Mitglieds der Wettbewerbskommission durch Präsident Donald Trump. Nach dem tödlichen Angriff in der norddeutschen Stadt Stade bei Hamburg haben die Behörden weitere Informationen veröffentlicht. Sie nannten als mögliches Motiv einen Konflikt um das Sorgerecht für ein Kleinkind. Die Schüsse fielen in einer Mutter-Kind-Wohngruppe. Laut Angaben der Polizei starben 6 Menschen, 2 Personen seien festgenommen worden, darunter der Schütze. Die Börsendaten von 22.05 Uhr geliefert von SIX. Der Swiss Market Index schließt bei 14.224 Punkten plus 0,4%. Der Dow Jones Index in New York stand kurz vor Schluss bei plus 0,6%. Der Euro wird zu 92,23 Rappen gehandelt, der Dollar zu 80,73 Rappen. Es bleibt der Blick aufs Wetter. Morgen scheint zeitweise die Sonne. In den Alpen gibt es vor allem am Nachmittag verbreitet Platzregen und teils kräftige Gewitter. Mit 29 Grad wird es schwülwarm. Das waren Nachrichten von Radio SRF. Verantwortlich Karin Britsch.
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0: Das war die Rhapsody in Blue von George Gershwin. Solist war Leonard Bernstein, der außerdem das Los Angeles Philharmonic Orchestra dirigierte.
1: Und jetzt Musik von Johannes Brahms. Wir hören den zweiten Satz aus seiner Sinfonie Nummer 1, ein Andante Sostenuto. David Zinman dirigiert das Tonhalle-Orchester Zürich.

David Zinman dirigierte das Tonhalleorchester Zürich. Von Johannes Brahms erklang Andante Sostenuto aus der Sinfonie Nummer 1 in C-Moll.

0: Edward Hankins Tar, Trompete, und das Franz Liszt Kammerorchester Budapest spielten von Johann Matthias Sperger den ersten Satz, Moderato, aus dem Trompetenkonzert Nummer 2 in D-Dur.
1: Adrien Schorsch und Ivo Haag spielen nun von Franz Schubert die 8 Variationen in C-Dur über ein Thema aus der Oper Marie von Ferdinand Hérold für Klavier zu 4 Händen.

Adrian Schorsch und Ivo Haag spielten von Franz Schubert die 8 Variationen in C-Dur über ein Thema aus der Oper Marie von Ferdinand Hérold für Klavier zu 4 Händen.

0: Aus der Sammlung Album pour mes petits amis von Gabriel Pierné hörten Sie die Stücke Chanson d'autrefois und Petite Gavotte. Es spielte das Ensemble Pyramide.
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0: Das war der zweite Satz, das Larghetto con moto aus der Sinfonie Nummer 7 in A-Moll von Ferdinand Ries. Sie hörten eine Aufzeichnung mit dem Zürcher Kammerorchester unter der Leitung von Howard Griffiths.
1: Es folgt ein Werk von Karl Maria von Weber, das Konzertstück für Klavier und Orchester in F-Moll. Am Klavier Michael Pletnyov. Er wird begleitet vom Russian National Orchestra.

Das war das Konzertstück für Klavier und Orchester in F-Moll von Karl Maria von Weber. Sie hörten eine Einspielung mit dem Russian National Orchestra. Solist war Michael Pletnyov.

Die Arie Celeste Aida von Giuseppe Verdi. Es sang Carlo Bergonzi. Nello Santi dirigierte das New Philharmonia Orchestra.

Das Menuett aus der Sonate in E-Moll von Georg Friedrich Händel hörten Sie in einer Aufnahme mit Riccardo Minasi, Violine, und dem Ensemble Musica Antiqua.

Sie hörten von Wolfgang Amadeus Mozart den dritten Satz aus dem Klavierkonzert Nummer 20 in D-Moll, Köchelverzeichnis 466. Jewgeni Kissin, Klavier, und die Kremerata Baltica spielten.

0: Das Radio-Sinfonieorchester Bratislava unter der Leitung von Adriano spielte den Walzer aus der Musik zum Film Rebecca von Franz Waxman.
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Schafe können sicher weiden. Aus der sogenannten Jagdkantate Bachwerkeverzeichnis 208 von Johann Sebastian Bach in der Bearbeitung von Leopold Stokowski. Wolfgang Sawallisch dirigierte The Philadelphia Orchestra.

0: Die Nachrichten von SRF um Mitternacht mit Manuel Risi und diesen Themen. Die eidgenössische Finanzkontrolle hat ein grosses IT-Projekt der Armee unter die Lupe genommen und übt Kritik. Im Fürstentum Monaco ist es zu einer Explosion gekommen. 3 Personen wurden verletzt, eine davon schwer. Eine Person sei auf der Flucht, teilen die Behörden mit. Und im Tessin ist ein Waldbrand ausgebrochen oberhalb von Locarno. Die Wetteraussichten? Heute ist es zeitweise sonnig bei schwülen 29 Grad. Die Schweizer Armee ist aktuell dabei, ihre Informatiksysteme zu entflechten. Nun hat die eidgenössische Finanzkontrolle, die EFK, dieses grosse Informatikprojekt geprüft und sie sieht deutliche Risiken. Zwar sei die Grundlage für die Trennung der Systeme geschaffen worden, schreibt die EFK in einem Bericht, die Umsetzung bleibe aber schwierig. So seien etwa Aufgaben, Kompetenzen und die Verantwortlichkeiten im Projekt nicht abschließend geregelt. Hintergrund für das IT-Entflechtungsprojekt bei der Armee ist ein Cyberangriff auf den Rüstungskonzern des Bundes RUAG. Nach diesem entschied die Armee vor 10 Jahren, seine zivile Informatik von der sensiblen militärischen Informatik zu trennen. Damit sollen militärische Systeme besser geschützt werden. Ein IT-Problem in der Verwaltung zum Beispiel soll nicht die Einsatzfähigkeit der Armee gefährden. In ihrem Bericht gibt die EFK auch Empfehlungen ab. Die Armee teilte mit, sie akzeptiere diese und setze sie um. Am 5. Tag nach den beiden schweren Erdbeben steigt die Zahl der Todesopfer in Venezuela weiter. Nach Angaben des Präsidenten der Nationalversammlung, Jorge Rodríguez, wurden bisher 1719 Todesopfer registriert. Mehr als 5000 Menschen wurden als verletzt gemeldet. Beide Zahlen dürften weiter steigen. Die UNO geht inzwischen von 50.000 Vermissten aus und sie schreibt, das Ausmaß der Zerstörung im Erdbebengebiet sei unübersichtlich. Rettungskräfte suchen derweil weiterhin nach möglichen Überlebenden in den betroffenen Regionen. Im Fürstentum Monaco ist es am späten Abend zu einer Explosion gekommen, am Eingang eines Wohngebäudes. 3 Personen seien verletzt worden, eine davon schwer, das berichten französische Medien. Polizei und Rettungsdienste seien vor Ort. Eine verdächtige Person sei auf der Flucht. Sie soll kurz vor der Explosion einen Rucksack vor dem Gebäude deponiert haben. Der zuständige Generalstaatsanwalt sagte gegenüber dem französischen Fernsehen, es habe bisher keine Festnahmen gegeben. Ein terroristischer Hintergrund der Tat werde ausgeschlossen. Im Tessin ist oberhalb von Locarno ein Waldbrand ausgebrochen. Das meldet der Bund auf der App Alert Swiss. Die Löscharbeiten sind demnach bereits im Gang. Laut dem italienischsprachigen Radio und Fernsehen RSI brennt der Wald bei der Ortschaft Gardada am Hang der Cimetta, eines Ausflugsbergs in der Region Locarno. In mehreren Regionen der Schweiz herrscht laut der Naturgefahrenkarte des Bundes derzeit erhebliche und grosse Waldbrandgefahr, an gewissen Orten sogar sehr grosse Gefahr. In der Region Locarno gilt derzeit erhebliche Waldbrandgefahr. Die enorme Hitze macht zumindest in Teilen der Schweiz Pause. Der Bund hat deshalb die Hitzewarnung für die Alpen-Nordseite und das Wallis aufgehoben. Aus Westen strömt nun kühlere und feuchtere Luft in die Schweiz. Für das Tessin und das untere Misox in Südgraubünden hingegen gilt die Hitzewarnung weiterhin. In den letzten 2 Wochen verzeichneten mehrere Schweizer Messstationen erstmals seit Beginn der Aufzeichnungen 13 Hitzetage in Folge mit Temperaturen von mindestens 30 Grad. SRF-Wissenschaftsredaktor Christian Vomburg erklärt, welche Auswirkungen diese vergangenen Hitzeperiode auf die Natur hat.
1: Es gibt verschiedene Buchenwälder, die sich jetzt im Juni schon verfärben. Sehr viele von diesen Bäumen werden absterben. Viele Bäche quer durchs ganze Mittelland haben kein Wasser mehr. Fischer und Freiwillige haben gerettet, was sie konnten, mehr als 10'000 Fische alleine im Kanton Bern. Und ein Ende der Trockenheit ist derzeit nicht absehbar. Es ist sogar möglich, dass es in wenigen Tagen schon zur nächsten Hitzewelle kommt.
0: Wissenschaftsredaktor Christian Vomburg. Nach dem tödlichen Angriff in der norddeutschen Stadt Stade bei Hamburg haben die Behörden weitere Informationen veröffentlicht. Sie nannten als mögliches Motiv einen Konflikt um das Sorgerecht für ein Kleinkind. Die Schüsse fielen in einer Mutter-Kind-Wohngruppe. Laut Angaben der Polizei starben 6 Menschen, 2 Personen seien festgenommen worden, darunter der Schütze. Zu einer Meldung vom Fußball. Die Zürcher Grasshoppers haben wieder einen neuen Eigentümer. Wie der Rekordmeister mitteilt, hat der bisherige Besitzer, der US-Club Los Angeles FC, seine Anteile nach 2,5 Jahren verkauft. Neue Eigentümerin ist die Bridge Football Group. Die Investorengruppe wird vom Schweizer Anwalt Ludovic Delescher geführt und von chinesischen Geldgebern finanziert. Sie beteiligt sich bereits an Clubs in den Niederlanden, Italien und China. Und damit zur Fußball-Weltmeisterschaft. Dort steht Brasilien im Achtelfinal. Brasilien besiegte Japan in der Nachspielzeit mit 2:1. Die Wetteraussichten. Heute scheint zeitweise die Sonne. In den Alpen gibt es vor allem am Nachmittag verbreitet Platzregen und teils kräftige Gewitter, sonst nur lokal. Es bleibt dabei schwül, bei 29 Grad im Norden und 32 Grad im Süden. Das waren Nachrichten von Radio SRF. Am Mikrofon und verantwortlich heute Nacht Manuel Risi.
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0: Sie hörten von Giuseppe Matteo Alberti das Flötenkonzert in F-Dur Con Sordini. Die Flötistin Céline Page wurde begleitet vom Ensemble I Pizzicanti.
1: Von Paul Juon stammt die nun folgende Sinfonie in Fis-Moll Opus 10. Christoph Escher dirigiert das Moskau Symphony Orchestra.

0: Sie hörten von Paul Juon die Sinfonie in Fis-Moll Opus 10. Es spielte das Moskau-Sinfonieorchester unter der Leitung von Christoph Escher.
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Die Pianistin Andrea Kauten spielte das Adagio Sostenuto aus der Sonate in Cis-Moll Opus 27 Nummer 2, auch bekannt als die Mondscheinsonate von Ludwig van Beethoven.

Federico Fiorillo, Rondo aus dem Violinkonzert Nummer 1 in F-Dur. Es musizierten Adelina Oprian und das European Union Chamber Orchestra. Dirigent war Jörg Färber.

Wir hörten die Cellistin Sol Gabetta, begleitet von Bertrand Chamailloux am Hammerklavier, mit dem Lied Ohne Worte in D-Dur aus dem Opus 109 von Felix Mendelssohn Bartholdy.

0: Das war der erste Satz, das Allegro aus dem Oboenquartett in F-Dur, Köchelverzeichnis 370, von Wolfgang Amadeus Mozart. Sie hörten eine Einspielung mit dem Ensemble Pyramide.
1: Und nun von Antonín Dvořák, Scherzo Capriccioso Opus 66. Christoph von Dohnányi leitet das Cleveland Orchestra.

Antonín Dvořáks Scherzo Capriccioso Opus 66. Christoph von Dohnányi dirigierte das Cleveland Orchestra.

Von Robert Schumann erklangen die beiden Stücke »Von fremden Ländern und Menschen« sowie »Kuriose Geschichte« aus seinen Kinderszenen Opus 15. Interpretiert wurden sie vom Pianisten Si Xiang Wang.

0: Sie hörten das Andante aus der Sinfonia in G-Dur von Tommaso Albinoni. Es spielten I Solisti Veneti. Der Dirigent war Claudio Scimone.
1: Andrea Marcon dirigiert nun das Venice Baroque Orchestra und Shushan Cyranossian spielt die Geige im Konzert für Violine und Orchester in E-Moll von Giuseppe Tartini.

Das war das Konzert für Violine und Orchester in E-Moll von Giuseppe Tartini, interpretiert von der Geigerin Shushan Cyranossian und dem Venice Baroque Orchestra, Dirigent Andrea Marcon.

Die Nachrichten von SRF um 2 mit Manuel Rissi. Die Bundespräsident Guy Parmelin hat sich in den USA mit dem US-Handelsbeauftragten Jamieson Greer getroffen. Beim Treffen in Washington ging es um die Zollverhandlungen. Einen Durchbruch in den Verhandlungen konnte Parmelin im Anschluss nicht verkünden. Das Wirtschaftsdepartement von Guy Parmelin teilt mit, die Schweiz werde nun weitere Punkte der mit den USA im November getroffenen Absichtserklärung umsetzen. Dabei gehe es unter anderem um die vereinfachte Zulassung von Personenwagen und Medizinprodukten aus den USA in der Schweiz. Parmelin sagte dazu, die Schweiz werde alle in der Absichtserklärung vereinbarten Zugeständnisse erfüllen. Gleiches erwarte man von den USA. Die Schweizer Armee ist aktuell dabei, ihre Informatiksysteme zu entflechten. Nun hat die Eidgenössische Finanzkontrolle, die EFK, dieses große Informatikprojekt geprüft und sie sieht deutliche Risiken. Zwar sei die Grundlage für die Trennung der Systeme geschaffen worden, schreibt die EFK in einem Bericht, die Umsetzung bleibe aber schwierig. So seien etwa Aufgaben, Kompetenzen und die Verantwortlichkeiten im Projekt nicht abschließend geregelt. Hintergrund für das IT-Entflechtungsprojekt bei der Armee ist ein Cyberangriff auf den Rüstungskonzern des Bundes RUAG. Nach diesem entschied die Armee vor 10 Jahren, seine zivile Informatik von der sensiblen militärischen Informatik zu trennen. Damit sollen militärische Systeme besser geschützt werden. Ein IT-Problem in der Verwaltung zum Beispiel soll nicht die Einsatzfähigkeit der Armee gefährden. In ihrem Bericht gibt die EFK auch Empfehlungen ab. Die Armee teilte mit, sie akzeptiere diese und setze sie um. Im Fürstentum Monaco ist es am späten Abend zu einer Explosion gekommen. Am Eingang eines Wohngebäudes. 3 Personen wurden dabei verletzt, eine davon schwer. Das berichten französische Medien. Polizei und Rettungsdienste seien vor Ort. Eine verdächtige Person sei auf der Flucht. Sie soll kurz vor der Explosion